0: erneut steigen. Nach Angaben aus Koalitionskreisen erwägt Gesundheitsministerin Nina Wagen im Zuge der Pflegereform für Menschen ohne Kinder eine Anhebung des Beitragszuschlags um 0,1 Prozentpunkte. Der Deutsche Gewerkschaftsbund kritisiert die Pläne, Kinderlose zum wiederholten Male mit höheren Beiträgen dafür bestrafen zu wollen, dass sie aus welchen Gründen auch immer keine Kinder haben, löse die strukturellen Probleme der Pflegeversicherung absehbar nicht, sagte DGB-Vorstandsmitglied Anja Piel dem RND. Das sei Diskriminierung ohne Not, sagte sie. Neue Eskalationsstufe im Ukraine-Krieg. Russland hat der Ukraine mit dem Einsatz von Massenvernichtungswaffen gedroht. Der Chef des russischen Parlaments, Volodin, sagte laut Staatsduma, bei Angriffen auf die russische Zivilbevölkerung könne man eine Waffe einsetzen, die so wörtlich von niemandem mehr eine Spur übrig lasse.
1: Auslöser der martialischen Drohung ist ein Angriff des Kiewer Militärs auf ein Wohnheim im von Russland kontrollierten Teil der Ostukraine. Dabei waren mehr als 20 Menschen ums Leben gekommen. Russland hat schon mit schweren Angriffen auf Kiew selbst reagiert, unter anderem mit einer neuen Mittelstreckenrakete. Das Außenministerium drohte mit weiteren Attacken, nun der Parlamentschef sogar mit Massenvernichtungswaffen. Aus Moskau, André Berlin.
0: Für die deutsche Fußballnationalmannschaft startet heute die Mission Weltmeisterschaft. In Herzogenaurach trifft sich das Team zum Trainingslager. Dort will der Bundestrainer die ersten Grundlagen für den angestrebten WM-Titel legen.
2: Natürlich wollen wir Weltmeister werden. Diese Ansage machte Julian Nagelsmann vor knapp 2 Jahren nach dem EM aus, auch in Herzogenaurach. Hier will der Bundestrainer die taktischen und körperlichen Grundlagen schaffen für das XXL-Turnier. Viel Zeit dafür hat er aber nicht. Bis zu Mittag sollen die Spiele ankommen. Bis Samstag bleibt das Team in Franken. Am Tag danach geht es zum Länderspiel nach Mainz. Auch die Spiele aus Bayern und Stuttgart werden kommen, 4 Tage nach dem Pokalendspiel. Nur Kai Havertz fehlt. Er steht mit Arsenal London im Champions League. Endspiel. Thomas Bremser, Sportredaktion.
0: Und noch diese Meldung vom Fußball. Die Spielvereinigung Greuther Fürth hat in der Relegation den Klassenerhalt in der zweiten Bundesliga geschafft. Fürth setzte sich im Rückspiel 2:0 gegen Drittligist Rot-Weiß Essen durch.
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4: Und damit sind hochoffiziell die Pfingstferien vorbei. Also ich hoffe, dass uns jetzt keine Schülerinnen und Schüler zuhören, die hoffentlich jetzt alle schön schlafen und dann gleich in ein paar Stunden frisch aufwachen und motiviert in eine neue Schulwoche starten, die zum Glück sehr kurz sein wird. Ja, Mittwoch, Donnerstag, Freitag, dann schon wieder Wochenende und nächste Woche auch schon wieder ein Feiertag.

0: Hallo, Tag zusammen. Ich weiß nicht, habt ihr schon euren Sommerurlaub gebucht? Wer von euch geht auf eine Kreuzfahrt? Das ist der Reisetrend immer noch. Ich würde es ja auch mal ab und zu mal machen, aber meine Frau sagt, nee, kein Bock darauf, mit 3000 Leuten auf so einem Kahn da zusammengefercht sein und alle kommen aus Deutschland. Hilfe. Ja, die Zahl der Kreuzfahrtgäste mit Abfahrt in Deutschland ist im vergangenen Jahr auf einen Rekord von 1,5 Millionen Urlaubern gestiegen. Und da gibt es vor allem ein Urlaubsziel vieler, sagt Kreuzfahrtexperte Matthias Mohr.
1: Von Deutschland aus ist natürlich ein Highlight Norwegen. Das ist auch mein Favorit, definitiv, weil die Landschaft einfach traumhaft ist. Es gibt so ein paar andere Routen noch, die man ab Deutschland fahren kann. Also zum Beispiel Richtung England, Richtung Frankreich. Ja, das machen viele halt, weil es unkompliziert ist, weil das dann eben eine Reise ist, die man ab Hamburg machen kann.
0: Ja, beliebt sind auch sogenannte Festival-Cruises. In diesem Jahr gibt es da zum Beispiel Kreuzfahrten mit Malestar, Mia Julia, Andrea Berg, Howard Carpendale, Maite Kelly, Beatrice Egli. Hier alles, was sonst bei Florian Silbereisen auftritt, die sind da. Modern Talking Star Thomas Anders, den haben sie auch nochmal rausgekramt. Und es gibt die Full Metal Cruise. Das finde ich ja ganz interessant. Europas größte Kreuzfahrt für Heavy-Metal-Music-Fans.
1: Das machen die Reedereien dann besonders gerne, weil das eben viele Leute an Bord bringt, die noch nie auf Kreuzfahrt waren. Es gibt für alle möglichen Zielgruppen gibt es Spezialkreuzfahrten, also für Veganer, für Schwule und so weiter. Also das ist ein ganz großer Markt.
0: Ja, und dann gibt es ja die zwei großen Anbieter in Deutschland, AIDA und Mein Schiff, da wird Deutsch gesprochen. Und die unterscheiden sich allerdings, vor allen Dingen im Restaurantkonzept, sagt Experte Matthias Mohr.
1: Beim größten Anbieter AIDA ist es so, dass ich in erster Linie mein Abendessen zum Beispiel in Buffet-Restaurants zu mir nehme. Das ist natürlich dann ein anderes Flair, als wenn ich jetzt beim zweiten auf dem deutschen Markt, also bei Mein Schiff, wenn ich da nun abends esse, da bin ich dann in einem Restaurant mit Bedienung, bekomme 5 Gänge am Platz serviert. So, das hat schon so einen anderen Charakter.
0: Ja, übrigens, für Einsteiger empfiehlt Matthias Mohr, die erste Kreuzfahrt über ein spezialisiertes Reisebüro zu buchen, weil es eben etwas komplexer ist als ein Hotelurlaub. Also Kreuzfahrten immer beliebter und ein paar Sachen muss man da beachten, hat uns Matthias Mohr erzählt. Vielen Dank.
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Schöne Nacht mit uns. Wer heute keine Lust auf Sport hat nachher, ja, da rennt ihr ja bei mir eine offene Tür ein. Wobei, Rennen ist viel zu anstrengend. Ihr geht bei mir durch eine offene Tür. Aber wir können nichts dafür, ab und zu mal faul zu sein, keinen Bock auf Sport zu haben. Es liegt an den Höhlenmenschen. Da hat sich nämlich unser Gehirn entwickelt. Das empfindet Sport als anstrengend und nicht erholsam. Also, wenn wir nicht von Tieren bedroht werden oder Tiere fangen müssen, dann lassen wir es gerne mal. Ja? Das sagt unser Gehirn immer noch. Vielen Dank, Höhlenmenschen. Also, ich gehe erst wieder ins Fitnessstudio, wenn mich ein Säbelzahntiger dahin jagt. Vorher macht es ja keinen Sinn, sagt mein Gehirn. Ich wünsche euch eine schöne Nacht. Vielleicht könnt ihr die entspannt angehen lassen. Jetzt mit Over the Rainbow hier bei uns.

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0: Rattenkäse. Jedes Jahr in England lassen sie so einen Käserattenberg runterrollen und dann rennen zahlreiche Menschen hinterher und probieren, dieses Käserad zu fangen. Das ist in dem Ort eine englische Tradition. Gut englischer Käse, sagt der Franzose. So einen Berg runterrollen, das ist das Beste, was du wahrscheinlich damit machen kannst. Aber ja, die würden auch nicht anfangen, da hinterher zu rennen, die Franzosen wahrscheinlich. Ja? Jährlich brechen sich da zahlreiche Teilnehmerinnen und Teilnehmer die Haxen. Am Ende darf man dann den Käse behalten. Also die machen das alles für so ein Käserad. Ja? Und jetzt kommt das Beste. Ein Bayer, ein Deutscher, ja? Tom Kopke, 24 Jahre alt, hat jetzt zum dritten Mal diesen Wettbewerb gewonnen. Herzlichen Glückwunsch an dieser Stelle. Viel Spaß mit dem Käse. Er ist Bayer, was macht er damit? Einen ordentlichen Obersten.
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1: Ich bin Diana Kramer. Nach dem russischen Aufruf an ausländische Staatsbürger und Diplomaten, die ukrainische Hauptstadt Kiew zu verlassen, hat die EU den derzeit ranghöchsten Vertreter Russlands bei der EU einberufen. Auch

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1: Des Beitragssatzes für Kinderlose um 0,1 Prozentpunkte im Gespräch.
2: Kinderlose Versicherte ab 23 Jahren müssten dann einen Pflegebeitragssatz von 4,3% zahlen. Für versicherte Mütter und Väter würden die Sätze gleich bleiben, also bei 3,6% bei einem Kind und entsprechend kleineren Beiträgen bei mehr Kindern. Gesundheitsministerin Wagen wollte die Pläne nicht bestätigen, sondern kündigte ein Gesamtkonzept an. Das wünscht sich auch der Koalitionspartner SPD. Es sei legitim, unterschiedliche Stellschrauben zu diskutieren, das ersetze aber keine umfassende Reform, hieß es. Ursula Winkler, Nachrichtenredaktion.
1: Schwellungen an den Beinen, Blutergüsse an den Händen. Donald Trumps Gesundheitszustand sorgt immer wieder für Spekulationen. Jetzt hat sich der US-Präsident seiner turnusmäßigen ärztlichen Untersuchung unterzogen. Alles sei perfekt verlaufen, schrieb er danach auf seiner Plattform Truth Social. Genauere Informationen gab das Weiße Haus bislang nicht bekannt. Der mit 120 Millionen Euro maximal gefüllte Euro-Jackpot ist geknackt. Ein Lottospieler oder eine Tippgemeinschaft aus Tschechien haben die richtigen Zahlen getippt, teilte Westlotto am Abend nach der Ziehung in Helsinki mit. In der zweiten Gewinnklasse gab es auch mehrere Gewinner in Deutschland. 4 Millionen Euro gehen jeweils nach NRW und Thüringen und zweimal nach Sachsen.
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4: Und geht direkt weiter durch die Nacht jetzt mit Tate McRae und Greedy. Angenehme Nacht zusammen.

0: Latricia McNeil. Ich weiß, jetzt um kurz nach drei ist das jetzt gerade so der Moment, ne, wo man die Bude mal so ein bisschen durchlüften kann. Ja, Wahnsinnstemperaturen da auch am letzten Pfingstwochenende. Und genau so geht's ja auch erstmal weiter. Wir freuen uns. Oder vielleicht doch nicht. Also wir haben euch mal gefragt, ab welcher Temperatur sagt ihr so, Dankeschön, reicht?
1: 24 Grad, weil ich das angenehm finde, wenn es so ein bisschen kühler ist, dass man auch Sport machen kann, draußen entspannt, ohne die ganze Zeit sich so kaputt zu schwitzen.
2: Oh, alles ab 25 Grad ist zu viel. Man schwitzt nur, man kann gar nichts machen. Man will eigentlich nur drin sein die ganze Zeit.
3: Also 30 Grad wäre das schon das Höchste, würde ich sagen.
4: Bin ein Hitzefreund. Da muss viel passieren, bis es mir persönlich zu heiß ist. Wir arbeiten an der Schule, in der Klasse, wenn es halt drinnen sehr, sehr warm ist und man das Gefühl hat, man kann sich nicht mehr konzentrieren, genau, und möchte lieber nur noch an den See und nicht mehr arbeiten. Ja. Dann ist es zu heiß.
0: Na dann, ne? Jetzt wird es noch mal ein bisschen wärmer in dieser Woche. Also Leute, viel trinken, eincremen, Kappe auf. Ich meine, ihr kennt ja das Programm.
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0: Ja, die habt ihr erkannt, Taylor Swift. Und den Titel habe ich nicht erkannt, oder was? Doch klar, Opelite. 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
1: Ich bin Diana Kramer. Bundesfamilienministerin Karin Prien will die Einkommensgrenze beim Elterngeld trotz Spardruck nicht antasten. Daran wolle sie nichts verändern, sagte Prien im Deutschlandfunk. Die Koalition will allerdings wegen der angespannten Finanzlage im Haushalt für das kommende Jahr auch sparen.
2: Klartext von der zuständigen Ministerin. Die Rahmenbedingungen in Deutschland müssen Familien mehr Lust auf Kinder machen, das sagt Karin Prien. Sie würde sogar gerne die Mindest- und Höchstsummen beim Elterngeld anheben. Das sind in der Regel 65% des vorherigen Nettolohns, mindestens 300 und höchstens 1.800 Euro pro Monat. Gespart werden sollte an anderer Stelle. Da nennt sie die Stichworte Partnerschaftlichkeit und Bezugsdauer. Thomas Thonfeld,

0: Beschäftigten der Postbank von heute bis Samstag zu Warnstreiks aufgerufen. Hintergrund sind die laufenden Tarifverhandlungen. Betroffen von den Warnstreiks ist heute das Backoffice der Postbank, wo der Zahlungsverkehr geregelt wird.
1: Wer heute über sein Postbankdepot Aktien verkaufen will, da könnte die Bearbeitung vielleicht etwas dauern. Und wenn ausgerechnet der Backoffice-Mitarbeiter heute im Warnstreik ist, der meine Kreditanfrage prüft, dann wird sich die Antwort der Postbank in der Sache verzögern. Ab morgen gibt es auch Arbeitsniederlegungen in den Filialen. Verdi fordert für die Beschäftigten der Postbank 8% mehr Geld, mindestens aber 300 Euro mehr pro Monat. Verhandelt wird wieder am 15. Juni. Lea Matschulat, Nachrichtenredaktion.
0: Deutschland ist zu Beginn der kurzen Arbeitswoche ordentlich ins Schwitzen gekommen. Laut vorläufigen Daten des Deutschen Wetterdienstes war es gestern in Regensburg an der Donau mit 34 Grad Celsius bundesweit am wärmsten. In Neunkirchen-Wellesweiler im Saarland wurden 33,2 Grad gemessen, im baden-württembergischen Ulzbach 33,1 Grad.
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3: Und da geht's jetzt weiter klar und trocken durch diese Nacht. Der Mittwoch, der kommt dann wieder sehr sommerlich um die Ecke. Einige Regionen, die können bei 22 Grad mal so ein bisschen durchatmen. Ansonsten, ja, schwitzt NRW wieder bei maximal 28 Grad.
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4: A2 Hannover-Dortmund zwischen Gütersloh und Rheda-Wiedenbrück. 1 Kilometer Stau, 17 Minuten Zeitverlust. Und A448 Dortmund-Witten-Bochum West zwischen Kreuz Dortmund-Witten und Witten-Stockum. 4 Kilometer stockender Verkehr. Wir wünschen allen unterwegs gute Fahrt.
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3: Ja, und wir steigen ein in diese Stunde jetzt mit einem ganz großen 80er von U2. Ich bin Andreas Grunwald. Hallo zusammen.

0: das hier, Nico Santos. Wir schieben direkt mal frisches Material hinterher. Was ist schon Liebe ohne ein gebrochenes Herz? Also diese Frage stellt sich aus Diss in ihrem neuen Song The Art of Letting Go, also auf Deutsch die Kunst des Loslassens. Und so melancholisch die Frage nach Liebe ohne Schmerz auch klingt, genauso geht es aus Diss um Zuversicht und Hoffnung. Also darum, dass man zwar traurig über das Ende einer Beziehung ist, aber die guten Gründe für eine Trennung auch jetzt nicht wegromantisieren soll.
1: So it's about letting go.
2: Es geht ums Loslassen und vor allem darum, damit okay zu sein. Es geht um schöne Erinnerungen, Herzschmerz, Küsse, wie man als Mensch wächst und darum, dass du das alles nicht immer mit den Menschen erlebst, mit denen du es dir vorgestellt hast.
1: You were gonna do it with, but that's okay.
0: Ja, also die Selbstbefreiung von Trauer und Herzschmerz, dafür steht der Text. Und was den Sound betrifft, es klingt schon ein bisschen anders, diesmal akustischer als sonst. Wir hören mal rein in The Art of Letting Go, eine Hommage an das Weitermachen.
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1: Ich bin Diana Kramer. Die Pflegebeiträge für Kinderlose könnten erneut steigen. Nach Angaben aus Koalitionskreisen erwägt Gesundheitsministerin Nina Wagen im Zuge der Pflegereform für Menschen ohne Kinder eine Anhebung des Beitragszuschlags um 0,1 Prozentpunkte. Der Deutsche Gewerkschaftsbund kritisiert diese Pläne. Kinderlose zum wiederholten Male mit höheren Beiträgen dafür bestrafen zu wollen, dass sie aus welchen Gründen auch immer keine Kinder haben, löst die strukturellen Probleme der Pflegeversicherung absehbar nicht, sagte DGB-Vorstandsmitglied Anja Pehl dem RND. Das sei Diskriminierung ohne Not, sagte sie. Nach den Drohungen vor einem weiteren massiven Angriff auf die ukrainische Hauptstadt Kiew hat Moskau eine neue Eskalationsstufe im Ukraine-Krieg gezündet. Der Chef des russischen Parlaments Volodin hat der Ukraine mit dem Einsatz von Massenvernichtungswaffen gedroht.
2: Auslöser der martialischen Drohung ist ein Angriff des Kiewer Militärs auf ein Wohnheim im von Russland kontrollierten Teil der Ostukraine. Dabei waren mehr als 20 Menschen ums Leben gekommen. Russland hat schon mit schweren Angriffen auf Kiew selbst reagiert, unter anderem mit einer neuen Mittelstreckenrakete. Das Außenministerium drohte mit weiteren Attacken, nun der Parlamentschef sogar mit Massenvernichtungswaffen. Aus Moskau, André Berlin.
1: Für die deutsche Fußballnationalmannschaft startet heute die Mission

0: Spiel nach Mainz. Auch die Spieler aus Bayern und Stuttgart werden kommen, 4 Tage nach dem Pokal-Endspiel. Nur Kai Havertz fehlt, er steht mit Arsenal London im Champions-League-Endspiel. Thomas Bremser, Sportredaktion.
1: Und noch diese Meldung vom Fußball. Die Spielvereinigung Greuther Fürth hat in der Relegation den Klassenerhalt in der 2. Bundesliga geschafft. Fürth setzte sich im Rückspiel zu Hause 2:0 gegen Drittligist Rot-Weiß Essen durch.
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3: Und da geht's rein in einen sehr sommerlichen Mittwoch. Wird wieder sehr sonnig. Das bei Werten zwischen 22 und 28 Grad. Da können einige mal etwas durchatmen. Andere kommen wieder ins Schwitzen. Morgen wird's dann nochmal ähnlich schön. Das dann bei 23 bis 28 Grad.
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4: A2 Hannover-Dortmund zwischen Gütersloh und Rheda-Wiedenbrück. 3 Kilometer Stau, 24 Minuten Zeitverlust. Und A448 Dortmund-Witten-Bochum-West zwischen Kreuz Dortmund-Witten und Witten-Stockum. 3 Kilometer stockender Verkehr. Wir wünschen allen unterwegs gute Fahrt.
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3: Ja, und was könnten wir denn mal Sommerliches hier in die Playlist drücken? Nehmen wir ihn hier, oder? Eros Ramazzotti geht immer. Starten jetzt erstmal mit Lost Frequencies. Ich bin Andreas Grunwald. Guten Morgen zusammen.

0: auch nochmal einen schönen guten Morgen an diesem Mittwoch.
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0: Da sprechen wir jetzt drüber, zusammen mit der Kollegin Natascha Wittmark. Natascha, guten Morgen.
2: Guten Morgen.
0: Das Wichtigste direkt mal zuerst, weil ja gestern ja schon so viele gemeckert haben. Es wird heute noch mal warm, noch mal sonnig, aber jetzt nicht ganz so heiß wie gestern, ne?
2: Ja, die Temperaturen bleiben heute tatsächlich unter 30 Grad. Im Norden von NRW ist es auch deutlich kühler als im Süden. Kann man das so sagen bei den Temperaturen?
0: Absolut. Unterstreiche ich so.
2: Rund 22 Grad werden es da im Norden von NRW, im Rheinland bis zu 28 Grad.
0: Also ausreichend, ne, dass sie in Hamm da nicht frieren müssen. Ja. Da startet heute das große Klimaprotestcamp.
2: Genau, das wurde ja in den letzten Tagen schon aufgebaut im Lippepark. Und heute ist der offizielle Start. Unter dem Motto Gemeinsam gegen Gas finden da bis Samstag Vorträge und Protestaktionen gegen den Ausbau von Gaskraftwerken statt. Zelte für bis zu 1500 Menschen wurden aufgestellt. Viele Anwohner lassen Aktivisten aber auch bei sich privat übernachten.
0: Okay, und wir wissen, unsere Nationalmannschaft, die schläft ab heute auch nicht mehr zu Hause.
2: Genau, unsere Nationalelf, die zieht heute ins WM-Trainingslager ein in Herzogenaurach. Und passend zum Thema Fußball noch, heute ist auch die Premiere der Netflix-Doku über Lukas Podolski im Rhein-Energiestadion. Ab nächster Woche Donnerstag kann man die Doku dann auch ganz normal über Netflix streamen.
0: Wunderbar. Außerdem sind wir mittendrin in unserer Themenwoche Kreuzfahrten, das Thema. Die sind ja im Moment total am Boom. Laut Studien auch bei der Gen Z, da sprechen wir heute auch noch drüber bei uns im Programm.
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Und ja, ich weiß, es ist ein bisschen hart, ne, morgens um 5:30 schon das Saxophon da aus dem Keller zu holen, aber irgendwie müssen wir euch ja wach kriegen. Versuchen wir jetzt mit Alexandra Stan. Ich bin Andreas Grunwald. Guten Morgen.

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0: Meredith Brooks ist das und Bitch, habe ich gerade eben noch gefragt, wie alt ist die Bitch eigentlich? Also der, ihr wisst schon, was ich meine, fast 30 Jahre alt die Nummer. Gleich neue Musik bei uns von Tim Bensko, Kopf hoch.
1: Augenblick mal. Samuel Rösch heißt der Gewinner von The Voice of Germany aus dem Jahr 2018. Das ist schon eine ganze Weile her, aber Samuel ist immer noch kräftig aktiv und schreibt berührende Songs.
2: Irgendwann im letzten Jahr habe ich mal mit unserer Tochter über das Thema Himmel geredet. Und wir haben so über den Himmel gesprochen als ja, der Ort, wo Vögel sind, der Ort, wo die Wolken sind. Ich glaub,

0: Und irgendwann kamen wir auch auf das Thema Gott zu sprechen. Und ich habe gemerkt, dass es für sie nicht so eine zufriedenstellende Antwort war, dass Gott irgendwie im Himmel ist. Und dass das irgendwie was anderes ist, wie der Ort, wo die Vögel sind und die Wolken sind. Aber so richtig sind wir da noch nicht auf ein Ergebnis gekommen. Und es hat mich nicht losgelassen.
1: Ja, weil es einen Ort gibt, wo mein Zuhause liegt, tut mein Herz nicht mehr so weh.
2: Samuel Rösch macht uns mit seinem Song Stückchen Himmel tatsächlich ein bisschen den Himmel auf. Und sein Glaube an Gott ist ermutigend und ansteckend.
0: Im Chorus heißt es ja, ich glaube, ein Stückchen Himmel steckt in jedem von uns drin. Und ich glaube, viele Leute können das nicht glauben, dass etwas Schönes, etwas absolut Vollkommenes, etwas Perfektes in uns drin ist und Leute oft ein sehr negatives Bild von sich selbst haben. Und ich glaube da fest dran, dass ein Stückchen Himmel in jedem Einzelnen von uns ist.
2: Daniel Harter von der Evangelischen Kirche für Augenblick mal.
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1: Mit Danny Hoppe. Guten Morgen. Wer Kunde bei der Postbank ist, braucht von heute bis Samstag mehr Geduld. Denn die Gewerkschaft Verdi hat zu Warnstreiks dort aufgerufen. Hintergrund ist der festgefahrene Tarifstreit. Darin geht es vor allem um mehr Geld und klare Regeln für den Einsatz von KI. Marc Weiß hat mehr dazu.
2: Heute soll erstmal nur das Backoffice vom Streik betroffen sein. Hier werden die Bankgeschäfte, wie zum Beispiel der Zahlungsverkehr, abgewickelt. Ab morgen wird der Streik dann vermutlich für Kunden spürbarer, denn dann sind die Beschäftigten in den Postbankfilialen und den Callcentern zum Warnstreik aufgerufen. Verdi fordert für die etwa 9.000 Beschäftigten 8% mehr Geld, mindestens aber 300 Euro pro Monat. Azubis sollen 200 mehr bekommen. Die Bank bietet bisher 2,4% in diesem und nochmal 2,3% dann im nächsten Jahr. Die Gewerkschaft wirft der Postbank vor, nur im Sinne der Aktionäre, nicht aber der Mitarbeiter zu handeln. Außerdem will Verdi verbindliche Zusagen zur Sicherung von Beschäftigung und Standorten und verbindliche Qualifizierungsmaßnahmen zum Einsatz von künstlicher Intelligenz. Hintergrund ist hier die Angst vor Jobverlust durch KI. Laut einer Umfrage für Verdi machen sich aktuell 28% der Bankbeschäftigten wegen der KI Sorgen um ihren Job.
1: Und jetzt weitere Meldungen im Überblick. Das Bundeskabinett will heute eine schnellere Bauplanung der Kommunen auf den Weg bringen. Bundesbauministerin Hubertz stellt dafür ein Gesetz vor. Es soll Städten und Gemeinden außerdem den Kampf gegen verwahrloste Schrottimmobilien erleichtern und im Extremfall auch Enteignungen erlauben. In Deutschland gibt es immer mehr Superreiche, also Menschen, die umgerechnet mehr als 100 Millionen Dollar besitzen. Das hat die Unternehmensberatung Boston Consulting Group herausgefunden. Demnach besitzen 5000 Superreiche mehr als ein Viertel des Finanzvermögens in Deutschland. Vor dem Landgericht Verden könnte heute das Urteil gegen die frühere RAF-Terroristin Daniela Klette fallen. Laut Anklage soll sie mit ihren mutmaßlichen Komplizen zwischen 1999 und 2016 maskiert und bewaffnet Geldtransporter und Supermärkte überfallen haben in NRW, Niedersachsen und Schleswig-Holstein. Bis zum Schluss wurde noch gehofft und mitgefiebert, aber es hat nicht gereicht. Und bei einigen Spielern flossen auch die Tränen. Denn Rot-Weiß Essen spielt auch nächste Saison in der dritten Liga. Im Relegationsrückspiel in Fürth gab es für die Essener eine 0-2-Pleite. Dadurch wurde der ersehnte Aufstieg in die zweite Bundesliga verpasst. Entsprechend groß war die Enttäuschung natürlich auch bei Trainer Uwe Koschinat. Wenn man so nah dran sei, tue das natürlich weh, sagte er.

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2: Haben wir hier 1 Kilometer Stau. A2 Richtung Hannover, zwischen Bielefeld Süd und Bielefeld Ost, da ist ein Fahrzeug auf dem Standstreifen liegen geblieben. Fahrt bitte vorsichtig. Und Blitze haben wir noch. In Gütersloh auf der Determeier Straße, in Langenberg auf der B55, in Reda-Wiedenbrück auf der B61, in Herzebrock auf der Groppeler Straße und in Halle auf der Alleestraße. Wenn ihr noch was seht, könnt ihr gerne durchrufen. Es ist kostenlos unter 0800 678 5000. Gute Fahrt.
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3: Grüß Gott, guten Morgen euch.
2: Schönen guten Morgen.
3: Es ist doch schon schön, wenn einem die Kollegen offensichtlich abends die komplette Luft und den kompletten Sauerstoff aus dem Studio noch raussaugen und dann Fenster und Türen schließen und dann kommen wir morgens rein.
2: Das war wie so ein Vakuumbeutel, Leute.
3: Ich konnte gar nicht atmen. So, wir haben jetzt hier alle Schleusen erstmal aufgerissen und ich freue mich, dass heute nicht mehr so heiß wird. Kommt gut rein in den Tag.

0: Jetzt muss ich selber gerade überlegen, was haben wir heute? Mittwoch haben wir heute. Radio Gütersloh, eure Morning Show. 6:12 und wir legen ab. Urlaub auf dem Wasser boomt. Sowas von. Da sprechen wir in dieser Woche drüber bei Radio Gütersloh. Und wir haben auch eine super kompetente Quelle gefunden, nämlich den Kollegen Finn Weiden. Finn, du machst nämlich nicht nur Radio hier bei uns, sondern du bist auch Kreuzfahrtleiter auf Schiff. Du musst das natürlich wissen. Warum boomt das so? Warum gehen immer so viele auf Kreuzfahrt und auch so viele Jüngere mittlerweile?
1: Ja, ich glaube, viele feiern einfach dieses Gesamtpaket, ne? Du wachst halt jeden Morgen woanders auf, musst aber nur einmal den Koffer auspacken. Ist schon Luxus irgendwie. Und du hast mittlerweile echt alles dabei. Wellness, gutes Essen, ne? Hier immer Buffet oder 5-Gänge-Menüs, dann Shows, Bars, Ausflüge. Also egal ob jung oder älter, da findet eigentlich jeder irgendwas.
0: Ja, wenn einem das denn gefällt. Sag mal, du hast natürlich auch so den Blick hinter den Kulissen, hinter die Kulissen. Da passiert ja vieles, was wir gestern auf so einem Schiff überhaupt nicht mitbekommen.
1: Boah, extrem viel. Also das läuft wirklich so ab wie in einer Kleinstadt. Während die Gäste schlafen, wird teilweise schon Essen vorbereitet, Ausflüge organisiert oder das komplette Tagesprogramm geplant. Und gerade auf Hochseeschiffen arbeiten da Menschen aus zig verschiedenen Ländern zusammen. Ja. Ne? Küche, Technik, Entertainment, Housekeeping, alles verschiedene Bereiche. Das ist schon krass durchgetaktet. Als Gast merkst du davon oft gar nichts, weil alles auch ja möglichst entspannt wirken soll.
0: Also ich sag's ganz ehrlich, mein Urlaubsmodell ist es jetzt nicht, eine Kreuzfahrt. Allerdings habe ich auch noch nie eine gemacht. Aber überzeugt mich gerne. Wo sind die Fans im Kreis Gütersloh? Meldet euch rein, WhatsApp Gütersloh 92 3 mal die 0.

0: Also zu 100% bin ich mir immer noch nicht sicher, aber wir haben heute Mittwoch, oder?
1: Ja, heute ist Mittwoch.
0: Morgen werde ich dich auch fragen, was für ein Tag wir haben. Kannst dich schon mal drauf einstellen. Wir haben es 19 Minuten nach 6 an diesem Mittwoch, liebes Radio Gütersloh-Land. Und ich habe mir gestern die Frage, ehrlich gesagt, noch verkniffen, weil ich euch im Narkosezustand vermutet habe. Heute wage ich es mal. Wie war es denn auf dem Gütersloher Weinmarkt?
1: Oh.
0: Sind da schon ein paar Erinnerungen zurückgekehrt mittlerweile? Man hat ja meistens so ein bisschen Lücken dann. Also mir hat gestern auf jeden Fall noch ein Getränkehändler hier in Gütersloh erzählt, der da auch auf dem Weinmarkt war. Also Pfingstmontag wäre es am heftigsten gewesen.
1: Ja, das wundert mich kein bisschen. Da war es so heiß, die sind wahrscheinlich alle umgefallen wie die Fliegen.
0: Ja, also da haben einige wohl wirklich schon nach wenigen Minuten und Schlucken die Muttersprache verloren.
1: Also wir hoffen, ihr seid jetzt wieder fit. Also der nächste Weinmarkt wartet ja schon.
0: Oh Gott.
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1: Ab Freitag öffnen wir nämlich die nächsten Pülleken auf dem Weinfest auf Gut Riedberg.
0: Na, wo ist der Wusch? Ja doch. So, bei dem Wetter empfehle ich auch Riedberg. Es bleibt ja schön und wird zum Wochenende noch wieder schöner. Also heißer Gartenschaupark Riedberg. Großer Spaß für Kinder, weil der Hüpfburgenpark ist nach wie vor aufgebaut im Parkteil Nord. Und da ist ja auch der Wasserspielplatz. Das macht bei dem Wetter natürlich auch Sinn.
1: Total. Freitag gibt's die Live-Musik-Premiere des Weberei-Teams im Bahnhof Borkholzhausen. Jay Miner, Madeleine Wittenbrink und Peter Kote präsentieren musikalische Juwelen im neuen Gewand. Das Konzert beginnt um 19 Uhr.
0: So, und ebenfalls am Freitag hört ihr die hier. Ja, wie hießen die denn jetzt noch gleich? New Model Army tritt in Oelde auf der Waldbühne. Das Konzert ist Open Air, startet um 20 Uhr. Und ihr wisst, bei uns im Netz auf radiogütersloh.de grast ihr jederzeit noch mehr Veranstaltungen ab in den Veranstaltungstipps. 6.21 Uhr. Michael Patrick Kelly hat an der Gitarre Platz genommen. Schönen guten Morgen euch.
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Michael Patrick Kelly ist ein Buddy von uns. Wir nennen ihn MPK. Guten Morgen, Kreis Gütersloh. Wir haben es in den Mittwoch geschafft. 6.24 Uhr. Es darf schon ein bisschen gefeiert werden mit Dr. Alban. Ich grüße euch.

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1: Radio Gütersloh, eure Morningshow, 6:35. Wir haben heute Morgen einen ganz, ganz fetten Stau auf der A2. Was da los ist und wo ihr nicht langfahren solltet, hört ihr nach Vitus in den News gleich mit Mike Mattes.

0: Mit Röms geht's in die News. Es ist 6:30.
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0: Und die hat jetzt Mike Mattes für euch. Guten Morgen.
2: Guten Morgen. Die sogenannten Wirtschaftsweisen legen heute ihr Frühjahrsgutachten vor. Erwartet wird, dass sie die Konjunkturerwartung für 2026 deutlich senken. Grund dafür ist der Krieg im Nahen Osten. Das Bundeskabinett berät heute über Bauthemen. Eine Gesetzesänderung soll die Bauplanung schneller machen. Außerdem sollen die Kommunen leichter gegen Schrottimmobilien vorgehen können. Und jetzt das Wichtigste für den Kreis Gütersloh. Auf der A2 in Richtung Dortmund müsst ihr heute Morgen mit einer Menge Stau rechnen. Da hat es um 3 Uhr einen Unfall mit 2 Lkw gegeben. Alex Jakob, was genau ist da passiert und welche Auswirkungen hat der Unfall?
3: Also die Unfallstelle liegt zwischen Gütersloh und Reda-Wiedenbrück. Da ist ein LKW auf einen anderen aufgefahren. Das Trümmerfeld ist groß, hat uns die Autobahnpolizei am Morgen gesagt. Aktuell ist nur der linke Fahrstreifen frei. Die Polizei rät, den Bereich weiträumig zu umfahren. Auch weil die A2 in Richtung Dortmund möglicherweise für die Bergung der LKW nochmal gesperrt werden muss.
2: Vielen Dank, Alex. Die Wasserversorger im Kreis Gütersloh beobachten den Verbrauch momentan ganz genau. Die Vereinigte Gas- und Wasserversorgung Reda-Wiedenbrück hat die Trinkwasserampel für Reda-Wiedenbrück und Riedberg auf gelb gestellt. Grund ist das trockene und warme Wetter der vergangenen Monate. Matthias Träger hat die Infos.
4: Die VGW meldet besonders abends deutlich höhere Belastungen im Netz als üblich für diese Jahreszeit. Darum sollten Pools möglichst nicht mehr befüllt und Gärten möglichst nur noch frühmorgens gegossen werden. Die Stadt Bockholzhausen sieht aktuell zwar noch keinen Grund für Einschränkungen. Wie uns ein Sprecher sagte, haben die Böden im vergangenen Herbst und Winter allerdings nur wenig Wasser abbekommen.
2: Auch die Stadtwerke Gütersloh betonen, niemand muss Angst um die Versorgung haben, aber wer jetzt Wasser spart, hilft dabei, die Lage stabil zu halten. Der Netzbetreiber Amprion steht in Gütersloh weiter in der Kritik. Grund ist der geplante Phasenschieber. Die Stadtverwaltung bemängelt das intransparente Verhalten des Unternehmens bei dem Projekt in Blankenhagen. Nächste Woche Dienstag berät der Planungsausschuss über 17 Forderungen der Stadt Gütersloh an Amprion. Dabei geht es zum Beispiel um besseren Lärmschutz und den Bau eines Bürgerparks. Die Bürgerinitiative in Blankenhagen kämpft weiter gegen das gesamte Vorhaben. Drei junge Männer haben in Gütersloh gestern Morgen einen 18-Jährigen angegriffen. Gegen 1.50 Uhr provozierten sie ihn zunächst. Danach schlugen und traten sie ihn und klauten ihm die Brille. Tatort ist die Franz-Grochtmann-Straße in der Nähe der Edith-Stein-Schule in Spexart. Die Polizei sucht jetzt nach Zeugen. Eine Täterbeschreibung findet ihr bei uns im Netz auf radiogütersloh.de.
0: Und eine Wetterbeschreibung gibt's jetzt von Mario.
5: Ja, falls euch gestern zu heiß war, ist heute vielleicht genau richtig. Heute erwartet uns ein sonniger, aber deutlich angenehmerer Tag. Aktuell liegen die Temperaturen schon bei rund 16 Grad, zum Beispiel bei euch in Friedrichsdorf oder Bockholzhausen. Später erreichen wir bis zu 23 Grad und es scheint den ganzen Tag lang die Sonne. Morgen geht's genauso freundlich weiter.
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5: Besser ankommen mit dem Radio Gütersloh Verkehrsservice. Ihr habt es gerade in den Nachrichten gehört. Auf der A2 Richtung Dortmund zwischen Gütersloh und Reda-Wiedenbrück. 6 Kilometer Stau wegen eines Unfalls. Ihr braucht fast eine Stunde extra. Denkt an die Rettungsgasse und ihr könnt über die U30 ausweichen. Es staut sich deshalb auch schon auf der B61 Richtung Reda-Wiedenbrück, aber hier nur 1 Kilometer.
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5: Blitzer stehen in Steinhagen auf der Brockhagener Straße, in Gütersloh auf der Determeier Straße, in Langenberg auf der B55, in Reda-Wiedenbrück auf der B61, in Herzebrock auf der Groppeler Straße und in Halle auf der Alleestraße. Habt ihr mehr? Dann ruft kostenlos bei uns an. 0800 678 5000. Danke, gute Fahrt.
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0: Tja, falls es schon irgendwas zu meckern gibt, so früh an einem Mittwochmorgen, dann behaltet es entweder großzügig für euch oder ihr könnt euch jederzeit bei uns in der Sendung reinklicken. Schreibt uns einfach eine WhatsApp. Wir stehen ja auf Sprachnachrichten. Ja? Wir hören gerne Menschen.
5: Das stimmt.
0: Unsere Hörer. Gütersloh 92, dreimal die Null. Ich bin Tanina Rottmann.
5: Und ich, Mario Alexander Unger. Guten Morgen.

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0: aus der Kultabteilung bei Radio Gütersloh, eine Laura Brannigan dabei mit Self Control. Guten Morgen. 6:42. Hallo Radio Gütersloh-Land. Wir haben Urlaubswoche. Wir sprechen in dieser Woche über das, was offensichtlich ganz viele wollen, nämlich auf ein Schiff. Kreuzfahrten boomt total. Selbst, welche Gen ist das, die Junge?
1: Sie.
0: Ah, das ist die Sie, die Gen Z. Die machen das auch. Hätte ich nicht gedacht. Weil es hat ja immer so den Charakter, so Rentner ist immer noch so ein bisschen Überschrift. Und wir beide haben heute festgestellt, also Kreuzfahrten ist für dich nichts und für mich nichts.
1: Nee,
0: wieso wird?
1: Nicht so richtig.
0: Warum hast du schon mal gemacht? Nein.
1: Nee, ich würde es auch nicht machen, weil einmal ist natürlich große Umweltsünde und zum anderen so für Ewigkeiten auf so einem Schiff und dann hier mal aussteigen, da mal aussteigen, in Brücken mit 10.000 Leuten ist irgendwie nicht meins.
0: Ja, ich hätte auch, also ich glaube, ich würde sogar an Land bleiben, weil die Landausflüge, du musst ja auch Geld für latzen. Ich habe auch immer Angst, dass man dann das Schiff nicht wieder erwischt und der Pool sieht immer so klein aus. Ich glaube, man kriegt nie einen Platz am Pool. Das muss Hauen und Stechen sein. Also meins wäre es nicht. Ich habe aber gesagt, ihr könnt uns gerne überzeugen, was ist das Geile an Kreuzfahrten. Und da hat uns Julchen eine WhatsApp geschickt. Guten Morgen, Julchen. Sie schreibt, sie hat ihren 30. auf so einem Schiff gefeiert. Eigentlich dachte ich nur, das ist was für Rentner, sage ich ja. Aber das Schiff hat mich komplett vom Gegenteil überzeugt. Das Angebot und diese entspannten Leute, es war genial. Und sie schreibt, nicht zu vergessen, das Riesenangebot an Cocktails an der Bar.
1: Aha.
0: Julchen, du hast dir die Kreuzfahrt schön getrunken.
1: Also ein paar Cocktails reichen nicht, um mich tagelang in so einem Schiff einzukerkern.
0: Nein, ich würde auch nur die Cocktails nehmen und auf das Schiff verzichten. Aber vielleicht könnt ihr noch mehr in die Waagschale werfen. Was ist denn so geil an diesen Kreuzfahrten? Meldet euch gerne rein in die Sendung. WhatsApp Gütersloh 92 3 mal die 0. 6:44 jetzt.

0: 10:07.
1: In der Radio Gütersloh Morning Show. In zwei Wochen geht's ins Sportschlaraffenland, Freunde. Fußball-WM geht los. Und wir haben ja auch noch Rasentennis direkt vor der Tür in Halle. Terra Wortmann Open. Die starten am 23. Juni. Und Mario, es gibt gute Nachrichten aus Halle.
2: Ja, Tanina, zur Parkplatzsituation. Wer von euch schon mal mit dem Auto zu den Terra Wortmann Open nach Halle gefahren ist, der kennt das Problem. Volle Parkplätze, lange Schlangen. Ihr braucht Geduld auf der Roger Federer Allee. Aber genau da soll sich jetzt etwas ändern.
1: Genau, die Veranstalter planen nämlich rund 2000 zusätzliche Parkplätze. Auf einem Feld, so ein Kilometer weiter weg. Von da aus werdet ihr dann per Bus-Shuttle zum Stadion kutschiert. Das macht Sinn. Inzwischen kommen ja jedes Jahr mehr als 100.000 Tennisfans.
2: Ja, das merkt man besonders an den Top-Tagen, wenn zum Beispiel Tennisstars wie Alexander Zverev spielen oder Joris oder Giovanni Zarella auftreten.
1: Ja, dann ist natürlich Alarm. Wie viele Parkplätze gab es denn eigentlich bisher?
2: Also rund 3.500 reguläre Stellplätze an der Arena, und mit den neuen Flächen soll die Anreise jetzt ein bisschen entspannter werden. Außerdem wird rund um das Gelände weiter modernisiert, inklusive neuer Verkehrsführung und optimierter Zufahrten.
1: Ja, trotz Parkplatz-Luxus in diesem Jahr empfehlen die Veranstalter aber nach wie vor, kommt lieber mit der Bahn. Die Eintrittskarte gilt gleichzeitig als Nahverkehrsticket, und vom Haltepunkt OWL Arena läuft er dann auch nur ein paar Minuten bis aufs Gelände.

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1: Mit Danny Hoppe. Guten Morgen. Plastikmüll bleibt weltweit ein riesiges Problem. Jedes Jahr landen insgesamt rund 20 Millionen Tonnen Plastik in der Umwelt. Das meiste davon wird über Flüsse ins Meer gespült. Eine Gruppe von Forschern wollte wissen, was genau für Abfälle im Meer landen. Und die Ergebnisse ihrer Studie wurden jetzt im Fachjournal One Earth veröffentlicht. Malte Albrecht aus dem News-Team. Was haben die Forscher dabei herausgefunden?
2: Also die Ergebnisse sind eindeutig. Nicht Fischernetze oder Industrieabfälle sind das Problem, sondern vor allem Einwegprodukte aus unserem Alltag. Die Forschungsgruppe hatte Strandmüll aus über 110 Ländern untersucht und hunderte Studien ausgewertet. In 93% der Länder gehören Lebensmittelverpackungen, Plastikflaschen, Verschlüsse und Deckel zu den häufigsten Müllarten. Dahinter folgen Plastiktüten und Zigarettenreste. Das ist alles jetzt nicht überraschend, aber Ziel der Forschungsgruppe war es, Erkenntnisse zu den Ursachen der Plastikverschmutzung zu liefern, um sie gezielter angehen zu können.
1: Und gibt es denn schon Lösungen, die wirklich was bringen?
2: Ja, die gibt es. Die Studie zeigt zum Beispiel, dass strenge Verbote direkt an der Quelle wirken. In afrikanischen Ländern wie Kenia oder Tansania, die Plastiktüten verboten haben, ist die Belastung spürbar gesunken. Das Forschungsteam fordert das jetzt auch für Lebensmittelverpackungen, also mehr Mehrwegsysteme, bessere Verpackungsdesigns und Abgaben auf Einwegplastik. Nur wenn bestimmte Kunststoffe weniger produziert und verbraucht würden, lasse sich die Plastikflut langfristig eindämmen, heißt es.
1: Danke, Malte. Und jetzt weitere Meldungen im Überblick. Menschenhandel soll in Deutschland in Zukunft stärker verfolgt und härter bestraft werden können. Das Bundeskabinett will heute einen entsprechenden Gesetzentwurf auf den Weg bringen. Dabei soll es nicht nur um sexuelle Dienstleistungen gehen, sondern es soll auch private Bauherren, Schlachthofbetreiber oder Kundinnen von Nagelstudios betreffen. Wegen einer Technikstörung waren gestern in mehreren NRW-Städten wichtige Systeme ausgefallen. In Wuppertal, Remscheid und Solingen waren Ampeln betroffen. Einzelne Geschäfte mussten außerdem wegen Problemen mit den Kassen schließen. Das hat die Polizei mitgeteilt. Der Grund für die Störung ist noch unklar. In Hamm werden heute viele Aktivisten in einem Klimaprotestcamp erwartet. Es richtet sich gegen den geplanten Bau neuer Gaskraftwerke. Die Polizei rechnet mit einer vierstelligen Teilnehmerzahl. Schon seit Tagen läuft der Aufbau der großen Zeltstadt. Es hat nicht geklappt. Rot-Weiß Essen hat den Aufstieg in die zweite Fußball-Bundesliga verpasst und spielt auch nächste Saison weiter drittklassig. Im Relegationsrückspiel gab es gestern Abend in Fürth eine 0-2-Pleite. Entsprechend groß war die Enttäuschung bei Spielern und Fans, aber auch bei Trainer Uwe Koschinat. Trotzdem ist er stolz auf seine Mannschaft. RWE habe Eindruck in Deutschland hinterlassen. Und das waren die Nachrichten mit Danny Hoppe.
3: Hört man eigentlich die Vögel zwitschern?
4: So, das frage ich mich auch. Ich glaube eher nicht. Wir haben ja so Nahbesprechungsmikros, aber wir hören's.
3: Das ist wunderschön. Leute, macht zu Hause die Fenster auf und lasst die Vögelchen.

0: besser ankommen sagen.
1: Ach, ich wollte das gerne sagen. Besser ankommen mit dem Radio Gütersloh Verkehrsservice um kurz nach 7. Ja, ich wollte hinweisen auf den Megastau auf der A2. Da werdet ihr heute ganz schön ausgebremst.
0: Ja, A2 Richtung Dortmund zwischen Kreuz Bielefeld inzwischen und Reda Wiedenbrück. 8 Kilometer Stau. Ihr braucht ungefähr eine Stunde extra, wenn ihr da lang wollt, denn es geht nur auf dem Standstreifen dran vorbei. Ihr könnt über die U30 ausweichen, aber auch da staut es sich schon, zum Beispiel auf dem Stadtring Kattenstroth und auf der B61 Richtung Reda-Wiedenbrück jeweils 1 Kilometer. Blitze haben wir noch in Steinhagen auf der Brockhagener Straße, in Gütersloh auf der Determeier Straße, in Langenberg auf der B55, in Reda-Wiedenbrück auf der B61, in Herzebrock auf der Groppeler Straße und in Halle auf der Alleestraße. Und wenn ihr noch was habt, dann meldet euch kostenlos bei uns 0800 678 5000. Gute Fahrt.
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1: Moin, wir sind's, Tadina Rottmann
0: und Mario Alexander Unger. Grüß euch.
1: Und jetzt ab aufs Brett, wir reiten die perfekte Welle. Und jeder Welle

0: Enas, muss das denn so lange dauern mit dem Duschen? Dreht doch mal den Hahn eher ab. Der Sommer hat noch nicht mal angefangen im besten Kreis der Welt. Da Mario wird bei uns schon das Trinkwasser knapp. Aus welcher Ecke kommt die Meldung denn geschossen?
1: Aus Reda-Wiedenbrück. Also die Vereinigte Gas- und Wasserversorgung Reda-Wiedenbrück hat die Trinkwasserampel auf gelb gestellt.
0: Was das genau bedeutet, das klären wir gleich noch. Warum ist denn das Trinkwasser schon so knapp jetzt?
1: Ja, da wirst du staunen, Tanina, weil es heiß war.
0: Ach.
1: Ja. Die paar Hitzetage, die wir jetzt hatten, die haben gereicht, um den Wasserverbrauch schon jetzt ordentlich in die Höhe zu treiben. Mhm. Vor allem abends zapfen viele gleichzeitig Wasser und deshalb sieht es teilweise schon so aus wie sonst erst mitten im Sommer.
0: So, damit kommen wir jetzt zu dieser gelben Ampel in Riedberg und Reda-Wiedenbrück. Ich habe damals in der Fahrschule gelernt, bei Gelb soll man auf die Bremse treten.
1: Ja, und das gilt auch für den Wasserverbrauch. Bei einer gelben Wasserampel gilt die Empfehlung, verzichtet auf Rasensprengen und Pool befüllen.
0: Wenn es so heiß ist, möchte man aber doch in den Pool springen. Und man möchte ja auch keinen braunen Rasen haben.
1: Das stimmt, aber es gibt ja ein Freibad.
0: Ja, das stimmt auch wieder. Also ein bisschen Wasser sparen geht mit Sicherheit. Also noch ist das alles eine Empfehlung. Springt diese Ampel auf Rot, dann wird's ernst. Und der Sommer kommt ja erst noch. Wir müssen da ein bisschen sparen.

0: Kick by the Ocean. Schon mal ein schöner Wachmacher am Mittwochmorgen in der Radio Gütersloh Morning Show um 19:07. Gleich habe ich aber eine Nummer für euch. Ja, die hat schon ein paar Jahre auf dem Buckel, aber wenn ich da nur die ersten Takte höre, da habe ich gleich Spaß. Das sind die ersten Takte. Mehr gibt's gleich. Phil Collins, You Can't Hurry Love. Und ich habe noch neue Musik für euch. Natürlich, es ist Hit-Tipp-Zeit.
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0: Ach, hat der Mann schöne Augen. Geschminkt. Wunderschön. Adam Lambert. Ja, was wir von dem Mann wollen, ist ja wohl ganz klar, neue Musik. Das ist ein Riesentalent, dieser Mann. Ich meine, also Queen hat den jetzt nicht aus Versehen zum Nachfolger von Freddie Mercury gemacht. Im Juli bringt Adam sein neues Soloalbum raus, wird den ganz einfachen Titel Adam tragen und einen Vorgeschmack gibt es mit der aktuellen Single Eat You Alive. Da geht's um Obsession, also wenn die Liebe so stark ist, dass man den anderen am liebsten auffressen würde. Der neue Adam Lambert klingt nicht mehr so partymäßig, ist ein bisschen düsterer geworden, wie so ein Mix aus Rockshow und Berliner Elektroclub morgens um 2. Hier ist die neue Nummer, Adam Lambert, Eat You Alive.

0: Morning Show im Kreis Gütersloh, 7:45. Save the date, das habt ihr gleich um 7:30 mit dir, Mike.
1: Guten Morgen, Tanina. Guten Morgen, bester Kreis der Welt. Ich habe gerade noch mal kurz mit der Autobahnpolizei telefoniert. Die sagt, in Gütersloh solltet ihr nicht auf die A2 in Richtung Dortmund auffahren. Alle Infos zu dem Unfall auf der A2 habe ich gleich für euch um 7:30.

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0: Und da ist es 7:30.
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0: Und die hat jetzt Marc Martis für euch. Guten Morgen.
2: Guten Morgen. Die sogenannten Wirtschaftsweisen legen heute ihr Frühjahrsgutachten vor. Erwartet wird, dass sie die Konjunkturerwartung für 2026 deutlich senken. Grund dafür ist der Krieg im Nahen Osten. Das Bundeskabinett berät heute über Bauthemen. Eine Gesetzesänderung soll die Bauplanung schneller machen. Außerdem sollen die Kommunen leichter gegen Schrottimmobilien vorgehen können. Und jetzt das Wichtigste für den Kreis Gütersloh. Ein LKW-Unfall auf der A2 in Richtung Dortmund sorgt momentan für einen langen Stau zwischen Gütersloh und Reda-Wiedenbrück. Da sind in der Nacht zwei LKW kollidiert. Aktuell ist nur ein Fahrstreifen frei. Ein Abschlepper ist zwar vor Ort, die Bergung gestaltet sich aber schwierig und könnte bis 14 Uhr dauern, sagte mir gerade die Autobahnpolizei. Sie spricht aktuell von knapp 9 Kilometern Stau. Mehr dazu hört ihr gleich auch bei Tanina und Mario im Verkehrsservice. In Gütersloh geht der Streit um den geplanten Phasenschieber in Blankenhagen weiter. Der Planungsausschuss berät am kommenden Dienstag über einen Forderungskatalog mit 17 Maßnahmen. Den soll der Netzbetreiber Amprion erfüllen. Den Gegnern des Projekts ist das zu wenig. Matthias Träger hat die Infos.
3: Die Gütersloher Stadtverwaltung nennt das Amprion-Vorgehen intransparent. So werde die erfolgreiche Akzeptanz des Netzausbaus geschmälert, heißt es in der Beschlussvorlage. Die Stadt erwartet, dass Amprion die 17 Forderungen freiwillig erfüllt. Dabei geht es zum Beispiel um einen besseren Lärmschutz, Ausgleichsmaßnahmen und die Schaffung eines Bürgerparks. Die Bürgerinitiative in Blankenhagen will das Projekt weiter stoppen.
2: In Reda-Wiedenbrück und Riedberg wird das Trinkwasser knapper. Die Trinkwasserampel steht dort jetzt auf Gelb. Besonders abends ist die Netzauslastung hoch, teilte die Vereinigte Gas- und Wasserversorgung in Reda-Wiedenbrück mit. Bürgerinnen und Bürger sollten ihren Verbrauch auf das Notwendige beschränken und Gärten nur noch morgens bewässern. Pools dürfen nicht mehr befüllt werden. Mehr zur Wassersituation in Reda-Wiedenbrück und Riedberg findet ihr bei uns im Netz auf radiogütersloh.de. Die Rekordsaison des SC Verl bleibt nicht ungesehen. Trainer Tobias Strobel ist jetzt offenbar beim VfL Wolfsburg als Nachfolger von Dieter Hecking im Gespräch. Das meldet der Reviersport. Alex Jakob, was genau ist dran?
4: Naja, also es wäre zumindest mal kein Wunder. Strobel war gleich in seiner ersten Saison erfolgreicher als seine Vorgänger Alexander Ende und Mitch Kniert. Beide haben zuletzt ja auch Zweitligateams trainiert. Beim Sportclub hat Strobel aber einen Vertrag ohne Ausstiegsklausel bis zum Ende der nächsten Saison. Daher geht Sportchef Zlatko Janjic davon aus, dass Strobel in Verl bleibt.
2: Vielen Dank, Alex. Und unsere Lokalnachrichten gibt's auch jederzeit online auf radiogütersloh.de.
0: Das Radio Gütersloh-Wetter wird heute sehr schön, Mario, aber wir müssen nicht so schwitzen wie gestern und vorgestern noch.
5: Ja, ein Glück, das war wirklich ein bisschen heftig. Aber heute wird's wieder sonnig und diesmal angenehm draußen. Der Tag startet mild, wir haben 16 Grad in Kattenstroth oder Verl und später kommen wir auf 23. Die Sonne scheint durchgehend. Morgen erwartet uns praktisch das gleiche Wetter nochmal.
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5: Besser ankommen mit dem Radio Gütersloh Verkehrsservice. A2 Richtung Dortmund zwischen Kreuz Bielefeld und Reda-Wiedenbrück. 9 Kilometer Stau, ihr braucht eine Stunde extra. Ihr könnt über die U30 ausweichen. Und es staut sich deshalb auch schon auf dem Stadtring Kattenstroth 1 Kilometer, auf dem Brockweg 1 Kilometer und auf der B61 Richtung Reda-Wiedenbrück schon 2 Kilometer. A2 Richtung Hannover zwischen Kreuz Bielefeld und Bielefeld Süd. Da liegen Gegenstände auf dem mittleren Fahrstreifen. Fahrt dort bitte vorsichtig.
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5: Es blitzt in Steinhagen auf der Brockhagener Straße, in Spexart auf der Determeier Straße und in der Wort, in Langberg auf der B55, in Reda-Wiedenbrück auf der B61 und in Herzebrock auf der Groppeler Straße. Habt ihr noch mehr? Dann ruft eben durch 0800 678 5000. Gute Fahrt.
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0: Ja, Tag auch. Schön, dass ihr dabei seid.
5: Hallo, hallo. Listen up.

0: Moin zusammen, die Radio Gütersloh Morning Show läuft am Strahle Mittwoch. 7.39 Uhr haben wir es. Und hier ein Anruf aus der Kategorie Begegnungen.
1: Guten Morgen. Ich bin gerade auf der Linteler Straße in Speckstadt unterwegs, auf der Zwischenstraße zwischen Neunkirchener und Brockweg. Und da wird gerade an einem der beiden Höfe im Gebüsch der Blitzer aufgebaut. Fahrt da bitte vorsichtig mit 50. Ich wünsche euch noch einen schönen Tag. Tschüss.
0: Ciao, danke fürs Melden. Im Gebüsch entdeckt und sofort durchgefunden.

0: 7:42 in der Radio Gütersloh Morning Show. Ich grüße euch am Mittwoch. Und das muss man auch erstmal schaffen, im Kreis Gütersloh in See zu stechen. Und das zum wiederholten Mal heute Morgen. Wir sprechen über euren nächsten Urlaub und ganz speziell in dieser Woche über Kreuzfahrten. Die boomen total und nicht nur die Boomer sitzen auf diesen Schiffen, sondern auch die Jüngeren finden mittlerweile Kreuzfahrten so richtig geil. Und die Vera hat sich zum Thema gemeldet.
1: Ja, einen wunderschönen guten Morgen hier aus dem sonnigen Gütersloh-Kattenstrot. Also ich bin eine begeisterte Kreuzfahrerin.
0: Erzähl uns bitte, was begeistert dich so an Kreuzfahrten? Was findest du da so super?
1: Es ist so, ich bin halt total gerne am Wasser, auf dem Wasser, im Wasser. Und eine Kreuzfahrt, die bietet halt alles so. Man ist also den ganzen Tag, kann man da sitzen und das Meer angucken. Und dann hat man halt das Tolle, dass man ohne den Koffer zu packen jeden Tag in irgendeiner anderen interessanten Stadt ist.
0: Also so, was machst du da so den ganzen Tag über?
1: Ich sitze auch Stunden auf dem Balkon und gucke, ob ich Delfine sehe, ob ich eine Schildkröte sehe. Ja. Das ist schon wirklich spannend. Und ja, die Cocktails, die angesprochen wurden, natürlich, da gibt's eine Menge Auswahl. Das ist wirklich sehr, sehr schön.
0: Sag mal, für alle, die vielleicht noch überlegen, es noch nie gemacht haben, hast du noch irgendwie einen Ratschlag für uns?
1: Mein Rat ist einfach, probiert's mal aus. Entweder man liebt es oder man hasst es. Ne?
0: Okay.
1: Aber das Ausprobieren lohnt sich und da würde ich wirklich mit einem kleinen Schiff anfangen.
0: Das spricht mich auch mehr an, ein kleines Schiff. Mir raut es immer so ein bisschen vor diesen Menschenmassen auf diesen riesen Türmen. Ja, gibt es noch mehr Gründe, dass man einfach mal so eine Kreuzfahrt macht? Dann meldet euch gerne weiter rein hier in die Show über WhatsApp Gütersloh 92 3x die 0. Wir haben es jetzt gleich 7:45.

Also ich mache einen kleinen Hofknicks nach wie vor Bibi Rexha, dass die nochmal sich Insomnia von Faithless geschnappt hat und da die 2026-Version rausgemacht hat. Ein Beat, der immer schon gut war. Jetzt heißt es New Religion. Hier ist Bibi Rexha für euch.

wenigstens ein bisschen Bewegung in den Stau auf der A2 kommt. Zumindest im Auto, weil bei New Religion von Bibi Rexha, da kann man nicht stillhalten. Ja, ihr Arm im Stau, das ist heute wirklich eine wilde Geschichte da. 9 Kilometer, Peter Wiedenbrück, Gütersloh. Und wir halten euch da weiter auf dem Laufenden. Vielleicht kriegen wir es ja trotzdem wieder schneller in Gang. Bitte nicht auf die A2 fahren.

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4: Mit Danny Hoppe, guten Morgen. Im Bundeskabinett steht heute einiges auf dem Programm. Es geht zum Beispiel um den Wohnungsbau. Der läuft weiter nur sehr schleppend, deshalb soll das Baugesetzbuch geändert werden. Planungen und Genehmigungen für neue Bauprojekte sollen in Zukunft deutlich schneller vorangehen. Die Reform soll Städten und Gemeinden außerdem den Kampf gegen sogenannte Schrottimmobilien erleichtern. Im Extremfall werden sogar Enteignungen erlaubt. Walter Albrecht aus dem News-Team, das ist aber nicht das einzige Thema heute im Kabinett. Auch der Kampf gegen Menschenhandel soll verschärft werden.
5: Genau, künftig sollen nicht nur die Täter härter bestraft werden, sondern auch Kunden, die wissentlich Dienste von Opfern von Menschenhandel in Anspruch nehmen. Bisher ist das nur für sexuelle Dienstleistungen strafbar. Künftig könnte es zum Beispiel auch private Bauherren, Schlachthofbetreiber oder Kundinnen von Nagelstudios betreffen. Bundesjustizministerin Hubig sagt, wer moderne Sklaverei ausnutze, dürfe nicht straffrei davon kommen. Außerdem soll der Strafrahmen für Menschenhandel direkt deutlich erhöht werden. Statt bisher maximal 5 Jahre sollen künftig bis zu 10 Jahre Gefängnis möglich sein. Das geht bisher nur bei schweren Fällen. Auf der anderen Seite werden die Opfer besser geschützt. Wer unter Zwang Straftaten begangen hat, soll künftig unter bestimmten Voraussetzungen straffrei bleiben.
4: Danke, Malte. Und jetzt weitere Meldungen im Überblick. Die Wirtschaftsweisen legen am Vormittag in Berlin ihr Frühjahrsgutachten vor. Und das dürfte nicht gut ausfallen. Im Herbst hatten die Ökonomen noch mit einem Plus des Bruttoinlandsprodukts von 0,9% gerechnet. Durch den Irankrieg und die Preissprünge bei Öl und Gas dürfte die Prognose deutlich gesenkt werden. Pro Jahr landen rund 20 Millionen Tonnen Plastik in den Meeren. Und der Großteil davon sind nicht Industrieabfälle oder Fischernetze, sondern vor allem Produkte aus unserem Alltag. Das hat eine internationale Forschungsgruppe in einer Studie herausgefunden. Demnach machen Lebensmittelverpackungen und Plastikflaschen mehr als 90% des Mülls aus. Rot-Weiß Essen hat den Aufstieg in die zweite Fußball-Bundesliga verpasst. Im Relegationsrückspiel gab es am Abend in Fürth eine 0-2-Pleite. Dadurch spielen die Essener auch in der nächsten Saison in der dritten Liga. Die US-Raumfahrtbehörde NASA hat große Pläne für die nächsten Jahre. Sie will nicht nur, dass Menschen zum Mond fliegen, sondern dass sie dort auch leben. Ab den frühen 2030er Jahren soll es dort eine hunderte Quadratkilometer große Mondstation geben, die dann dauerhaft von Menschen bewohnbar ist. Das hat NASA-Chef Isaacman jetzt angekündigt. Damit das auch klappt, plant er für die nächsten Jahre Dutzende Missionen, um Lander, Drohnen und steuerbare Rover zum Mond zu bringen. Amerika kehre zum Mond zurück und dieses Mal um zu bleiben, sagte Isaacman. Hintergrund ist auch der globale Konkurrenzkampf im All, zum Beispiel mit China. Auch Peking hat das Ziel, bis 2030 Menschen auf den Mond zu bringen. Und das waren die Nachrichten mit Danny Hoppe.
6: Das Radio Gütersloh Wetter scheint uns schon in die Hütte. Es wird nur nicht so heiß.
7: Aber schön sonnig und diesmal angenehm, denn heute schaffen wir 23 Grad bei euch in Kattenstroth oder Halle. Den ganzen Tag lang scheint die Sonne und morgen sieht es nochmal genauso aus. Besser ankommen.
6: Ach so. Oh. Das hätte ich jetzt auch noch sagen müssen. Oh. Komm ich besser ankommen mit dem Radio Gütersloh Verkehrsservice. Um kurz nach 8, Mario, es werden heute wahrscheinlich nicht alle pünktlich zur Arbeit kommen.
7: Ich glaube nicht. Also das wird ein Spiel heute. A2 Richtung Dortmund zwischen Kreuz Bielefeld und Reda Wiedenbrück. Jetzt 13 Kilometer Stau. Ihr braucht mindestens eine Stunde extra. Ausweichen könnt ihr über die U30 und es staut sich auch schon auf diversen Ausweichstellen.

0: Gütersloh Richtung Dortmund komplett gesperrt. Das Ganze wird wohl noch bis 13, 14 Uhr dauern, schätzt die Polizei. Ja, alles, was sich als Ausweichstrecke anbietet, ist irgendwie rot hier. Zum Beispiel der Brockweg, die B61 Richtung Greda-Wiedenbrück, sogar schon von Bielefeld nach Gütersloh, Affenwedderstraße, Buschkampfstraße und wir haben noch einen Stau, der wahrscheinlich nichts damit zu tun hat, B513 Marienfeld Richtung Gütersloh, auch da ein Kilometer Stau. A2 Richtung Hannover, zwischen Kreuz Bielefeld und Bielefeld Süd, da liegen Gegenstände auf dem mittleren Fahrstreifen, fahrt da bitte vorsichtig. Und auch bei den Blitzern hat sich was getan, in Steinhagen auf der Brockhagener Straße wird geblitzt, in Spexart auf der Determeier Straße, der Linteler Straße und in der Wort, in Langenberg auf der B55, in Reda-Wiedenbrück auf der B61 und in Herzebrock auf der Groppeler Straße. Wenn ihr noch was habt, ihr könnt jederzeit hier anrufen, kostenfrei unter 0800 678 5000. Ja, ich wünsche euch eine entspannte Fahrt, auch wenn es heute schwerfällt.
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1: Da war die Musik alle, weil wir so viel Stau haben.
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1: Ja, das Einzige, was wir euch im Stau Gutes tun können, wir sind bei euch und spielen euch auch die beste Musik. Lady Gaga habe ich hier in der Pipeline. Ich bin Tanina Rottmann.
0: Und ich, Mario Alexander Unger. Hi.

0: Ein Schwimmbecken ohne Wasser. Das ist so ziemlich das Trostloseste, was ich mir vorstellen kann.
1: Und das kann auch schmerzhaft sein, wenn man es zu spät merkt.
0: Auch das. So, und deshalb hat die liebe Petra auch eine ganz dringliche Frage an uns.
2: Guten Morgen, liebes Radio Gütersloh-Team. Viele Besucher des Parkplatzes am Wochenende und auch ich, wir fragen uns, wann wird das Wasser wieder im Becken sein? Also wann ist das Becken fertiggestellt? Dauert das jetzt wirklich noch Wochen und Monate? Oder kann man das absehen? Vielleicht könnt ihr das in Erfahrung bringen. Vielen Dank.
0: Petra, sagen wir mal so, wir haben es versucht.
1: Wir haben genau deine Frage der Stadt Gütersloh gestellt und die Antwort, die weiß es auch nicht. Laut Baudezernent Albrecht Pförtner gibt es noch Abstimmungsbedarf mit den Unternehmen, die da beauftragt sind.
0: So, und im Parkbad haben wir natürlich auch nachgehakt. Da wissen die auch nicht, was es weitergeht. Und wir haben erfahren, man hat die Handwerker da wohl zuletzt vor etwa 4 Wochen gesehen.
1: Ja, es läuft bei der Stadt Gütersloh tröpfchenweise.

0: brennt aber auch immer ein Feuerwerk ab, die Frau Bonnie Tyler. Gerne in der Radio Gütersloh Morning Show um 17 Minuten nach 8. Mario, dieser Mittwoch ist eigentlich sehr, sehr schön. Verkehrstechnisch aber echt eine Katastrophe und eine Herausforderung heute.
1: Eine Vollkatastrophe, und Ursache ist der Unfall heute früh auf der A2 zwischen Reda-Wiedenbrück und Gütersloh. Also es ist betroffen die A2 Richtung Dortmund, und zwischen Bielefeld-Ost und Reda-Wiedenbrück haben wir im Moment 16 Kilometer Stau und auch alle Ausweichstrecken sind voll.
0: Na halleluja. Ja, und bei den Ampeln gibt es auch mal wieder Probleme.
2: Guten Morgen, hier ist die Schülerlotsin von Herzebrock-Klarholz. Die Ampel ist mal wieder ausgefallen an der Siebeke-Kreuzung. Bitte vorsichtig fahren und auch an die Fußgänger denken. Tschüss.
0: Machen wir, danke für den Hinweis, ihr Lieben. Bleibt entspannt, 18 nach 8.

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1: Ja, knöpfen wir uns im besten Kreis mal vor. Was ist denn so los? Bei dem Wetter empfehle ich euch auf jeden Fall den Gartenschaupark in Riedberg. Überhaupt draußen viel Spaß mit den Kindern. Der Hüpfburgenpark ist nach wie vor aufgebaut. Und wenn es so richtig heiß wird, gibt es da ja auch noch den Wasserpark. Und das Beste ist, unter der Woche könnt ihr kostenlos hüpfen auf den Hüpfburgen. Täglich von 10 bis 18 Uhr. Also quasi Daueraction ohne Eintritt.
2: Am Freitag wird's dann musikalisch in Borkholzhausen. Im Bahnhof spielt das Weberei-Team die erste Live-Musikpremiere. Jay Miner, Madeline Wittenbrink und Peter Kote bringen da musikalische Juwelen im neuen Gewand auf die Bühne. Start ist um 19 Uhr.
1: Und auch am Freitag geht's Open Air weiter in Oelde auf der Waldbühne. Da gibt's nämlich was für Rockfans. Und wenn ich jetzt ein bisschen hier wühle, dann kriegen wir auch einen kleinen Höreindruck. Musst du ein bisschen überlegen, woher man das denn so kennt. New Model Army spielen da. Konzertbeginn ist um 20 Uhr.
2: Also für mich ist das eindeutig Zappelfeld-Musik aus der Weberei.
1: Absolut, hast du recht.
2: Also am Wochenende wird es international in Reda-Wiedenbrück. Das Kulturfest steht an. Start ist um 11 Uhr vorm Rathaus in Reda. Und dann gibt es 2 Tage lang ein Bühnenprogramm, Essen, Kultur und alles, was dazugehört.
1: Sucht euch was Schönes aus oder vielleicht noch was ganz anderes. Es gibt noch mehr Veranstaltungstipps im Netz auf radiogütersloh.de. 8:22 Uhr, guten Morgen euch.

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1: Hat jetzt Mike Mattes unterm Arm. Es ist 8:30. Guten Morgen.
2: Guten Morgen. Das Bundeskabinett berät heute über Bauthemen. Eine Gesetzesänderung soll die Bauplanung schneller machen. Außerdem sollen Kommunen schneller gegen Schrottimmobilien vorgehen können. Die deutsche Fußballnationalmannschaft startet heute ihre Vorbereitung für die Weltmeisterschaft. Die startet am 11. Juni in den USA, Mexiko und Kanada. Bis dahin sind noch 2 Testspiele geplant. Und jetzt das Wichtigste für den Kreis Gütersloh. Ein LKW-Unfall auf der A2 in Richtung Dortmund sorgt momentan für fast 10 Kilometer Stau zwischen Gütersloh und Reda-Wiedenbrück. In der Nacht sind dort 2 LKW kollidiert. Verletzt wurde niemand. Derzeit ist aber nur ein Fahrstreifen frei. Ein Abschlepper ist zwar vor Ort, die Bergung gestaltet sich aber schwierig und könnte bis 14 Uhr dauern, sagte mir gerade die Autobahnpolizei. Mehr dazu hört ihr gleich im Verkehrsservice bei Tanina und Mario. Auf der Suche nach Geld für die Stadt Gütersloh und für den Landkreis sucht die AfD nach neuen Einnahmequellen. Sie denkt laut Glocke offenbar darüber nach, die Sparkasse anzuzapfen. Alex Jakob, was genau steckt dahinter?
3: In einer Anfrage für den nächsten Finanzausschuss fragt die AfD, welche Möglichkeiten die Politik hat, Gelder für die kommunalen Haushalte zu vereinnahmen. Sie fragt die Verwaltung, ob sie es für sinnvoll halte, auch die Sparkassen an der Haushaltskonsolidierung zu beteiligen. Der Hintergrund: Die Sparkasse Gütersloh-Riedberg-Versmold hat im vergangenen Jahr 700.000 Euro an Vereine und Initiativen ausgeschüttet. Geld, das die AfD lieber in den Haushalten der Träger der Sparkasse hätte.
2: Vielen Dank, Alex. Der Netzbetreiber Amprion steht in Gütersloh weiter in der Kritik. Grund ist der geplante Phasenschieber. Die Stadtverwaltung bemängelt das intransparente Verhalten des Unternehmens bei dem Projekt in Blankenhagen. Nächste Woche Dienstag berät der Planungsausschuss über 17 Forderungen der Stadt an Amprion. Dabei geht es zum Beispiel um besseren Lärmschutz und um den Bau eines Bürgerparks. Die Bürgerinitiative in Blankenhagen kämpft weiter gegen das gesamte Vorhaben. Die Dauerbaustelle zwischen Herzebrock-Klarholz und Hasewinkel ist ab heute Geschichte. Nach 8 Monaten Bauzeit gibt der Landesbetrieb Straßen NRW die L927 wieder frei. Auf 5,5 Kilometern ist dort die Fahrbahn erneuert worden. Außerdem wurden Brücken saniert und Geh- und Radwege modernisiert. Insgesamt hat das Land NRW fast 2 Millionen Euro investiert. Und unsere Lokalnachrichten gibt's auch jederzeit online auf radiogütersloh.de.
1: Danke dir, Mike. Das Radio Gütersloh-Wetter. Mario, das Deo müsste heute den ganzen Tag reichen.
4: Ja, heute könnte es klappen. Also falls euch gestern zu heiß war, ist heute vielleicht genau richtig. Uns erwartet wieder ein sonniger, aber deutlich angenehmerer Tag. In Friedrichsdorf oder Borkholzhausen schaffen wir heute 23 Grad. Dazu scheint den ganzen Tag lang die Sonne. Morgen geht's genauso freundlich weiter.
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4: Besser ankommen mit dem Radio Gütersloh Verkehrsservice. Könnte schwierig werden heute, denn wir haben einen Megastau. A2 Richtung Dortmund zwischen Bielefeld und Reda-Wiedenbrück, 16 Kilometer Stau. Ihr braucht mindestens eine Stunde extra, vermutlich viel, viel mehr. Inzwischen ist die A2-Auffahrt Richtung Gütersloh Richtung Dortmund gesperrt. So ist richtig. Die Polizei vermutet, dass das Ganze bis 14.30 Uhr dauern wird. Auch die Ausweichstrecken wie Stadtring Kattenstroth, Brockweg, B61, Lindler Straße und sogar Affenwetterstraße und Buschkampstraße sind rappelvoll. An der Siewecke-Kreuzung in Herzebrock ist aktuell die Ampel ausgefallen und in einer Viertelstunde beginnt eine Radfahrprüfung an der Grundschule Langenberg-Wentela. Fahrt vorsichtig.
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4: Es blitzt heute früh in Steinhagen auf der Brockhagener Straße, in Spexart auf der Determeier Straße, der Lindler Straße und in der Wort, in Langenberg auf der B55, in Reda-Wiedenbrück auf der B61 und der Riedberger Straße, in Herzebrock auf der Groppeler Straße und in Hasewinkel auf der Heckerheide. Habt ihr noch was? Dann meldet es kostenlos bei uns. 0800 678 5000, allen unterwegs. Kommt entspannt an.
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1: Es ist der Wahnsinn heute. Bleibt bitte so gelassen, wie es eben geht. Tanina Rottmann ist hier. Ich grüße euch.
4: Und Marie-Alexander Unger auch. Hi.
1: So, und vielleicht auch noch mal einen kleinen Gruß in den Stau heute Morgen.
6: Morgen, Kollegen. Ich bin heute früh ein bisschen spät dran. Dafür gehe ich heute Abend ein bisschen früher.
1: Wenn ihr es so haltet, ist es auch gar nicht mal so schlecht.

0: Hier ist das Radio Gütersloh Stau-Unterhaltungsprogramm heute Morgen. 8.42 Uhr haben wir es jetzt. Atze Schröder, ja, dass der eine spitze Zunge hat, das weiß man, aber heute ist er so richtig in Lästerlaune.
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3: Ja, nee, ist klar.
4: Wisst ihr, wer für mich jetzt auch gestorben ist? Der Gomez. Ja. Mario, der Chancentod Gomez. Ex-Nationalspieler. Ex. Auch in seiner aktiven Zeit. Der schöne Mario, ja. Ich kann ihn nicht leiden. Und jetzt hat er auch noch eine Scheidung am Hals. Ehe aus. Warum? Weil er bei der besten Freundin seiner Frau im Strafraum war. Und nicht wie bei der EM 2008 vorbeigeschossen hat, sondern die Latte ein bisschen zu quer gelegt hat. Rote Karte durch Pfostenschuss sozusagen. Der ist jetzt quasi ablösefrei auf dem Markt. Also, wenn die Scheidung durch ist. Meistens ist dann aber auch kein Handgeld mehr da. Aber komm, selber schuld. Fremdgehen, das macht man nicht. Punkt. Und so Affären kommen immer irgendwie raus. Immer. Ich weiß, Jungs, einige von euch denken, hör mal, ich bin so ein raffinierter Hund, mir kommt keiner dahinter. Ja, es reicht auch schon, wenn die eine dir dahinter kommt. Und die muss auch gar nicht dahinter kommen. Meistens reicht es, wenn sie dir vom Kopf guckt und mal so fragt, und, Schatz, wolltest du mir nicht noch was sagen? Und dann steht ihr nämlich da. Ja, hört sich an wie so ein Moped, was nicht anspringt. Ja, und dann ist die Buchs auch schon nass.
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Also wer jetzt um 8.47 Uhr noch geweckt werden muss, der hat meinen vollen Respekt. Lasst euch gut gehen, kommt gut rein in den Mittwoch mit uns. Hier ist die Radio Gütersloh Morning Show.

0: so eine Stimmgewalt. Alex Warren, Fever Dream, am Mittwoch um 10 Minuten vor, was ist das denn? 10 Minuten vor 9? Ich würde es auch 9 Uhr nennen. Hast du gestern die Bilder gesehen aus Paderborn?
1: Leider nicht, nee.
0: Oh Gott, ich glaube, also Aufstieg gefeiert, klar, in die Bundesliga. Und ich glaube, es war niemand zu Hause. Es wird keiner zu Hause gewesen sein. Die haben sich das da alle reingepfiffen. Richtig geil. Und das bei der Hitze gestern. Ich habe allerdings auch viele Bierbecher in den Händen gesehen. Weiß nicht, wie es den Paderbornern heute so geht. Über Fußball müssen wir auch bald sprechen, in 2,5 Wochen etwa. Da geht die WM los. Aber wir spielen auch wieder großes Tennis. Terra Wortmann Open in Halle. Die starten auch am 13. Juni. Und da gibt es diesmal eine ganz große Erleichterung, was die Parkplätze angeht. Darüber sprechen wir gleich nach 9 hier in der Morning Show.

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3: Mit Danny Hoppe, guten Morgen. Den meisten von uns würde bei dieser Summe wohl schwindelig werden. 86 Millionen Euro. Das sind umgerechnet 100 Millionen Dollar. Und wer mindestens so viel besitzt, gilt als sogenannter Superreicher. Und von denen gibt es in Deutschland immer mehr. Das zeigt eine neue Studie der Unternehmensberatung BCG. Malte Albrecht aus dem News-Team. Wie viele Superreiche gibt es denn bei uns inzwischen?
4: Also wir sprechen hier von einer relativ kleinen Elite von rund 5000 Menschen, die jeweils mehr als 100 Millionen Dollar besitzen. Dazu zählen zum Beispiel Kontenguthaben, Aktien, Immobilien, Lebensversicherungen oder auch Schmuck. Im vergangenen Jahr gab es noch rund 1.100 Superreiche weniger. Ihnen gehört aktuell mehr als ein Viertel des gesamten deutschen Finanzvermögens. Zusammen sind das unvorstellbare 3,4 Billionen Dollar. Und laut der Studie dürfte dieser Anteil bis 2030 sogar weiter steigen. Ein Grund dafür, die Superreichen haben zuletzt stark von den guten Entwicklungen an den Aktienmärkten profitiert. Denn wer viel Vermögen hat, kann sein Geld breiter anlegen und oft auch gewinnbringender investieren.
3: Ja, Aktienmärkte ist ein gutes Stichwort. Warum profitieren denn viele Normalverdiener in Deutschland davon so wenig?
4: Weil viele Deutsche beim Thema Aktien immer noch eher vorsichtig sind. Das Geld liegt oft weiter auf dem Sparbuch oder dem Girokonto. Wer aber nur spart, profitiert kaum von den Kursgewinnen an den Börsen. Und genau diese Zurückhaltung beim Investieren bremst den Vermögensaufbau vieler Menschen aus. Gleichzeitig beobachten die Studienautoren aber, dass Aktien und andere Anlagen am Kapitalmarkt so langsam an Bedeutung gewinnen.
3: Danke, Malte. Und jetzt weitere Meldungen im Überblick. In Deutschland werden weiter viel zu wenig Wohnungen gebaut. Das Bundeskabinett will deshalb heute ein Gesetz von Bauministerin Huberts auf den Weg bringen. Dadurch sollen Planungen und Genehmigungen beschleunigt werden. Außerdem sollen Kommunen mehr Möglichkeiten bei verwahrlosten Schrottimmobilien bekommen. Russland und die Ukraine haben sich in der Nacht erneut gegenseitig mit schweren Drohnen- und Raketenangriffen überzogen. Beide Seiten melden mehrere Verletzte. Das genaue Ausmaß der Schäden ist noch unklar. Vor dem Landgericht Verden könnte heute das Urteil gegen die frühere RAF-Terroristin Daniela Klette fallen. Laut Anklage soll sie mit ihren mutmaßlichen Komplizen zwischen 1999 und 2016 maskiert und bewaffnet Geldtransporter und Supermärkte überfallen haben in NRW, Niedersachsen und Schleswig-Holstein. In 15 Tagen ist es soweit, dann startet die Fußball-WM in den USA, Mexiko und Kanada. Für die deutsche Nationalmannschaft geht es aber schon heute los mit der Vorbereitung. Das Team kommt im Stammquartier in Herzogenaurach zusammen. Morgen soll es dann das erste Training geben. Der Einzige, der noch nicht dabei sein wird, ist Stürmer Kai Havertz. Er muss am Samstag mit dem FC Arsenal noch im Finale der Champions League ran. Und das waren die Nachrichten mit Danny Hoppe.
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6: Absolut. Die Sonne ist heute wieder unser Tagesbegleiter und die Temperaturen fühlen sich deutlich angenehmer an als gestern. Heute erwarten wir bis zu 23 Grad in Halle oder Reda-Wiedenbrück. Wolken sind nicht in Sicht und morgen bleibt dieses sonnige Wetter bei uns. Besser ankommen mit dem Radio Gütersloh Verkehrsservice. Heute Megastau auf der A2 Richtung Dortmund zwischen Bielefeld und Reda-Wiedenbrück. 14 Kilometer. Ihr braucht mindestens eine Stunde extra. Auch die A2-Auffahrt Gütersloh Richtung Dortmund ist gesperrt. Die Polizei vermutet, dass das Ganze bis 14.30 Uhr dauern wird. Und auch die Ausweichstrecken sind teils noch sehr, sehr voll. Unfall auf der B513 in Marienfeld. Auch da knobelt es sich aktuell in beiden Richtungen. An der Sieweckekreuzung in Herzebrock ist die Ampel ausgefallen und seit einer Viertelstunde läuft eine Radfahrprüfung an der Grundschule Langenberg-Benteler. Blitzer haben wir auch für euch in Steinhagen auf der Brockhagener Straße, in Gütersloh-Spexhardt auf der Determeier Straße, der Linteler Straße und der Bruder-Konrad-Straße, in Langenberg auf der B55, in Reda-Wiedenbrück auf der B61, auf der Hove und auf der Riedberger Straße, in Herzebrock auf der Groppeler Straße und in Hasewinkel auf der Heckerheide. Habt ihr noch mehr? Dann ruft eben durch. 0800 678 5000. Das Ganze ist für euch kostenlos. Gute Fahrt.

0: wie sie abgesprochen. Quasi zeitgleich geht die Fußball-WM los. Das war der 11. Juni, richtig?
1: Genau.
0: Und am 13. gibt es dann ganz großes Tennis in Halle. Die Terra Wortmann Open starten am 13. Juni. Und es gibt gute Nachrichten für alle, die schon beim Wortparkplatz latent nervös werden.
1: Ja, Tanina. Und jeder, der schon mal mit dem Auto da war, der weiß genau, was gemeint ist. Roger Federer Allee, Stau, volle Flächen, Geduld ist am Anschlag.
0: Ja, und genau da wird jetzt nachjustiert. Die Veranstalter planen nämlich rund 2000 zusätzliche Parkplätze. Das ist so ein Stück außerhalb, ein großes Feld.
1: Ja, und von dort aus geht's dann nicht zu Fuß im Marathonmodus, sondern entspannt per Shuttle direkt zum Gelände.
0: Ja, bisher gab's rund 3500 reguläre Parkplätze direkt an der Arena.
1: Und genau deshalb soll jetzt besser alles gelenkt werden, denn diese 3500, die haben irgendwie nicht gereicht. Neue Verkehrsführung, optimierte Zufahrten, das volle Programm.
0: So, trotzdem raten die Veranstalter, wenn ihr zum Tennis kommt nach Halle, am besten mit der Bahn.
1: Mit den Öffis, genau. Das Tennisticket gilt ja als Nahverkehrsticket im ganzen Teuto-OWL-Netz. Also auch für den Haller Wilhelm zwischen Halle, Bielefeld und Osnabrück.
0: Euch eine gute Anreise.

Immer noch ein verdammt guter Song, Crowded House. Don't dream it's over, um einfach mal ganz entspannt hier um 8:45 ins Frühstücksbrötchen zu beißen oder sich in einem der diversen Staus ein bisschen in der Landschaft umzugucken. Bleibt, soweit es geht, entspannt. Irgendwann ist auch jeder Stau hier vorbei. Wir bleiben bei euch. Radio Gütersloh hier, die Morningshow.

0: Mann wie eine Eiche, der Reagan Bone Man in der Radio Gütersloh Morning Show Giant. 20 nach 9 haben wir es.
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0: Also ich kenne keinen, der Smokey Eyes so kompromisslos trägt wie Adam Lambert. Der Mann hat einfach so den Glamour-Faktor und ist jetzt ein bisschen düsterer unterwegs. Also weniger Glitzer, mehr Nacht. Eat You Alive, das ist die neue Nummer von Adam Lambert. Und ja, die befindet sich so irgendwo zwischen Rockshow und einem Berliner Underground-Club. Irgendwann morgens um 3. Es geht um die Liebe, aber um eine, die einem wirklich alles abverlangt. Also da wird schon eher Besessenheit raus. Der Song heißt Eat You Alive. Adam Lambert jetzt im Hit-Tipp für euch. Und er hat auch eine persönliche Einladung.
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1: Alles, was heute Morgen wichtig ist, erfahrt ihr jetzt bei Mike Mattes. Wir haben es 9:30.
2: Guten Morgen. Das Bundeskabinett berät heute über Bauthemen. Eine Gesetzesänderung soll die Bauplanung schneller machen. Außerdem sollen Kommunen leichter gegen Schrottimmobilien vorgehen können. Die deutsche Fußballnationalmannschaft startet heute ihre Vorbereitung für die Weltmeisterschaft. Die startet am 11. Juni in den USA, Mexiko und Kanada. Bis dahin sind noch 2 Testspiele geplant. Und jetzt das Wichtigste für den Kreis Gütersloh. Nach dem Lkw-Unfall auf der A2 läuft immer noch die Bergung zwischen Gütersloh und Reda-Wiedenbrück. Aktuell ist nur die linke Spur frei. Die Arbeiten sind recht kompliziert, sagte mir die Autobahnpolizei gerade. Bis die Straße wieder komplett frei ist, könnte es 14 Uhr werden. Gegen 3 Uhr heute Nacht war ein Lkw auf einen stehenden Lkw auf dem Standstreifen aufgefahren. Verletzt wurde dabei niemand. Die AfD sucht offenbar neue Einnahmequellen für die kommunalen Haushalte und für den Kreishaushalt. Dabei hat sie laut Glocke Gewinne der Sparkasse im Blick. Die Sparkasse Gütersloh-Riedberg-Versmold hatte im vergangenen Jahr 700.000 Euro an Vereine und Initiativen ausgeschüttet. Dieses Geld hätte die AfD lieber in den Haushalten der Träger der Sparkasse. In Gütersloh geht der Streit um den geplanten Phasenschieber in Blankenhagen weiter. Der Planungsausschuss berät am kommenden Dienstag über einen Forderungskatalog mit 17 Maßnahmen. Den soll der Netzbetreiber Amprion erfüllen. Den Gegnern des Projekts ist das zu wenig. Matthias Träger hat die Infos.
3: Die Gütersloher Stadtverwaltung nennt das Amprion-Vorgehen intransparent. So werde die erfolgreiche Akzeptanz des Netzausbaus geschmälert, heißt es in der Beschlussvorlage. Die Stadt erwartet, dass Amprion die 17 Forderungen freiwillig erfüllt. Dabei geht es zum Beispiel um einen besseren Lärmschutz, Ausgleichsmaßnahmen und die Schaffung eines Bürgerparks. Die Bürgerinitiative in Blankenhagen will das Projekt weiter stoppen.
2: Die Dauerbaustelle zwischen Herzebrock-Klarholz und Hasewinkel ist ab heute Geschichte. Nach 8 Monaten Bauzeit gibt der Landesbetrieb Straßen NRW die L927 wieder frei. Auf 5,5 Kilometern ist dort die Fahrbahn erneuert worden. Außerdem wurden Brücken saniert und Geh- und Radwege modernisiert. Insgesamt hat das Land NRW fast 2 Millionen Euro investiert. Und unsere Lokalnachrichten gibt's auch jederzeit online auf radiogütersloh.de.
1: Danke dir, Mike. 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Mario, ist schön, aber wir müssen nicht so schwitzen.
4: Das stimmt. Heute wieder sonnig, richtig angenehm draußen. Der Tag bringt bis zu 23 Grad nach Kattenstroth oder Ferl. Und die Sonne scheint durchgehend. Morgen erwartet uns praktisch das gleiche Wetter nochmal.
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4: Besser ankommen. Mit dem Radio Gütersloh Verkehrsservice A2 Richtung Dortmund zwischen Bielefeld und Reda-Wiedenbrück. 9 Kilometer Stau, ihr braucht eine Stunde extra. Die A2-Auffahrt Gütersloh Richtung Dortmund ist sogar schon gesperrt. Die Polizei vermutet, dass bis 14.30 Uhr das Ganze noch so anhalten wird. Und auch die Ausweichstrecken in Gütersloh sind recht voll. A2 Richtung Hannover zwischen Reda-Wiedenbrück und Gütersloh. 1 Kilometer Stau, 6 Minuten extra. Es gibt einen Unfall auf der B513 in Marienfeld. Auch da knubbelt es sich in beiden Richtungen. In Herzebrock an der Sieweckerkreuzung ist die Ampel ausgefallen und in Langenberg-Benteler an der Grundschule da läuft im Moment eine Radfahrprüfung.
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4: Blitzer haben wir in Steinhagen auf der Brockhagener Straße, in Spexart auf der Determeier und der Linteler Straße, in Langenberg auf der B55, in Reda-Wiedenbrück auf der B61, auf der Hove und auf der Riedberger Straße, in Herzebrock auf der Groppeler Straße und in Hasewinkel auf der Heckerheide. Habt ihr noch mehr? Dann ruft eben durch, kostenfrei natürlich, 0800 678 5000. Entspannte Fahrt wünsche ich euch.
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1: Ja, ein bisschen Morningshow ist noch übrig. Guten Morgen.
4: Schön, dass ihr da seid.

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0: Ach Mensch, wir hatten wirklich gehofft, dass wir es in der Morningshow noch erledigt kriegen. Aber dieser ewig lange Stau auf der A2 ist leider immer noch da. Und jetzt müssen wir euch in dem auch noch alleine lassen.
1: Ja, 9 Kilometer sind noch übrig und wir sind raus für heute.
0: Tanina und Mario melden sich morgen früh wieder bei euch. Und hier geht's jetzt weiter durch den Vormittag mit Ina Artig. Macht's gut.
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1: Mit Danny Hoppe. Guten Morgen. Mehr als ein Jahr lang läuft der Prozess gegen die ehemalige RAF-Terroristin Daniela Klette schon. Jetzt am Vormittag könnte am Landgericht Verden ein Urteil fallen. Damit steuert eins der aufsehenerregendsten Verfahren mit Bezug zur Geschichte der RAF auf seinen Höhepunkt zu. In dem Verfahren geht es allerdings nicht um frühere Anschläge, sondern um Fälle in der Zeit nach dem Ende der dritten RAF-Generation. Thorsten Adolfs hat die Einzelheiten.
2: Die Bundesanwaltschaft wirft Klette unter anderem vor, gemeinsam mit anderen Beschuldigten an bewaffneten Raubüberfällen beteiligt gewesen zu sein, auf Supermärkte und Geldtransporte in NRW, Niedersachsen und Schleswig-Holstein. Laut Staatsanwaltschaft sollte mit den erbeuteten mehr als 2,7 Millionen Euro der Lebensunterhalt im Untergrund finanziert werden. Die Vorwürfe wiegen schwer, weil die Taten detailliert geplant und mit erheblicher krimineller Energie ausgeführt wurden. Daniela Klette war nach jahrelanger Flucht im vergangenen Jahr in Berlin festgenommen worden. Sie galt jahrzehntelang als eins der meistgesuchten ehemaligen RAF-Mitglieder. Ihre Festnahme hatte bundesweit große Aufmerksamkeit ausgelöst, nicht nur wegen der mutmaßlichen Vergangenheit im Umfeld des linksextremistischen Terrors, sondern auch wegen der Frage, wie sie so lange unerkannt leben konnte. Der Prozess wird auch deshalb mit großem Interesse verfolgt, weil er ein Schlaglicht auf ein Kapitel deutscher Zeitgeschichte wirft, das bis heute nicht komplett aufgearbeitet wurde. Auf das Konto der RAF geht eine ganze Reihe von Morden, Entführungen und Anschlägen, die die Bundesrepublik über Jahrzehnte erschüttert haben.
1: Und jetzt weitere Meldungen im Überblick. In Dienstlaken ist eine Autofahrerin am Morgen mit ihrem Wagen von der Fahrbahn abgekommen und hat drei Kinder angefahren. Sie wurden verletzt. Zwei von ihnen hätten schwerste Verletzungen erlitten, teilte die Polizei mit. Warum die Frau von der Fahrbahn abkam, ist noch unklar. Die Wirtschaftsweisen legen in diesen Minuten in Berlin ihr Frühjahrsgutachten vor und das dürfte nicht gut ausfallen. Im Herbst hatten die Ökonomen noch mit einem Plus des Bruttoinlandsprodukts von 0,9% gerechnet. Durch den Iran-Krieg und die Preissprünge bei Öl und Gas dürfte die Prognose aber deutlich gesenkt werden. In Deutschland gibt es immer mehr Superreiche, also Menschen, die umgerechnet mehr als 100 Millionen Dollar besitzen. Das hat die Unternehmensberatung Boston Consulting Group herausgefunden. Demnach besitzen 5000 Superreiche mehr als ein Viertel des Finanzvermögens in Deutschland. Die deutschen Brauereien verkaufen immer weniger Bier. Im vergangenen Jahr war der Absatz so stark gesunken wie noch nie. Viele Brauereien hoffen deshalb jetzt auf die Fußball-WM, die in gut zwei Wochen losgeht. Mit einem Bierboom rechnen sie dadurch aber nicht. Das hat eine Sprecherin des Brauerbundes, der RP, gesagt. Schon die letzte Heim-EM vor zwei Jahren habe nur begrenzte Effekte gehabt. Hinzu komme, dass die Anstoßzeiten bei der WM diesmal erst spät am Abend oder in der Nacht seien. Das sei eine Herausforderung. Außerdem hänge viel vom Wetter und vom Abschneiden des deutschen Teams ab. Froh ist der Brauerbund aber über die Public Viewing-Regeln. Städte und Gemeinden können öffentliche Übertragungen auch nach 22 Uhr ermöglichen. Das schaffe Planungssicherheit, heißt es. Und das waren die Nachrichten mit Danny Hoppe.
3: Und dann schauen wir auf das Wetter für unseren Kreis. Heute gibt es bei uns wieder jede Menge Sonnenschein, aber deutlich angenehmere Werte als gestern. Mit bis zu 23 Grad ist es wirklich das perfekte Wetter für ein Eis in der Mittagspause oder den Feierabend im Garten. Morgen bleibt es genauso freundlich und wer schon auf die nächste Sommerrunde wartet, übermorgen gibt es wieder bis zu 30 Grad. Besser ankommen mit dem Radio Gütersloh Verkehrsservice und ihr braucht immer noch richtig viel Geduld auf der A2, wenn ihr da im Stau steht. Denn Hannover Richtung Dortmund zwischen Kreuz Bielefeld und Reda Wiedenbrück, da müsst ihr eine Stunde mehr einplanen. Da gibt es 9 Kilometer Stau wegen Bergungsarbeiten, ist da nur ein Fahrstreifen frei. Am besten meidet ihr die A2, denn die Umleitungsstrecken sind auch richtig voll. Und dann habe ich noch eine Meldung für Benteler. Da läuft nämlich gerade die Radfahrprüfung an der Grundschule. Seid bitte in dem Bereich vorsichtig unterwegs. Dazu wird geblitzt. In Gütersloh auf der Georgstraße und der Lindeler Straße. In Sürenheide auf der Determeier Straße. In Reda Wiedenbrück auf der Riedberger Straße und der B61. In Langenberg auf der Wiedenbrücker Straße. In Marienfeld auf der Heckerheide. Und in Herzebrock auf der Groppeler Straße. Wenn euch noch was auffällt, sagt kurz Bescheid 0800 678 5000. Allen unterwegs gute Fahrt.
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3: Ich begleite euch heute durch diesen zauberhaften Vormittag mit drei Hits am Stück. Allen voran ein Mega-Hit aus den 90ern. Eric Clapton, Tears in Heaven. Ausgezeichnet mit 3 Grammys. Jetzt für euch. Ich bin Ina Artig. Einen schönen Mittwoch.

0: Hier ist Radio Gütersloh an diesem Mittwoch und für die deutsche Fußballnationalmannschaft startet heute die Mission Weltmeistertitel.
1: Was soll ich jetzt sagen, dass wir in der Vorrunde ausscheiden? Natürlich wollen wir Weltmeister werden, ist doch klar.
0: Das hat der Bundestrainer vor knapp 2 Jahren gesagt nach dem EM-Aus. Und Julian Nagelsmann bleibt dabei. Das Ziel ist der WM-Titel. In Herzogenaurach, da trifft sich das Team am Mittag zum Trainingslager. Thomas Bremser aus der Redaktion. Wen erwartet der Bundestrainer denn alles dort und wer fehlt noch?
2: Ja, es sollen tatsächlich fast alle Spieler aus dem WM-Kader nach Franken kommen. Bis zum Mittag sollen sie da alle eintrudeln. Selbst die vielen Spieler vom FC Bayern und VfB Stuttgart, die hatten ja gerade mal 3 Tage frei nach dem Pokal-Endspiel. Auch angeschlagene Spieler wie Manuel Neuer stoßen dazu. Nur Kai Havertz, der fehlt, der hat am Wochenende noch die englische Meisterschaft gefeiert und steht am Samstag mit Arsenal London im Champions-League-Finale. Der fliegt dann kommenden Dienstag in einer Extramaschine direkt in die USA.
0: Eine Baustelle für den Bundestrainer ist es ja noch, eine Startelf zu finden. Und wie sieht dann der weitere Fahrplan aus bis zur WM in 2 Wochen?
2: Ja, nach den paar Tagen in Herzogenaurach geht Samstag kurz nach Frankfurt. Da wird die Mannschaft dann das Champions-League-Finale zusammengucken. Am Sonntag der letzte Test in Deutschland, in Mainz gegen Finnland. Montagvormittag können Fans dann nochmal beim Training zugucken in Frankfurt und am Dienstag geht es dann los in die USA. Dort hat das Team am Samstag nochmal einen Test gegen den Gastgeber in Chicago und zieht dann ins WM-Quartier nach North Carolina. Also alles dicht getaktet, keine Zeit mehr für Urlaub und Freizeit und Familie. Jetzt zählt nur die WM.
0: In gut 2 Wochen startet die WM und was bis dahin alles anliegt, habt ihr hier bei uns gehört. Hier ist Radio.

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1: Mit Mike Matthäus, guten Tag. Anders als in Bielefeld gibt's in Gütersloh offenbar keine Probleme im UGS-Bereich. Laut NW bekommt die Stadt alle Grundschulkinder im kommenden Schuljahr unter. Das Land NRW habe die UGS-Kapazitäten erhöht und zusätzliches Geld zur Verfügung gestellt, heißt es. Darauf habe die Stadt Gütersloh entsprechend reagiert. In Bielefeld stehen derzeit knapp 150 Grundschülerinnen und Grundschüler auf der Warteliste für einen Ganztagsplatz. Die Alternative für Deutschland sucht neue Einnahmequellen für die kommunalen Haushalte und für den Kreishaushalt. Dabei hat sie laut Glocke Gewinne der Sparkasse im Blick. Die Sparkasse Gütersloh-Riedberg-Versmold hat im vergangenen Jahr rund 700.000 Euro an Vereine und Initiativen ausgeschüttet. Dieses Geld hätte die AfD lieber in den Haushalten der Träger der Sparkasse. Auf der A2 in Richtung Dortmund müsst ihr nach wie vor mit einer Menge Stau rechnen. Gegen kurz nach drei hat es dort einen Unfall mit zwei Lkw gegeben. Alex Herkopp, was genau ist passiert und welche Auswirkungen hat der Unfall?
2: Also die Unfallstelle liegt zwischen Gütersloh und Reda-Wiedenbrück. Da ist ein Lkw auf einen anderen aufgefahren. Das Trümmerfeld ist groß, hat uns die Autobahnpolizei am Morgen gesagt. Aktuell ist nur der linke Fahrstreifen frei. Die Polizei rät, den Bereich weiträumig zu umfahren. Auch weil die A2 in Richtung Dortmund möglicherweise für die Bergung der Lkw nochmal gesperrt werden muss.
1: Vielen Dank, Alex. 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
3: Und jetzt der Blick auf das Traumwetter für unseren Kreis. Die Hitze macht Pause, die Sonne bleibt uns aber treu. Bei angenehmen 23 Grad lässt sich der Tag richtig genießen, ob auf dem Fahrrad, beim Kaffee draußen oder einfach mit offenem Fenster. Morgen geht's genauso sonnig weiter und übermorgen wird dann wieder der Sommer-Turbo aktiviert mit bis zu 30 Grad. Besser ankommen mit dem Radio Gütersloh Verkehrsservice. Und es ist immer noch richtig viel los. A2, Hannover Richtung Dortmund. Zwischen Kreuz Bielefeld und Reda-Wiedenbrück immer noch etwa eine Stunde plus. 9 Kilometer Stau gibt es dort wegen Bergungsarbeiten, ist nur ein Fahrstreifen frei. Und auch die Umleitungsstrecken sind richtig voll, also plant deutlich mehr Zeit ein und meidet die A2. Dann A33, Brilon Richtung Bielefeld, zwischen Paderborn-Sennelager und Schloss Holte-Stubenbrock. 10 Minuten plus, 5 Kilometer. Stockend. Dazu wird geblitzt in Gütersloh auf der Georgstraße und der Lindeler Straße, in Sürenheide auf der Determeier Straße, in Reda-Wiedenbrück auf der B61, in Langenberg auf der Wiedenbrücker Straße, in Marienfeld auf der Heckerheide, in Herzebrock auf der Groppeler Straße und in Steinhagen auf der Brockhagener Straße. Allen unterwegs gute Fahrt.
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3: Fenster aufreißen und lüften. Es ist ein toller Mittwoch. Den genießen wir zusammen. Mein Name ist Ina Artig. Tag zusammen.
4: Oh,

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0: Der Mittwochvormittag, schön, dass ihr eingeschaltet habt. Sommer, Sonne, Urlaub. Einfach mal ein paar Tage raus und abschalten. Da bleibt jetzt nur die Frage, wer kümmert sich eigentlich um alles, was zu Hause bleibt? Also ich rede jetzt nicht von den Tieren, sondern von dem Sauerteig. In einer Bäckerei in Kiel, da gibt es jetzt tatsächlich ein Sauerteig-Hotel. Finde ich Hammer. Kimberly Klages aus dem Team, gibt's da dann auch Cocktailbar und Pool für den Teig?
1: Naja, fast. Im Hotel The Grand Doe ist Platz für 15 Gläser Sauerteig. Die werden dort alle 2 bis 3 Tage gefüttert. Und während die Besitzer dann entspannt Urlaub machen, kann der Sauerteig quasi auch mal abschalten und ist nach dem Urlaub direkt wieder startklar zum Backen.
0: Und wahrscheinlich ist der Aufenthalt sogar günstiger als ein echter Sommerurlaub.
1: Definitiv. Eine Woche kostet 20 Euro, jede weitere dann nochmal 10. Das ist echt ein Schnapper. Dafür wird der Sauerteig dann auch gut versorgt und bekommt genau das, was er braucht. Also regelmäßig Mehl und Wasser, dazu die richtigen Temperaturen und genug Zeit zum Reifen.
0: Und für viele ist es ja auch nicht irgendein Teig, sondern fast schon ein Familienmitglied.
1: Ja, total. Sauerteigbrot selber backen ist ja gerade wieder voll im Trend. Eigentlich ist das auch gar nicht so kompliziert, aber gerade am Anfang muss man sich echt gut darum kümmern. Und manche Sauerteige sind sogar inzwischen so 50 oder 60 Jahre alt. Die sollen natürlich auch während eines längeren Urlaubs dann gut versorgt werden.
0: Wie gut, dass es jetzt also das erste Sauerteig-Hotel in Deutschland gibt. Ich frage mich allerdings, wofür gibt's die Nachbarschaft?
2: Für

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1: Mit Danny Hoppe. Guten Tag.
2: Wir mussten unsere Wachstumsprognose für dieses Jahr leider nach unten korrigieren. Wir erwarten für das laufende Jahr ein Wachstum des Bruttoinlandsprodukts um nur noch 0,5%.
1: Die Wirtschaftsweise Monika Schnitzer war das vorhin in Berlin bei der Vorstellung des Frühjahrsgutachtens. Und wie erwartet fällt das schlechter aus als im Herbst noch angenommen. Damals waren die Experten noch davon ausgegangen, dass das Bruttoinlandsprodukt in diesem Jahr um 0,9% steigen wird. Diese Hoffnung hat sich allerdings durch den Iran-Krieg und seine Folgen zerschlagen. Dazu kommt die aggressive Zollpolitik von US-Präsident Trump. Und der Wirtschaftsweise Gabriel Felbermayr stellte noch eine andere Entwicklung heraus.
3: Jetzt schon sehr deutlich sichtbar ist der stärker werdende Wettbewerb chinesischer Anbieter in den klassischen deutschen Exportsektoren, etwa im Maschinenbau, was die deutsche Industrie in den Heimat- und auch ganz besonders in den Drittmärkten stark belastet.
1: Ein spürbarer Aufschwung ist nach Ansicht der Wirtschaftsweisen deshalb weiterhin nicht in Sicht. Und das werden wir wohl auch noch länger in unserem Alltag spüren, zum Beispiel in Form der weiter hohen Preise für Öl und Gas. Die Wirtschaftsweisen gehen davon aus, dass sich die Inflationsrate in diesem Jahr bei durchschnittlich 3,0% einpendeln wird und dass sie auch im nächsten Jahr im Schnitt 2,8% betragen wird. Die Experten schlagen außerdem Reformen vor, um den Anstieg der Beiträge in der Kranken- und Pflegeversicherung zu bremsen. Ansonsten würden die Sozialbeiträge ungebremst stark steigen, sagen sie. Und jetzt weitere Meldungen im Überblick. In Deutschland haben im vergangenen Jahr so viele Menschen wie noch nie in Teilzeit gearbeitet, nämlich fast jeder Dritte. Das zeigen neue Zahlen des Statistischen Bundesamts. Demnach arbeiten Teilzeitbeschäftigte heute im Schnitt aber 2 Stunden mehr als noch vor 10 Jahren. Pro Jahr landen rund 20 Millionen Tonnen Plastik in den Meeren. Und der Großteil davon sind nicht Industrieabfälle oder Fischernetze, sondern vor allem Produkte aus dem Alltag. Das hat eine internationale Forschungsgruppe in einer Studie herausgefunden. Demnach machen Lebensmittelverpackungen und Plastikflaschen mehr als 90% des Mülls aus. Die deutsche Fußballnationalmannschaft startet heute in die WM-Vorbereitung. Im Stammquartier in Herzogenaurach versammelt Bundestrainer Nagelsmann seinen Kader. Morgen soll es dann das erste Training geben. Noch nicht dabei ist Stürmer Kai Havertz. Er spielt am Samstag mit dem FC Arsenal noch im Finale der Champions League. Viele Menschen in Deutschland schauen mit leichten Sorgen auf den Sommerurlaub. Der ein oder andere fragt sich, gibt es genug Kerosin für meinen Flug in die Sonne? Experten hatten zuletzt ja immer mal wieder vor Engpässen gewarnt. Zumindest die Lufthansa hat jetzt noch mal versprochen, es gäbe genug Treibstoff. Die Sommerflüge an allen 6 europäischen Drehkreuzen seien sicher. Ausbleibende Treibstofflieferungen durch die Straße von Hormuz fange man an anderer Stelle auf, zum Beispiel durch Importe aus den USA und Afrika. Außerdem hätten die Raffinerien in Europa ihre Kerosinproduktion auf das Maximum hochgefahren, heißt es. Vorher hatte auch schon der Frankfurter Flughafen mitgeteilt, dass sich Fluggäste momentan keine Sorgen machen müssten. Und das waren die Nachrichten mit Danny Hoppe.
4: Und dann schauen wir auf das Wetter für unseren Kreis. Heute ist genau das Wetter, bei dem man morgens erstmal denkt, ach, ist das angenehm draußen. Viel Sonne gibt's heute mit maximal 23 Grad. Es ist auch nicht mehr so heiß. Morgen bleibt's auch so freundlich und sonnig bei ähnlichen Temperaturen. Und dann dreht der Sommer übermorgen wieder richtig auf mit heißen 30 Grad. Jetzt besser ankommen mit dem Radio Gütersloh Verkehrsservice. Meidet immer noch die A2, die ist nämlich immer noch richtig voll. Denn A2 Hannover Richtung Dortmund zwischen Kreuz Bielefeld und Reda Wiedenbrück. Etwa eine Stunde solltet ihr mehr einplanen, da gibt es 8 Kilometer Stau. Wegen Bergungsarbeiten ist auch nur ein Fahrstreifen frei. Also besser die A2 immer noch weiträumig umfahren, aber auch alle Umleitungsstrecken sind total voll. A33 Brilon Richtung Bielefeld zwischen Stukenbrock-Senne und Schlossholte-Stukenbrock 10 Minuten plus. Da gibt es 3 Kilometer Stau. Und es wird aktuell geblitzt in Gütersloh auf der Hans-Böckler-Straße, in Sürenheide auf der Determeier-Straße, in Reda-Wiedenbrück auf der Riedberger Straße und der B61, in Langenberg auf der Wiedenbrücker Straße, in Marienfeld auf der Heckerheide, in Herzebrock auf der Groppeler Straße und in Steinhagen auf der Brockhagener Straße. Wenn euch noch was auffällt, sagt kurz Bescheid, kostenlos 0800 678 5000. Kommt gut an.
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4: Jetzt habe ich 3 Hits am Stück für euch. Aus den 80ern, Michael Jackson, Man in the Mirror, direkt nach Shaboozey. Ich bin Ina Artig. Schön, dass ihr mit dabei seid.

0: Viertel nach elf hier bei Radio Gütersloh. Schön, dass ihr mit dabei seid. Weil es diese Woche ja so schön sommerlich ist, teils heiß, dass einem die Schweißperlen nicht nur die Stirn runterlaufen. Ja, deswegen sprechen wir mal über euren Urlaub. Kreuzfahrten boomen ja total. Aber diese Kreuzfahrtschiffe, das sind ja zum Teil wirklich Riesendinger. Und immer mehr Leute haben Bock, sich mal so eine Kreuzfahrt zu geben. Die einen lieben das, die anderen eher weniger. Und wir schauen mal auf die Pros und Kontras von Kreuzfahrten. Und wir wollen natürlich auch von euch wissen, Kreuzfahrt ja oder nein?
1: Bis jetzt habe ich nur Positives davon gehört. Diese Atmosphäre finde ich irgendwie interessant, dass man diese Wassertage auch natürlich hat. Und auch der Fakt, dass man oft halt so verschiedene Orte gleichzeitig irgendwie bereisen kann. Das finde ich interessant. Das spricht mich auf jeden Fall persönlich an.
2: Ich bin absolut Strandlieger. Also mit Kreuzfahrt habe ich nichts mit am Hut.
3: Habe ich noch nie gemacht, muss ich sagen. Aber würde mich auf jeden Fall mal interessieren. Wird bestimmt ganz schön sein. Würde mit meinem Partner mal gerne so eine Kreuzfahrt machen. Vielleicht mal über Mittelmeer irgendwo schön, so ein paar Tage mal erholen.
4: Ja, nein. Weil es mir zu eng ist, ich brauche die Freiheit und ich mag Schiffe einfach nicht so.
0: Ja, alles dabei, oder? Die einen haben Lust, die anderen sagen, ey, so eingepfercht auf einem engen Raum mit so vielen Leuten ist überhaupt nicht meins. Kann ich persönlich auch verstehen.

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1: Mit Mike Matthäus. Guten Tag. Anders als in Bielefeld gibt es in Gütersloh offenbar keine Probleme im OGS-Bereich. Laut NW bekommt die Stadt alle Grundschulkinder im kommenden Schuljahr unter. Das Land NRW habe die OGS-Kapazitäten erhöht und zusätzliches Geld zur Verfügung gestellt, heißt es. Darauf habe die Stadt Gütersloh entsprechend reagiert. In Bielefeld stehen derzeit knapp 150 Grundschülerinnen und Grundschüler auf der Warteliste für einen Ganztagsplatz. Die Alternative für Deutschland sucht neue Einnahmequellen für die kommunalen Haushalte und für den Kreishaushalt. Dabei hat sie laut Glocke Gewinne der Sparkasse im Blick. Die Sparkasse Gütersloh-Riedberg-Versmold hat im vergangenen Jahr rund 700.000 Euro an Vereine und Initiativen ausgeschüttet. Dieses Geld hätte die AfD lieber in den Haushalten der Träger der Sparkasse. Die Rekordsaison des SC Verl bleibt nicht ungesehen. Trainer Tobias Strobel ist jetzt offenbar beim VfL Wolfsburg als Nachfolger von Dieter Hecking im Gespräch. Das meldet der Reviersport. Alex Jakob, was genau ist dran?
2: Naja, also es wäre zumindest mal kein Wunder. Strobel war gleich in seiner ersten Saison erfolgreicher als seine Vorgänger Alexander Ende und Mitch Kniert. Beide haben zuletzt ja auch Zweitligateams trainiert. Beim Sportclub hat Strobel aber einen Vertrag ohne Ausstiegsklausel bis zum Ende der nächsten Saison. Daher geht Sportchef Zlatko Janjic davon aus, dass Strobel in Verl bleibt.
1: Vielen Dank, Alex. 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
3: Und hier ist das Wetter für unseren Kreis. Sonne satt gibt es heute weiterhin, nur die ganz große Hitze, die gönnt sich eine Auszeit. Bis zu 23 Grad sind ideal für alle, die lieber entspannt statt schweißgebadet durch den Tag kommen. Morgen bleibt das Wetter ähnlich freundlich und übermorgen heißt es dann wieder schwitzen bei bis zu 30 Grad. Besser ankommen mit dem Radio Gütersloh Verkehrsservice. Die A2 ist immer noch zu meiden, denn Hannover Richtung Dortmund zwischen Kreuz Bielefeld und Reda-Wiedenbrück immer noch eine Stunde plus 8 Kilometer Stau gibt's dort. Wegen Bergungsarbeiten ist auch nur ein Fahrstreifen frei und die Umleitungsstrecken sind auch voll. Dazu wird aktuell geblitzt in Gütersloh auf der Hans-Böckler-Straße, in Sürenheide auf der Determeier-Straße, in Reda-Wiedenbrück auf der B61, in Langenberg auf der Wiedenbrücker Straße, in Herzebrock auf der Groppeler Straße und in Steinhagen auf der Brockhagener Straße. Wenn euch noch was auffällt, sagt kurz Bescheid, kostenlos unter 0800 678 5000. Kommt gut an.
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3: Der Mittwochmittag mit mir, Ina Artig. Tag zusammen, schön, dass ihr eingeschaltet habt.

0: Gleich geht's in die Mittagspause und die können wir genießen. Fenster aufreißen und wohlfühlen ist dann angesagt. Und viele haben ab dem Mittag schon frei und können auch den Nachmittag bei dem Traumwetter für schöne Dinge nutzen. Ein Hoch auf Teilzeit. Und der Trend zur Teilzeit hält auch ungebrochen an. Denn immer mehr Beschäftigte arbeiten mit weniger Stunden. Und es waren im vergangenen Jahr so viele wie noch nie, nämlich gut 32%, sagt das Statistische Bundesamt. Thomas Thonfeld aus der Redaktion, du hast ein paar mehr Infos für uns. Drösel uns doch mal bitte die Zahlen auf.
1: Nach wie vor arbeiten vor allem Frauen in Teilzeit mehr als jede zweite, wie die Statistiker vermelden. Bei den Männern ist es jeder siebte, aber die Quote steigt an und zwar stärker als bei den Frauen. Und je älter die Beschäftigten, desto häufiger arbeiten sie in Teilzeit. Bei den 65-Jährigen sind es mehr als die Hälfte und bei den 70-Jährigen schon die ganz große Mehrheit. Im Schnitt arbeiten die Teilzeitler allerdings etwas länger als früher, aktuell gut 21 Wochenstunden und damit 2 Stunden länger als vor 10 Jahren.
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3: Mit Danny Hoppe, guten Tag. Es bleibt dabei, die deutsche Wirtschaft kommt einfach weiter nicht in Schwung. Davon gehen jetzt auch die Wirtschaftsweisen in ihrem Frühjahrsgutachten aus, das sie vorhin in Berlin vorgelegt haben. Sie haben ihre Prognose für dieses Jahr gesenkt. Sie rechnen jetzt nur noch mit einem Wachstum von 0,5%. Im Herbst waren sie noch von 0,9% ausgegangen. Malte Albrecht aus dem News-Team, das liegt vor allem am Iran-Krieg und den Folgen.
4: Genau, weil der Schiffsverkehr durch die Straße von Hormus eingeschränkt ist, sind Öl- und Gaspreise deutlich gestiegen. Das merken viele Verbraucher schon beim Tanken. Laut Gutachten sinkt dadurch die Kaufkraft. Die Menschen haben also weniger Geld für andere Sachen übrig. Gleichzeitig sorgen die gestiegenen Energiepreise für höhere Produktionskosten der Unternehmen. Dazu kommt noch die schwache Weltkonjunktur, die dem deutschen Export weiter zu schaffen macht. Also unterm Strich ist kein spürbarer Aufschwung in Sicht. Dass die Wirtschaft überhaupt noch minimal wächst, liegt laut den Experten vor allem an den Staatsausgaben für Verteidigung und Infrastruktur.
3: Ja, die Wirtschaftsweisen haben sich diesmal auch die Sozialbeiträge mal genauer angeschaut.
4: Ja, die Experten rechnen damit, dass die Beiträge weiter steigen. Bis 2040 könnten sie zusammen fast 50% erreichen. Aktuell liegen sie bei rund 42%.
5: Schauen wir auf das Wetter für unseren Kreis. Heute gibt es bei uns wieder jede Menge Sonnenschein, aber deutlich angenehmere Werte als gestern. Mit bis zu 23 Grad ist es wirklich das perfekte Wetter für ein Eis in der Mittagspause oder den Feierabend im Garten. Morgen bleibt es genauso freundlich und wer schon auf die nächste Sommerrunde wartet, übermorgen gibt es wieder bis zu 30 Grad. Besser ankommen mit dem Radio Gütersloh Verkehrsservice. Es gibt immer noch die Meldung von der A2 Hannover Richtung Dortmund. Zwischen Kreuz Bielefeld und Reda-Wiedenbrück jetzt eine Dreiviertelstunde plus 8 Kilometer Stau immer noch. Wegen Bergungsarbeiten ist auch nach wie vor nur ein Fahrstreifen frei, also meidet am besten die A2. Aber auch die Umleitungsstrecken sind voll. Dazu wird geblitzt in Steinhagen auf der Brockhagener Straße, in Herzebrock auf der Groppeler Straße, in Langenberg auf der Wiedenbrücker Straße, in Reda-Wiedenbrück auf der B61 und der Riedberger Straße, in Sürenheide auf der Determeier Straße und in Gütersloh auf der Hans-Böckler Straße. Wenn euch noch was auffällt, sagt kurz Bescheid. 0800 678 5000. Kommt gut an.
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5: Für eine ganz entspannte Mittagspause habe ich jetzt drei jetzt am Stück für euch. Alex Warren, Genesis und los geht's mit Axwell

0: Das 11:45 am Mittwochmittag und heute startet ja für unsere Fußballnationalmannschaft die Mission Weltmeisterschaft. Das Team trifft sich ja zum Trainingslager in Franken. Da will der Bundestrainer die ersten Grundlagen legen für den angestrebten WM-Titel. Natürlich soll es der Titel sein. Und wir haben euch gefragt, ja, wie weit kommen wir denn so mit unserem Team?
1: Hoffentlich besser als letztes Mal.
2: Weltmeisterschaft gewinnen natürlich.
3: Ach, das wäre schon gut, wenn sie möglichst weit kommen. Ich würde sagen, schön wäre Halbfinale, aber wahrscheinlich ist es nicht.
4: Denkt man nicht so gut dieses Jahr, ne? Verteidigung schwach. Mal sehen.
1: Naja, nachdem ich jetzt die Champions League geschaut habe und die Konkurrenz gesehen habe, weiß ich noch nicht, ob wir es übers Achtelfinale hinaus schaffen, wenn dann Frankreich eventuell wartet. Die Mannschaft ist schon ziemlich stark, aber ich hoffe natürlich, dass wir mal wieder so ein Sommermärchen nach Hause holen.
0: Ein neues Sommermärchen, das wäre natürlich was. 18 Tage vor ihrem ersten WM-Spiel trifft sich die Nationalmannschaft also heute, um sich schon mal vorzubereiten. Am Sonntag gibt es dann nochmal ein Testspiel in Mainz gegen Finnland.
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1: Mit Mark Matthäus, guten Tag. Anders als in Bielefeld gibt's in Gütersloh offenbar keine Probleme im OGS-Bereich. Laut NW bekommt die Stadt alle Grundschulkinder im kommenden Schuljahr unter. Das Land NRW habe die OGS-Kapazitäten erhöht und zusätzliches Geld zur Verfügung gestellt, heißt es. Darauf habe die Stadt Gütersloh entsprechend reagiert. In Bielefeld stehen knapp 150 Grundschüler auf der Warteliste für einen Ganztagsplatz. Die Dauerbaustelle zwischen Herzebrock-Laholz und Hasewinkel ist ab heute Geschichte. Nach 8 Monaten Bauzeit gibt der Landesbetrieb Straßen NRW die Landstraße wieder frei. Alex Jakob berichtet für Radio Gütersloh.
2: Ab heute könnt ihr damit wieder von Herzebrock direkt in die Marienfelder Klosterstraße fahren. Auf dem 5,5 Kilometer langen Abschnitt ist die Fahrbahn erneuert worden. Außerdem wurden Brücken saniert und Geh- und Radwegen modernisiert. Insgesamt hat das Land Nordrhein-Westfalen fast 2 Millionen Euro investiert.
1: Vom kleinen Familienbetrieb zum Milliardenkonzern. Der Reda-Wiedenbrücker Unternehmer Clemens Tönnies feiert heute seinen 70. Geburtstag. Mit seinem Bruder Bernd gründete er das Unternehmen Anfang der 70er Jahre. Heute gehört die Premium Food Group zu den größten Lebensmittelunternehmen Europas. Mit rund 8 Milliarden Euro Umsatz und mehr als 20.000 Beschäftigten weltweit. Und unsere Lokalnachrichten gibt's auch jederzeit online auf radiogütersloh.de.
3: Und jetzt der Blick auf das Traumwetter für unseren Kreis. Die Hitze macht Pause, die Sonne bleibt uns aber treu. Bei angenehmen 23 Grad lässt sich der Tag richtig genießen, ob auf dem Fahrrad, beim Kaffee draußen oder einfach mit offenem Fenster. Morgen geht's genauso sonnig weiter und übermorgen wird dann wieder der Sommer-Turbo aktiviert mit bis zu 30 Grad.
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3: Besser ankommen mit dem Radio Gütersloh Verkehrsservice. Es gibt immer noch die Meldung von der A2 Hannover Richtung Dortmund. Zwischen Kreuz Bielefeld und Reda-Wiedenbrück jetzt eine Dreiviertelstunde plus 8 Kilometer Stau immer noch. Wegen Bergungsarbeiten ist auch nach wie vor nur ein Fahrstreifen frei. Also meidet am besten die A2. Aber auch die Umleitungsstrecken sind voll. Dazu wird geblitzt in Steinhagen auf der Brockhagener Straße, in Herzebrock auf der Groppeler Straße, in Langenberg auf der Wiedenbrücker Straße, in Reda-Wiedenbrück auf der B61 und der Riedberger Straße, in Sürenheide auf der Determeier Straße und in Gütersloh auf der Hans-Böckler Straße. Wenn euch noch was auffällt, sagt kurz Bescheid. 0800 678 5000. Kommt gut an.
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3: Mein Name ist Ina Artig. Ich begleite euch heute Mittag. Tag zusammen.

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3: Mit Thorsten Adolfs. Guten Tag. Mehrere Jahrzehnte versteckte sich die ehemalige RAF-Terroristin Daniela Klette vor der Polizei und der Justiz. Um ihr Leben im Untergrund bezahlen zu können, griff sie zu Gewalt. Bei einer Reihe von Raubüberfällen erbeutete sie über die Jahre rund 2,4 Millionen Euro. Ihre Ziele waren Geldtransporter und Kassenbüros von großen Supermärkten. Wegen der Taten stand Klette seit März 2025 vor Gericht. Heute fiel am Landgericht im niedersächsischen Verden das Urteil 13 Jahre Haft. Christian Böder aus dem News-Team, die Richter sprachen Klette einer ganzen Reihe von Vergehen für schuldig.
4: Genau, die ehemalige RAF-Terroristin muss wegen besonders schweren Raubes in 6 Fällen hinter Gitter, außerdem wegen erpresserischen Menschenraubs, also Kidnapping, wegen schwerer räuberischer Erpressung und Verstöße gegen das Waffengesetz. Bei einem Großteil ihrer Taten war Klette aber nicht allein, sondern verübte sie mit 2 weiteren Ex-RAF-Mitgliedern, Burkhard Garweg und Ernst Volker Staub. Die 3 sind die letzten Mitglieder der Roten Armee-Fraktion, die noch gesucht wurden. Klette wurde geschnappt, Garweg und Staub sind noch flüchtig.
3: Wofür Klette jetzt verurteilt wurde, hat aber nichts mit ihrer aktiven Zeit bei der RAF zu tun.
4: Nein, Klette hatte spätestens seit den frühen 80er Jahren Kontakte zur RAF. Ab 1990 soll sie dann auch an einer Reihe von Anschlägen beteiligt gewesen sein. Schon seit dieser Zeit lebte Klette im Untergrund. 1989 löste sich dann aber die RAF auf. Klette musste selber gucken, wie sie sich finanzierte. Daher die ganzen Überfälle, für die sie dann heute verurteilt wurde. Ansonsten lebte sie ein unauffälliges Leben in Berlin. Die Suche nach Klette wurde aber nie eingestellt. Eine neue Öffentlichkeitsfahndung im Februar 2024 brachte dann die entscheidenden Hinweise. Klette wurde nur wenige Tage später in Berlin-Kreuzberg verhaftet.
3: Danke, Christian. Und jetzt weitere Themen im Überblick. Die Wirtschaftsweisen haben ihre Wachstumsprognose für das laufende Jahr fast halbiert. Statt mit 0,9% rechnen die Experten jetzt nur noch mit einem Plus von 0,5%. 2027 wird laut Frühjahrsgutachten ein Wachstum von 0,8% erwartet. Für die anhaltend schwache Konjunktur machen die Forscher vor allem die steigenden Öl- und Gaspreise durch den Iran-Krieg verantwortlich. Außerdem seien deutsche Produkte oft nicht wettbewerbsfähig. Das Kabinett hat eine Investitionspflicht für Streamingdienste und Sender in den Filmstandort Deutschland beschlossen. Anbieter wie Netflix oder Amazon Prime sollen bei uns künftig mindestens 8% des Jahresumsatzes investieren. Tun sie das nicht, könnte eine Ersatzzahlung fällig werden. Kulturstaatsminister Weimer bezeichnet die Regelung als Filmbooster für Deutschland. Wer im Urlaub krank wird, für den kann es richtig teuer werden. Laut ADAC verlangen Ärzte in beliebten Reisezielen wie der Türkei oder Ägypten oft horrende Summen, teilweise das 30-fache von dem, was wir zu Hause zahlen. Viele Urlauber müssen die Kosten erst einmal selbst zahlen, bevor sie das Geld von der Versicherung zurückbekommen. Wer für kleine Beschwerden wie einen leichten Infekt oder Magenprobleme schon passende Mittel dabei hat, spart sich den teuren Arztbesuch möglicherweise. Und das schützt dann vor bösen finanziellen Überraschungen am Urlaubsort. Für etwa 30 bis 60 Euro ist man schon super aufgestellt, sagt der Automobilclub. In die Reiseapotheke gehören demnach auf jeden Fall Schmerzmittel, etwas gegen Durchfall, ein guter Insektenschutz und ein Fieberthermometer. Das waren die Nachrichten mit Thorsten Adolfs.
5: Und dann schauen wir auf das Wetter für unseren Kreis. Heute ist genau das Wetter, bei dem man morgens erstmal denkt, ach, ist das angenehm draußen. Viel Sonne gibt's heute, mit maximal 23 Grad ist es auch nicht mehr so heiß. Morgen bleibt's auch so freundlich und sonnig, bei ähnlichen Temperaturen. Und dann dreht der Sommer übermorgen wieder richtig auf, mit heißen 30 Grad. Besser ankommen mit dem Radio Gütersloh Verkehrsservice. Es gibt weiterhin die Meldung von der A2 Hannover Richtung Dortmund. Zwischen Kreuz Bielefeld und Reda Wiedenbrück, da hat es ja einen Unfall gegeben. Etwa eine Stunde müsst ihr mehr einplanen. Da gibt es immer noch 9 Kilometer Stau. Wegen Bergungsarbeiten ist nur ein Fahrstreifen frei. Und das wird auch noch bis zum Nachmittag andauern. Also umfahrt den Bereich weiträumig, meidet die A2. Dazu wird aktuell auch geblitzt, und zwar in Gütersloh auf der Hans-Böckler-Straße. In Sürenheide auf der Determeier-Straße. In Reda-Wiedenbrück auf der Riedberger Straße und der B61, in Langenberg auf der Wiedenbrücker Straße, in Herzebrock auf der Groppeler Straße und in Steinhagen auf der Brockhagener Straße. Allen unterwegs gute Fahrt!
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5: Ich begleite euch durch den Mittag mit drei Hits am Stück. Taylor Swift macht den Anfang, The Fate of Ophelia. Mein Name ist Ina Artig, hallo zusammen.

0: Die meisten Hits im besten Mix gibt's ja nur hier bei uns. Schön, dass ihr Radio Gütersloh eingeschaltet habt. Atze Schröders aktuelles Bühnenprogramm heißt zwar Love Machine, es ist ihm aber sehr wichtig, dass die Maschine nur auf der erlaubten Rennstrecke zum Einsatz kommt. Oder anders gesagt, Foulspiel ist nicht cool.
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2: Ja, nee, ist klar. Wisst ihr, wer für mich jetzt auch gestorben ist? Der Gomez. Ja, Mario, der Chancentod Gomez. Ex-Nationalspieler. Ex, auch in seiner aktiven Zeit. Der schöne Mario, ja. Ich kann ihn nicht leiden. Und jetzt hat er auch noch eine Scheidung am Hals. Ehe aus. Warum? Weil er bei der besten Freundin seiner Frau im Strafraum war und nicht wie bei der EM 2008 vorbeigeschossen hat, sondern die Latte ein bisschen zu quer gelegt hat. Rote Karte durch Pfostenschuss sozusagen. Der ist jetzt quasi ablösefrei auf dem Markt. Also, wenn die Scheidung durch ist. Meistens ist dann aber auch kein Handgeld mehr da. Aber komm, selber schuld. Fremdgehen, das macht man nicht. Punkt. Und so Affären kommen immer irgendwie raus. Immer. Ich weiß, Jungs, einige von euch denken, hör mal, ich bin so ein raffinierter Hund, mir kommt keiner dahinter. Ja, es reicht auch schon, wenn die eine dir dahinter kommt. Und die muss auch gar nicht dahinter kommen. Meistens reicht es, wenn sie dir vom Kopf guckt und mal so fragt, und, Schatz, wolltest du mir nicht noch was sagen? Und dann steht ihr nämlich da. Ja, hört sich an wie so ein Moped, was nicht anspringt. Ja, und dann ist die Buchse auch schon nass.
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1: Ich bin Helmut Delka. Guten Tag. Nach dem LKW-Unfall heute Morgen müssen auf der Autobahn 2 zwischen Gütersloh und Reda-Wiedenbrück Fahrbahnschäden repariert werden. Dazu wird morgen zwischen 8.30 Uhr und 14 Uhr der rechte Fahrstreifen gesperrt. Die Schäden entstanden heute Morgen um kurz nach 3 bei einem schweren LKW-Unfall, als ein LKW-Gespann einen Sattelzug rammte, der eine Panne hatte. Dabei liefen 400 Liter Sprit aus und Teile der Ladung verteilten sich auf der Fahrbahn. Autofahrer müssen also morgen Vormittag auf der A2 zwischen Gütersloh und Reda-Wiedenbrück mit Verkehrsbehinderungen rechnen. In Gütersloh gibt es im nächsten Schuljahr genügend OGS-Plätze für alle Grundschulkinder. Das Land NRW habe die OGS-Kapazitäten erhöht und zusätzliches Geld zur Verfügung gestellt, heißt es nach einem NW-Bericht. Darauf habe die Stadt Gütersloh entsprechend reagiert. In Bielefeld stehen knapp 150 Grundschülerinnen und Grundschüler auf der Warteliste für einen Ganztagsplatz. Die Rekordsaison des SC Verl macht die großen Vereine hellhörig. Nach einem Bericht von Reviersport ist Trainer Tobias Strobel beim Bundesliga-Absteiger VfL Wolfsburg als Nachfolger von Dieter Hecking im Gespräch. Alex Jakob aus der Radio Gütersloh Nachrichtenredaktion, was ist denn da dran?
2: Naja, also es wäre zumindest mal kein Wunder. Strobel war gleich in seiner ersten Saison erfolgreicher als seine Vorgänger Alexander Ende und Mitch Kniart. Beide haben zuletzt ja auch Zweitligateams trainiert. Beim Sportclub hat Strobel aber einen Vertrag ohne Ausstiegsklausel bis zum Ende der nächsten Saison. Daher geht Sportchef Zlatko Janjic davon aus, dass Strobel in Verl bleibt.
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3: Und hier ist das Wetter für unseren Kreis. Sonne satt gibt es heute weiterhin, nur die ganz große Hitze, die gönnt sich eine Auszeit. Bis zu 23 Grad sind ideal für alle, die lieber entspannt statt schweißgebadet durch den Tag kommen. Morgen bleibt das Wetter ähnlich freundlich und übermorgen heißt es dann wieder schwitzen bei bis zu 30 Grad.
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3: Besser ankommen mit dem Radio Gütersloh Verkehrsservice. Es gibt weiterhin die Meldung von der A2 Hannover Richtung Dortmund. Zwischen Kreuz Bielefeld und Reda-Wiedenbrück, da hat es ja einen Unfall gegeben. Etwa eine Stunde müsst ihr mehr einplanen. Da gibt es immer noch 9 Kilometer Stau. Wegen Bergungsarbeiten ist nur ein Fahrstreifen frei. Und das wird auch noch bis zum Nachmittag andauern. Also umfahrt den Bereich weiträumig, meidet die A2. Dazu wird aktuell auch geblitzt, und zwar in Gütersloh auf der Hans-Böckler-Straße. In Sürenheide auf der Determeier-Straße. In Reda-Wiedenbrück auf der Riedberger Straße und der B61, in Langenberg auf der Wiedenbrücker Straße, in Herzebrock auf der Groppeler Straße und in Steinhagen auf der Brockhagener Straße. Allen unterwegs gute Fahrt.
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3: Es ist schon Mittwoch, Wochenhalbzeit. Auf geht's, ich bin Ina Artig. Schön, dass ihr eingeschaltet habt.

0: Hier ist euer Lieblingsradio an diesem Mittwoch. Ich bin jetzt gleich raus. Ab 14 Uhr übernimmt die Kollegin Leslie Runde. Leslie, ich wundere mich, du hast ein langärmeliges Oberteil an. Was ist los mit dir?
1: Ja, aber ich habe dafür eine kurze Hose an. Also ich finde, das gleicht das Ganze aus. Unten kurz und oben lang.
0: Ja, bei mir ist es genau umgekehrt.
1: Ja, guck, beides kurz wäre heute vielleicht ein bisschen frisch.
0: Schwitzt du denn?
1: Nee, gar nicht, weil hier läuft ja Klima.
0: Wir haben es richtig gut. Ich freue mich jetzt aber, dass ich raus bin. Ich werde den Nachmittag noch schön beim Sonnenschein genießen. Leslie bringt euch hinein in den Feierabend, natürlich mit den meisten Hits im besten Mix. Und wir hören uns morgen Vormittag wieder ab 10 Uhr. Ich bin Ina Artig. Macht's euch nett.
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4: Mit Thorsten Adolfs. Guten Tag. In Deutschland fehlen Wohnungen. Das ist nicht neu, aber es scheint Bewegung in die Sache zu kommen. Das Bundeskabinett hat eine Neufassung des Baugesetzbuches von Bauministerin Huberts abgesegnet. Mit der Reform sollen die Kommunen moderne, praxistaugliche und zukunftsorientierte Planungswerkzeuge in die Hände bekommen, sagte Huberts dem Deutschlandfunk. Mehr Infos dazu von Christian Böder aus dem Newsteam.
5: Mit der Neufassung des Baugesetzbuches können Städte und Gemeinden den Wohnungsbau zum überragenden öffentlichen Interesse machen. Heißt, der hat dann Vorrang vor anderen politischen Vorhaben, etwa wenn es um die Zuteilung der ohnehin schon knappen Flächen geht. Vor allem die doch sehr langen Planungszeiten sollen stark reduziert werden. Schon nach 2 Jahren soll eine Bauleitplanung künftig abgeschlossen werden können. Aktuell liegt die Zeitspanne oft über 10 Jahren, heißt es aus dem Bundesbauministerium. Gelingen soll das unter anderem mit schnelleren Umweltprüfungen und Bürgerbeteiligungen. Ein weiterer wichtiger Punkt in Huberts Plänen, der Kampf gegen Schrottimmobilien. Das sind Gebäude, die absichtlich vernachlässigt werden, um sie als Abschreibungsobjekte zu nutzen. Städte und Gemeinden sollen in solchen Fällen Vorkaufsrecht bekommen und leichter anweisen dürfen, die Gebäude zu sanieren. In extremen Fällen soll es auch leichter werden, die Besitzer zu enteignen. Der Deutsche Mieterbund begrüßte den Kabinettsbeschluss. Mit Blick auf rund 1,4 Millionen fehlende Wohnungen und explodierende Mieten gebe es dringenden Handlungsbedarf, heißt es.
4: Und jetzt weitere Nachrichten, kurz und kompakt. Russland droht Armenien damit, dem Land den Gashahn zuzudrehen, für den Fall, dass sich das Land der EU annähern sollte. In einem Brief des russischen Energieministeriums an das armenische Infrastrukturministerium heißt es, Armeniens Streben nach einem EU-Beitritt gefährde Russlands und Armeniens Kooperation bei Handel, Wirtschaft und Investitionen. Griechenland ächzt unter einem Rekordtouristenansturm. Vor allem Jet-Set-Inseln wie Santorini und Mykonos seien davon betroffen, steht in einer Studie der Universität der Ägäis. Die Forscher sagen, viele Inseln könnten mit der Belastung kaum noch Schritt halten. Gleichzeitig werde der Wohnraum für Einheimische zunehmend knapp, weil immer mehr Wohnungen als Ferienunterkünfte vermietet würden. In Dienstlaken hat eine Autofahrerin 3 Kinder angefahren, die mit ihren Rädern unterwegs waren. Laut Polizei wurden 2 der Kinder schwer verletzt, 1 schwebt in Lebensgefahr. Die Autofahrerin erlitt leichte Verletzungen. Bei dem Unfall in der Nähe einer Schule und eines Kindergartens wurden außerdem mehrere Autos beschädigt. Zur Unfallursache wurden bis jetzt keine Angaben gemacht. Nach der Straßenbahnkollision in Düsseldorf mit 30 Verletzten gibt es jetzt erste Erkenntnisse zur Ursache. Die Rheinbahn hat technische Probleme eingeräumt. Ein Signal hat demnach freie Fahrt angezeigt, obwohl die Weiche falsch gestellt war. Außerdem war das Weichensignal offenbar dunkel. Das Unternehmen betont, dass das Gesamtsystem eigentlich so sicher sein muss, dass technische Fehler nicht zu solchen Unfällen führen dürfen. Die Rheinbahn hat eine Taskforce eingesetzt, um die Vorgänge aufzuarbeiten. Die Polizei ermittelt aktuell wegen des Verdachts der fahrlässigen Körperverletzung. Soweit die Meldungen mit Thorsten Adolfs.
6: Wir schauen aufs Wetter. Heute können wir auf jeden Fall wieder durchatmen. Nach der Hitze gestern wird es mit angenehmen 23 Grad deutlich entspannter. Und die Sonne scheint trotzdem den ganzen Tag bei uns im Kreis. Der Donnerstag sieht identisch aus. Morgen 15 Stunden Sonne und ebenfalls 23 Grad. Freitag geht es dann wieder nach oben mit den Temperaturen. Wir schaffen bis zu 29 Grad. Abends kann dann allerdings auch mal ein Gewitter durch den Kreis ziehen. Besser ankommen jetzt noch mit dem Radio Gütersloh Verkehrsservice. Es staut sich immer noch auf der A2 zwischen Gütersloh und Reda-Wiedenbrück. Da müsst ihr nach einem LKW-Unfall weiter Geduld mitbringen. Aktuell 8 Kilometer Stau, circa eine Dreiviertelstunde müsst ihr da mehr einplanen. In Richtung Dortmund ist da nur eine Spur frei. Die Bergungsarbeiten laufen noch bis voraussichtlich 15 Uhr. Und auch morgen wird es da noch mal Einschränkungen geben, weil die Fahrbahn repariert werden muss. Geblitzt wird noch bei uns im Kreis und zwar in Gütersloh auf dem Mühlenweg, in Spexart auf der Determeyerstraße, in Herzebrock-Lauls auf der Grobler-Straße, in Langenberg auf der B55, in Reda-Wiedenbrück auf der B61, auf der B64, auf der Gütersloher Straße und auf dem Südring und in Schloss Holte-Stukenbrock wird auf der Dechant-Brill-Straße geblitzt. Wenn ihr noch mehr seht, dann meldet euch gerne kostenlos bei uns. Nummer ist die 0800 678 5000.
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6: Ihr braucht nicht unbedingt andere Menschen, um glücklich zu sein. Kauft euch die Blumen einfach selbst, singt Miley Cyrus in ihrem Song Flowers. Den gibt's gleich in wenigen Minuten hier bei uns in der Playlist. Ich bin Leslie Runde und heute Nachmittag für euch hier im Studio.

0: Schön, dass ihr mit dabei seid an diesem sonnigen Mittwochnachmittag. Heute geht's für die deutsche Nationalmannschaft offiziell los Richtung WM. Das große Ziel natürlich Weltmeister werden. Das hat Julian Nagelsmann ja schon direkt nach dem EM-Aus vor knapp 2 Jahren angekündigt. Heute trifft sich das Team erstmal im Trainingslager in Herzogenaurach. Kollege Thomas Bremser, komplett perfekt, läuft ja auch bei der Nationalmannschaft noch nicht alles. Welche Baustellen muss Nagelsmann jetzt noch vor der WM lösen?
1: Ja, es dürfte vor allem darum gehen, mal eine Startelf zu finden für die WM. Da hat Nagelsmann bislang sehr viel experimentiert, auch natürlich, weil Spieler immer wieder verletzt waren. Aber hier wäre schon gut, dass sich die Mannschaft auch im Training mal einspielen kann. Vor allem die doch recht wackelige Abwehr. Und natürlich die Torwartfrage wird uns beschäftigen. Manuel Neuer soll die Nummer 1 sein, hat aber noch Probleme mit der Wade. Gut möglich, dass deshalb Oliver Baumann bei den 2 Testspielen noch im Tor stehen wird. Interessant wird sein, wie die beiden mit der Situation umgehen werden.
0: Wie sieht der Fahrplan jetzt aus bis zum ersten WM-Spiel?
1: Ja, nach den paar Tagen in Herzogenaurach geht Samstag kurz nach Frankfurt. Da wird die Mannschaft dann das Champions-League-Finale zusammengucken. Am Sonntag der letzte Test in Deutschland, in Mainz gegen Finnland. Montagvormittag können Fans dann nochmal beim Training zugucken in Frankfurt. Und am Dienstag geht es dann los in die USA. Dort hat das Team am Samstag nochmal einen Test gegen den Gastgeber in Chicago und zieht dann ins WM-Quartier nach North Carolina. Also alles dicht getaktet, keine Zeit mehr für Urlaub und Freizeit und Familie. Jetzt zählt nur die WM.
0: Ja, weil in gut 2 Wochen geht's schon los. Deutschlands erstes WM-Spiel steigt am 14. Juni gegen Curaçao.

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1: Ich bin Helmut Delker. Guten Tag. Der Lkw-Unfall auf der Autobahn 2 zwischen Gütersloh und Reda-Wiedenbrück sorgt weiter für erhebliche Verkehrsprobleme. Zwischenzeitlich war die A2 voll gesperrt. Morgen wird nochmal zwischen 8.30 Uhr und 14 Uhr erneut der rechte Fahrstreifen gesperrt. Matthias Träger berichtet für Radio Gütersloh.
2: Auf einer Länge von 100 Metern sollen entstandene Fahrbahnschäden beseitigt werden. Dadurch sind morgen Vormittag auf der A2 zwischen Gütersloh und Reda-Wiedenbrück erneut Verkehrsbehinderungen zu erwarten. Zu dem Unfall kam es heute Morgen, als ein Lkw-Gespann auf einen Sattelzug auffuhr, der eine Panne hatte. Durch die Kollision wurden Teile der Ladung auf der Fahrbahn verteilt. Außerdem sind 400 Liter Sprit ausgelaufen.
1: Vom kleinen Familienbetrieb zum Milliardenkonzern. Der Reda-Wiedenbrücker Unternehmer Clemens Tönjes feiert heute seinen 70. Geburtstag. Mit seinem Bruder Bernd gründete er das Unternehmen Anfang der 70er Jahre. Heute gehört die Premium Food Group zu den größten Lebensmittelunternehmen Europas. Mit rund 8 Milliarden Euro Umsatz und mehr als 20.000 Beschäftigten weltweit. In Gütersloh sind Einbrecher in einen Baumarkt an der Hans-Böckler-Straße eingestiegen. Die Einbrecher kamen über das Gebäudedach in die Baumarkthalle. Gestohlen wurden mehrere hochwertige Elektrowerkzeuge. Der Einbruch passierte zwischen Samstag und gestern. 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
3: Wir schauen zusammen aufs Wetter. Heute haben wir perfektes Sommerwetter in der Light-Version. Sonne und angenehme 23 Grad heute bei uns im Kreis. Morgen wird's ähnlich. Den ganzen Tag gibt's strahlenden Sonnenschein und ebenfalls 23 Grad. Freitag wird's dann wieder wärmer, bis zu 29 Grad. Neben Sonne und Wolken kann dann allerdings gegen Abend auch ein Gewitter durch den Kreis ziehen.
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3: Jetzt noch besser ankommen mit dem Radio Gütersloh Verkehrsservice. Es staut sich immer noch auf der A2 zwischen Gütersloh und Reda-Wiedenbrück. Da müsste nach einem Lkw-Unfall circa eine Stunde mehr einplanen. Aktuell 9 Kilometer Stau. In Richtung Dortmund ist da immer noch nur eine Spur frei. Die Bergungsarbeiten laufen noch bis voraussichtlich 15 Uhr. Geblitzt wird in Gütersloh auf dem Mühlenweg, zwischen Herzebrock-Klaus und Marienfeld auf der Grobler-Straße, zwischen Langenberg und Reda-Wiedenbrück auf der B55, in Reda-Wiedenbrück auf der B61 und auf der Gütersloher Straße, in Schlosshold-Stukenbrock auf der Dechern-Brill-Straße und in Spexart auf der Determeier-Straße. Blitzerstaus und Störungen meldet ihr uns kostenlos an die 0800 678 5000.
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3: Mit Leslie Runde hier im Studio. Ich bringe euch rein in den Feierabend.

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0: Erdbeeren selber pflücken. Klingt ja erstmal nach einem idyllischen Plan, bis man nach 10 Minuten merkt, dass man eigentlich nur noch gebückt durchs Feld läuft. Damit die Erdbeerausbeute aber wirklich gut wird, gibt's ein paar wichtige Regeln, Kollege Noah Wohner.
1: Also zum Beispiel nur komplett rote Erdbeeren pflücken. Das klingt jetzt simpel, aber es ist ganz wichtig, denn Erdbeeren, die reifen nämlich zu Hause nicht mehr nach. Heißt, diese halbgrüne Hoffnungserdbeere, die bleibt dann auch einfach traurig.
0: Okay. Ja. Und außerdem am besten morgens pflücken, habe ich gehört.
1: Genau, weil die Früchte mit viel Sonne im Laufe des Tages weicher werden. Und nach tagelangem Regen lieber warten. Also zu viel Nässe nimmt den Erdbeeren oft das Aroma. Deshalb schmecken die richtig guten Erdbeeren auch immer nach Sommer und nicht nach nassem Schwamm.
0: Und noch ein Tipp, die Erdbeeren möglichst mit den grünen Kelchblättern pflücken.
1: Genau, dadurch bleiben sie länger frisch. Und kleine Erdbeeren bitte nicht ignorieren. Die sehen zwar immer unscheinbar aus, aber die schmecken oft viel intensiver als diese riesigen Dinger. Und wenn möglich, lieber Felder abseits großer Straßen nehmen, weil direkt neben viel Verkehr natürlich auch Abgase und Reifenabrieb auf den Früchten landen können.
0: Also kurz gesagt, gute Erdbeeren brauchen ein bisschen Strategie und sehr viel Selbstbeherrschung, damit überhaupt noch welche zu Hause ankommen.

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4: 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Guten Tag. Hohe Energierechnungen, untergeschobene Verträge, Ärger beim Online-Shopping. Die Verbraucherzentrale NRW war auch im vergangenen Jahr gefragter denn je. Fast 372.000 Anfragen von Verbrauchern haben die Zentrale erreicht. In rund 37% der Fälle drehte es sich um Probleme mit Kauf- und Dienstleistungsverträgen, vor allem im Internet. Einzelheiten von José Nasiandi.
5: Die Lage vieler Haushalte bleibt angespannt. Lebensmittel kosten heute schon 37% mehr als noch vor 6 Jahren. Und ein Ende dieser Entwicklung ist nicht in Sicht. Besonders Familien mit kleinem Einkommen geraten immer stärker unter Druck. Neben dem Ärger mit Verträgen, die mehr oder weniger unfreiwillig abgeschlossen wurden, ging es bei der Verbraucherzentrale viel um das Thema Energiekosten. Die Nachfrage nach Informationen rund um Photovoltaik und Wärmepumpen wächst. Viele Menschen wollen unabhängiger werden. Außerdem stellen die Verbraucherschützer fest, immer mehr Menschen sind von Stromsperren bedroht und wissen nicht, wie sie ihre Rechnungen bezahlen sollen. Und die Verbraucherzentrale warnt, der Iran-Konflikt könnte die Preise weiter in die Höhe treiben. Die Verbraucherzentrale NRW fordert deshalb von der Politik klare Maßnahmen. Die Stromsteuer sollte gesenkt werden und besonders belastete Haushalte sollten gezielter unterstützt werden.
4: Und jetzt weitere Nachrichten in der Zusammenfassung. Die Ermittler von BKA, Bundespolizei und Bundesamt für Sicherheit in der Informationstechnik sollen mehr Befugnisse bekommen. Cyberangriffe sollen dadurch nicht nur erkannt werden, die Ermittler sollen auch technisch dagegen vorgehen können. So sollen sie zum Beispiel den Datenverkehr umleiten oder blockieren können. Es soll außerdem möglich sein, IT-Systeme stillzulegen und in schweren Fällen Daten zu löschen oder zu verändern. In Dortmund haben bis zu 300 Schaulustige dabei zugeschaut, wie sich zwei kleinere Gruppen eine Schlägerei geliefert haben. Es seien keine Versuche erkennbar gewesen, die Streitparteien zu trennen, sagt die Polizei. 4 Männer wurden leicht verletzt. Zum Grund der Auseinandersetzung wurden noch keine Angaben gemacht. Rettungsteams haben in einer überfluteten Höhle in Laos 5 eingeschlossene Goldsucher lebend gefunden. Die Männer seien in Sicherheit, heißt es von den thailändischen Rettern, von denen einige vor Erleichterung in Tränen ausbrachen. Nach 2 weiteren Vermissten wird aber noch gesucht. Die Spritpreise sinken, aber zu langsam, das sagt der ADAC. Der Liter Super E10 sei im Schnitt seit Anfang der Woche 2,7 Cent günstiger geworden und Diesel 4,5 Cent. Beide Kraftstoffe sind damit aber trotz des Tankrabattes noch gut 20 Cent teurer als vor dem Ausbruch des Iran-Krieges. Damit bestätige sich ein weiteres Mal, dass günstigere Einkaufsbedingungen von dem Mineralölkonzern nur verlangsamt an die Kunden weitergegeben würden, während ein höherer Ölpreis meistens unverzüglich an den Zapfsäulen ankomme, heißt es. Wer beim Kraftstoff sparen will, sollte am späten Vormittag um kurz vor 12 tanken, rät der ADAC. Dann sei der Spritpreis im Tagesverlauf am niedrigsten. Kurz nach 12 seien die Preise dagegen am höchsten. Das waren die Nachrichten mit Thorsten Adolfs.
6: Das Wetter.
7: Völlig sonnenverwöhnter Nachmittag auch heute. Sonne macht heute gut mit, dazu 22 bis 28 Grad. Morgen ähnlich schön und warm, vielleicht mit ein paar Schleierwolken mehr am Himmel. Das dann bei 28 Grad im Südwesten, 22 Grad sind es dann im Nordosten.
3: NRW Verkehr.
7: Und hier dauert es mindestens 19 Minuten länger. Es geht los mit der A2 Hannover nach Dortmund zwischen Kreuz Bielefeld und Reda-Wiedenbrück. 8 Kilometer Stau plus eine Stunde. Die A2 Dortmund-Oberhausen zwischen Bottrop und Kreuz Oberhausen 5 Kilometer Stau plus eine halbe Stunde. Dann die A4 Köln-Aachen zwischen Kerpen und Merzenich 7 Kilometer Stau plus 48. Die 40 Venlo-Duisburg zwischen Grenzübergang Strahlen, Autobahn und Wachtendong 6 Kilometer Stau plus 21 Minuten. A45 Hagen nach Dortmund zwischen Kreuzhagen und Kreuz Dortmund-Witten 8 Kilometer Stau, 25 Minuten dauert es länger. Und die A57 Köln-Krefeld zwischen Holzbüttgen und Krefeld-Oppum nach einem Unfall 8 Kilometer Stau und plus eine halbe Stunde.
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Dortmund ist da nur eine Spur frei. Es staut sich ebenfalls auf dem Stadtringkattenstrot in Gütersloh Richtung B61. Wenn ihr könnt, dann umfahrt den Bereich am besten. Da staut es sich gerade bis zum Elisabeth-Hospital zurück. Blitz habt ihr uns doch gemeldet. Die stehen in Gütersloh auf dem Mühlenweg.

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Erinnert ihr euch noch an diesen spektakulären Einbruch im Louvre letztes Jahr? Das war ja wirklich so eine Geschichte, bei der man beim Lesen schon dachte, das kann doch unmöglich echt sein. Da wurden tatsächlich Teile der französischen Kronjuwelen gestohlen. Und jetzt kommt der nächste völlig logische Schritt. Hollywood macht einen Film draus. Ein Buch wurde ja schon darüber geschrieben und diese Rechte an dem Buch über den Einbruch wurden jetzt verkauft und angeblich wird schon an der Verfilmung gearbeitet. Und ich finde, das klingt jetzt schon wie eine Mischung aus Ocean's 11 und einem französischen Netflix-Thriller. Mit einem genialen Plan, Sicherheitsleuten, geheimen Wegen durchs Museum und natürlich ganz vielen dramatischen Szenen bei Nacht. Was ich auch lustig finde, damals wurde ständig über diesen Lastenaufzug gesprochen, der bei dem Einbruch wohl eine wichtige Rolle gespielt haben soll. Und der kam angeblich sogar von einer Firma aus Unna. Das heißt, theoretisch vielleicht bekommt am Ende nicht nur der Meisterdieb seinen großen Hollywood-Moment, sondern auch ein deutscher Lastenaufzug.

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1: Ich bin Helmut Delker. Guten Tag. Die mutmaßliche frühere RAF-Terroristin Daniela Klette ist wegen Raubüberfällen zu 13 Jahren Haft verurteilt worden. Laut Anklage soll sie mit ihren mutmaßlichen Komplizen Burkhard Garweg und Ernst Volker Staub maskiert und teils schwer bewaffnet Geldtransporter und Supermärkte in Norddeutschland überfallen haben. Der ADAC beobachtet nach eigenen Angaben ein zu langsames Absinken der Spritpreise. Binnen einer Woche sei Superbenzin knapp 3 Cent günstiger geworden, Diesel sogar 4,5 Cent. Und damit zu den Meldungen aus dem Kreis Gütersloh. Nach dem schweren Lkw-Unfall auf der A2 wird morgen erneut der rechte Fahrstreifen gesperrt. Die Sperrung zwischen Gütersloh und Reda-Wiedenbrück dauert von 8.30 Uhr bis 14 Uhr, weil Fahrbahnschäden auf einer Länge von 100 Metern repariert werden müssen. Bei dem Unfall heute Morgen war ein Lkw-Gespann auf einen Pannensattelzug aufgefahren. Dabei liefen 400 Liter Sprit aus und Teile der Ladung verteilten sich auf der Fahrbahn. Die Dauerbaustelle zwischen Herzebrock-Laholz und Hasewinkel ist ab heute Geschichte. Nach 8 Monaten Bauzeit gibt der Landesbetrieb Straßen NRW die L937 wieder frei. Alex Jakob berichtet für Radio Gütersloh.
2: Ab heute könnt ihr damit wieder von Herzebrock direkt in die Marienfelder Klosterstraße fahren. Auf dem 5,5 Kilometer langen Abschnitt ist die Fahrbahn erneuert worden. Außerdem wurden Brücken saniert und Geh- und Radwegen modernisiert. Insgesamt hat das Land Nordrhein-Westfalen fast 2 Millionen Euro investiert.
1: Der Flughafen Paderborn-Lippstadt muss einen heftigen Rückschlag hinnehmen. Die Fluginitiative Skyhoop PAD stellt ihren Betrieb zum 10. Juni ein. Grund sind nach Flughafenangaben zu hohe Kosten, die einen weiteren Flugbetrieb unmöglich machen. Der Iran-Krieg hat für deutlich höhere Kerosinpreise gesorgt. Dazu gab es weniger Buchungen als erhofft. Skyhoop PAD sorgte für die Flugverbindung von Paderborn nach München, die jetzt ersatzlos gestrichen wird. 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
3: Wir schauen aufs Wetter. Heute können wir auf jeden Fall wieder durchatmen. Nach der Hitze gestern wird es mit angenehmen 23 Grad deutlich entspannter. Und die Sonne scheint trotzdem den ganzen Tag bei uns im Kreis. Der Donnerstag sieht identisch aus. Morgen 15 Stunden Sonne und ebenfalls 23 Grad. Freitag geht es dann wieder nach oben mit den Temperaturen. Wir schaffen bis zu 29 Grad. Abends kann dann allerdings auch mal ein Gewitter durch den Kreis ziehen.
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3: Besser ankommen jetzt noch mit dem Radio Gütersloh Verkehrsservice. Ihr braucht immer noch länger auf der A2 zwischen Gütersloh und Reda-Wiedenbrück. Da müsst ihr nach einem Lkw-Unfall weiter Geduld mitbringen. Aktuell 9 Kilometer Stau. Ihr braucht eine knappe Stunde länger. In Richtung Dortmund ist aktuell nur eine Spur frei. Und es staut sich auch in Gütersloh auf dem Stadtring Kattenstroth Richtung B61 und auf der B61 Richtung Reda-Wiedenbrück. Wenn ihr könnt, dann umfahrt den Bereich am besten. Geblitzt wird in Gütersloh auf dem Mühlenweg, in Reda-Wiedenbrück auf der B61, zwischen Reda-Wiedenbrück und Langberg auf der B55, in Spexart auf der Determeierstraße und in Steinhagen auf der Brockhagener Straße. Blitzerstaus und Störungen meldet ihr uns kostenlos über die 0800 678 5000.
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3: Kurze Woche, gutes Wetter und wir starten jetzt weiter in den Feierabend. Besser kann es nicht laufen. Ich bin Leslie Runde und für euch heute Nachmittag hier im Studio.

0: FaceTime.
1: Sobald draußen bei uns im Kreis die Sonne scheint, passiert ja immer das Gleiche. Plötzlich stehen alle wieder vor der Eisdiele. Und dann kommt die wichtigste Frage des Tages. Welche Eisdiele ist wirklich gut? Noah Wrona, es gibt tatsächlich ein paar ziemlich einfache Tricks, wie man gute Eisdielen erkennt.
2: Ja, zum Beispiel direkt beim Blick in die Theke. Also diese riesigen Eisberge, die sehen zwar immer sehr beeindruckend aus, sind aber oft eher kein Qualitätszeichen, weil gutes Eis in der Wärme eigentlich ja schmelzen müsste. Und wenn das aussieht wie so ein gefrorener Mount Everest, dann helfen oft Zusatzstoffe mit.
1: Und auch die Farben verraten ja viel.
2: Genau, also Pistazie, total beliebt, aber sollte halt nicht aussehen wie so ein grüner Textmarker. Oder Vanille wie eine gelbe Quietscheente. Und was viele auch vergessen, die Waffel. Also, wenn die Waffel schon schmeckt wie so eine trockene Umzugskiste, die da oben drauf steckt, also da kannst du vom Eis auch nicht viel mehr erwarten.
1: Und ein richtig gutes Zeichen ist natürlich auch gutes Personal.
2: Genau, also wenn die Leute wissen, was drin ist, wenn die beraten können und nicht panisch werden, sobald jemand nach Allergenen fragt.
1: Ja, und am Ende gilt sowieso die wichtigste Regel.
2: Welche?
1: Wenn du nach der ersten Kugel direkt überlegst, welche zweite du noch nimmst, dann war es wahrscheinlich ein gutes Eis.

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3: Mit Thorsten Adolfs. Guten Tag. Overtourism, also Übertourismus, ist leider mittlerweile ein Problem für viele Urlaubsorte und Länder auf der ganzen Welt. In Europa ist Griechenland eines der Länder, die unter den Touri-Horden ächzen. Besonders betroffen die griechischen Inseln. Das zeigt eine Studie der Universität der Ägäis. Christian Böder aus dem News-Team. Der Touristenansturm hat doch mittlerweile alarmierende Ausmaße angenommen, sagen die Studienmacher.
4: Das stimmt. Hier mal ein Vergleich. Die griechische Hauptstadt Athen gehört mit über 16.500 Einwohnern pro Quadratkilometer zu den am dichtesten bevölkerten Städten in ganz Europa und ist auch der größte Ballungsraum des Landes. Das ändert sich, wenn im Sommer die Touristen die griechischen Inseln überfluten. Auf Santorini oder Mykonos etwa sind dann so viele Menschen unterwegs, dass die Bevölkerungsdichte dort die von Athen mit Leichtigkeit toppt. Im vergangenen Jahr verzeichnete Griechenland Rekordzahlen im Tourismus. Fast 38 Millionen Gäste kamen ins Land. Das ist etwa das 3,5-fache der gesamten griechischen Bevölkerung. Die Folgen sind verheerend. Extrem hoher Wasser- und Strombedarf, Müllberge und Verkehrsprobleme sind nur die Spitze des Eisbergs. Außerdem wird Wohnraum für die Einheimischen knapp, da immer mehr Wohnungen an Feriengäste vermietet werden.
3: Die Probleme sind aber ja nicht nur auf die Urlaubshotspots beschränkt.
4: Genau, die Studienmacher warnen, dass auch mittlerweile viele kleinere Inseln mit der Belastung nicht mehr klarkommen. Tourismus sei ein wichtiger Wirtschaftsfaktor, der aber nicht automatisch zu einer ausgewogenen Entwicklung führt, sagen sie. Die Wissenschaftler fordern daher einen Ausbau der Infrastruktur, strengere Raumplanung und ein nachhaltigeres Tourismusmanagement. Das ist alles nicht neu für die griechischen Behörden. Erst vor ein paar Wochen hatte die griechische Regierung angekündigt, härter gegen den Massentourismus vorzugehen, etwa mit strengeren Bauauflagen für Tourismushochburgen wie Santorini, Mykonos, Rhodos oder Kos. Neue Hotels zum Beispiel sollen da künftig kleiner ausfallen.
3: Dankeschön, Christian. Und jetzt weitere Meldungen in der Zusammenfassung. Der Wohnungsbau soll in Zukunft Vorrang bekommen vor Fragen des Denkmal- und Umweltschutzes. Einen entsprechenden Gesetzentwurf hat das Bundeskabinett heute auf den Weg gebracht. Dadurch soll es möglich werden, schneller als bisher Wohnungen zu bauen. Laut Studien fehlen in Deutschland zurzeit Hunderttausende Wohnungen. Nach dem schweren Verkehrsunfall in Dienstlaken sind 2 12 Jahre alte Kinder, die auf ihren Fahrrädern von einer Autofahrerin erfasst wurden, im Krankenhaus gestorben. Das hat die Staatsanwaltschaft Duisburg mitgeteilt. Die Autofahrerin war am Morgen aus bislang ungeklärter Ursache von der Straße abgekommen und in die Schülergruppe gefahren. Ein weiteres Kind wurde leicht verletzt. Auch die Autofahrerin selbst musste ins Krankenhaus gebracht werden. Die deutsche Fußballnationalmannschaft tritt in ihrem vorletzten WM-Test ohne Torwart Manuel Neuer an. Er soll weiter seine Wadenverletzung auskurieren, um bis zum Start der Weltmeisterschaft fit zu sein, sagte Bundestrainer Nagelsmann. Das DFB-Team trifft am Sonntag in Mainz auf Finnland. Wer mit dem Rauchen aufhört, senkt das Risiko, an einem Herzinfarkt oder an Krebs zu erkranken. Schon eine Woche nach dem Rauchstopp sinke der Blutdruck, heißt es vom Deutschen Krebsforschungszentrum. Und wer 5 Jahre rauchfrei bleibt, hat beim Herzinfarkt das gleiche Risiko wie jemand, der noch nie geraucht hat. Auch das Risiko für viele Krebsarten halbiere sich nach dieser Zeit, heißt es. Soweit die Meldungen mit Thorsten Adolfs.
5: Das Wetter.
6: Und da geht's wieder sehr sonnig durch den Nachmittag. Werte dazu, die liegen heute Nachmittag zwischen 22 und 28 Grad. Am Donnerstag dann wieder sehr sonnig. Zeitweise ziehen da mal so ein paar Schleierwolken durch. Dazu nochmal sommerliche 23 Grad im Nordosten und 28 Grad werden es nochmal im Südwesten.
7: NRW Verkehr.
6: Und da ist eine ganze Menge los auf den Straßen, mindestens 25 Minuten plus und mehr auf diesen Strecken hier, die A2 Hannover-Dortmund zwischen Bielefeld-Süd und Reda-Wiedenbrück, 8 Kilometer Stau plus 55 Minuten. Die A2 Dortmund nach Oberhausen zwischen Bottrop und Kreuz-Oberhausen, 5 Kilometer Stau plus 25. Die 3 Köln-Oberhausen zwischen Kreuz-Breitscheid und Kreuz-Kaiserberg, 4 Kilometer Stau plus 28. Die 4 Aachen nach Köln zwischen Kreuz-Kerpen und Köln-Klettenberg, 3 Kilometer Stau, halbe Stunde dauert es da länger. Die A40 Köln nach Aachen zwischen Elsdorf und Merzenich 7 Kilometer Stau plus 40 Minuten. Und die A30 noch Bad Oeynhausen-Rheine zwischen Kreuz Osnabrück Süd und Lotte 12 Kilometer Stau und plus 26.

Ja, so eine Riesenparty am Wasser haben wir für euch. Wer da alles auftritt auf der Bühne, also wer bei dem Festival dabei ist, wo das Ganze stattfindet und wie ihr an die Tickets kommt. Das sind Fragen, beantworten wir alles gleich. Jetzt erstmal Musik von Coldplay. Ich bin Andreas Grunwald. Schönen Mittwochnachmittag.

0: Wir schauen zusammen aufs Wetter. Heute haben wir perfektes Sommerwetter in der Light-Version. Sonne und angenehme 23 Grad heute bei uns im Kreis. Morgen wird's ähnlich. Den ganzen Tag gibt's strahlenden Sonnenschein und ebenfalls 23 Grad. Freitag wird's dann wieder wärmer bis zu 29 Grad. Neben Sonne und Wolken kann dann allerdings gegen Abend auch ein Gewitter durch den Kreis ziehen.
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0: Es gibt ja Songs, bei denen der Titel alleine schon länger dauert als der Refrain. Also manche Künstler machen aus einem Songnamen gefühlt direkt eine komplette WhatsApp-Nachricht. Und bis man den Titel ausgesprochen hat, ist das Lied auch schon fast wieder vorbei. 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
1: Bei dem Wetter muss man einfach raus. Und wenn ihr Kinder habt, dann ist der Gartenschaupark Riedberg gerade wirklich ein Volltreffer. Im Parkteil Nord steht nämlich wieder der riesige Hüpfburgenpark. Unter der Woche könnt ihr da kostenlos von 10 bis 18 Uhr hüpfen. Nach dem Weinmarkt ist vor dem Weinmarkt. Nach Gütersloh zieht am Freitag der Weinmarkt Riedberg nach. Los geht's um 18 Uhr auf dem Gut Riedberg. Entweder Weinmarkt oder ihr fahrt am Freitag nach Oelde. Da spielen New Model Army Open Air auf der Waldbühne.

0: Los geht's da um 20 Uhr. Samstag und Sonntag wird dann in Reda-Wiedenbrück gefeiert. Das internationale Kulturfest läuft wieder. Mit Bühnenprogramm, Musik, Essen und ganz vielen verschiedenen Kulturen mitten in der Stadt. Start ist Samstag ab 11 Uhr vorm Rathaus in Reda. Und noch mehr Tipps und Termine findet ihr online auf radiogütersloh.de.
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1: Ich bin Helmut Delker. Guten Tag. Der ADAC beklagt ein zu langsames Absinken der Spritpreise. Der Ölpreis habe zuletzt deutlich nachgegeben. Die günstigeren Einkaufsbedingungen kämen bei den Tankstellenkunden jedoch nur verzögert an, so der ADAC. Die Wirtschaftsweisen rechnen für das laufende Jahr mit einem deutlich geringeren Wachstum. Sie haben ihre Prognose von 0,8 auf 0,5% heruntergeschraubt. Und damit zu den Meldungen aus dem Kreis Gütersloh. Online-Shopping wird immer beliebter, aber auch immer riskanter. Mehr als 4.700 Mal mussten Verbraucher in Gütersloh im vergangenen Jahr Hilfe suchen, weil Online-Schnäppchen zur teuren Falle wurden. Die Verbraucherzentrale Gütersloh hat jetzt ihren Jahresbericht vorgestellt. Matthias Träger berichtet für Radio Gütersloh.
2: Fake-Shops werden immer professioneller. Abo-Fallen lauern bei vermeintlich kostenlosen Angeboten. Die Verbraucherzentrale Gütersloh nennt dabei einen besonders krassen Fall. Nach einer eigentlich harmlosen Jobsuche im Internet wurde einer Frau ein Coaching-Vertrag über 6.000 Euro untergeschoben. Die Beratungsstelle warnt, künstliche Intelligenz macht die Maschen der Betrüger noch raffinierter.
1: Nach dem Lkw-Unfall heute Morgen müssen auf der Autobahn 2 zwischen Gütersloh und Reda-Wiedenbrück Fahrbahnschäden repariert werden. Dazu wird morgen zwischen 8.30 Uhr und 14 Uhr der rechte Fahrstreifen gesperrt. Die Schäden entstanden heute Morgen um kurz nach 3 Uhr bei einem schweren Lkw-Unfall, als ein Lkw-Gespann einen Sattelzug rammte, der eine Panne hatte. Dabei liefen 400 Liter Sprit aus und Teile der Ladung verteilten sich auf der Fahrbahn. Autofahrer müssen morgen Vormittag auf der A2 zwischen Gütersloh und Reda-Wiedenbrück mit Verkehrsbehinderungen rechnen. Die Fluginitiative Skyhoop Pad stellt am Flughafen Paderborn-Lippstadt ihren Betrieb ein. Das Unternehmen macht am 10. Juni Schluss. Die Flugverbindung von Paderborn nach München fällt damit komplett weg. Nach Angaben des Flughafens sind die Kosten zu hoch geworden. Der Iran-Krieg hat die Kerosinpreise stark steigen lassen. Dazu gab es weniger Buchungen als geplant. In Gütersloh haben die Bauarbeiten für einen neuen Mobilfunkstandort begonnen. Zwischen den Ortsteilen Gütersloh-Niehorst und Steinhagen-Brockhagen entsteht ein 40 Meter hoher Mobilfunkmast der Telekom. Der neue Standort soll die Mobilfunkversorgung in dem Gebiet verbessern. Die Mobilfunkstation geht voraussichtlich in 6 bis 12 Monaten in Betrieb. 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
3: Wir schauen zusammen aufs Wetter. Das hat heute genau die richtige Mischung für uns. Viel Sonne, aber keine große Hitzeschlacht mehr. Maximal 23 Grad heute bei uns im Kreis. Morgen sieht das Wetter identisch aus. Viel Sonne und ebenfalls bis zu 23 Grad. Richtung Wochenende wird es dann wieder wärmer. Freitag bis zu 29 Grad. Da ist für den Abend dann allerdings auch ein Gewitter gemeldet. Besser ankommen jetzt noch mit dem Radio Gütersloh Verkehrsservice. Ihr braucht immer noch länger auf der A2 zwischen Gütersloh und Reda-Wiedenbrück. Da müsst ihr nach einem Lkw-Unfall circa eine Stunde länger einplanen. Aktuell 8 Kilometer Stau in Richtung Dortmund ist immer noch nur eine Spur frei. Geblitzt wird noch zwischen Reda-Wiedenbrück und Langenberg auf der B55, in Reda-Wiedenbrück auf der B61, in Gütersloh auf dem Mühlenweg und in Spexart auf der Determeierstraße. Blitzerstaus und Störungen meldet ihr uns kostenlos an die 0800 678 5000.
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3: Egal ob Büro, Baustelle oder Auto, wir begleiten euch entspannt durch diesen sonnigen Mittwochnachmittag. Ich bin Leslie Runde. Hi.

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0: Kommt gut in den Feierabend an diesem Mittwochnachmittag. Leslie Runde hier für euch im Studio. Heute startet für die deutsche Nationalmannschaft offiziell der WM-Modus. In Herzogenaurach trifft sich das Team nämlich zum Trainingslager. Da soll jetzt der Grundstein gelegt werden für den großen Traum vom WM-Titel. Und klar, ganz Fußball-Deutschland fragt sich gerade wieder, wie weit kann diese Mannschaft eigentlich kommen?
1: Hoffentlich besser als letztes Mal.
2: Weltmeisterschaft gewinnen natürlich.
3: Ach, das wäre schon gut, wenn sie möglichst weit kommen. Ich würde sagen, schön wäre Halbfinale, aber wahrscheinlich ist es nicht.
4: Denkt man nicht so gut dieses Jahr, ne? Verteidigung schwach. Mal sehen.
5: Naja, nachdem ich jetzt die Champions League geschaut habe und die Konkurrenz gesehen habe, weiß ich noch nicht, ob wir es übers Achtelfinale hinaus schaffen, wenn dann Frankreich eventuell wartet. Die Mannschaft ist schon ziemlich stark, aber ich hoffe natürlich, dass wir mal wieder so ein Sommermärchen nach Hause holen.
0: Ja, neues Sommermärchen, da würde hier wahrscheinlich sofort jeder unterschreiben. 18 Tage vor dem ersten WM-Spiel startet heute also die heiße Vorbereitungsphase für die Nationalmannschaft. Und am Sonntag gibt es dann nochmal den letzten großen Test gegen Finnland in Mainz.

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4: Mit Christian Böder, guten Tag. Hohe Energierechnungen, untergeschobene Verträge, Ärger beim Online-Shopping. Die Verbraucherzentrale NRW hat im vergangenen Jahr ordentlich zu tun gehabt. Fast 372.000 Mal haben sich Menschen aus ganz Nordrhein-Westfalen an die Verbraucherzentrale gewandt. Mehr als jede dritte Anfrage drehte sich um Probleme mit Kauf- und Dienstleistungsverträgen, vor allem im Internet. Die Einzelheiten dazu hat José Nasyandi.
5: Die Lage vieler Haushalte bleibt angespannt. Lebensmittel kosten heute schon 37% mehr als noch vor 6 Jahren. Und ein Ende dieser Entwicklung ist nicht in Sicht. Besonders Familien mit kleinem Einkommen geraten immer stärker unter Druck. Neben dem Ärger mit Verträgen, die mehr oder weniger unfreiwillig abgeschlossen wurden, ging es bei der Verbraucherzentrale viel um das Thema Energiekosten. Die Nachfrage nach Informationen rund um Photovoltaik und Wärmepumpen wächst. Viele Menschen wollen unabhängiger werden. Außerdem stellen die Verbraucherschützer fest, immer mehr Menschen sind von Stromsperren bedroht und wissen nicht, wie sie ihre Rechnungen bezahlen sollen. Und die Verbraucherzentrale warnt, der Iran-Konflikt könnte die Preise weiter in die Höhe treiben. Die Verbraucherzentrale NRW fordert deshalb von der Politik klare Maßnahmen. Die Stromsteuer sollte gesenkt werden und besonders belastete Haushalte sollten gezielter unterstützt werden.
4: Und das sind weitere Nachrichten, kompakt zusammengefasst. Europas Fluglinien haben für die Sommersaison genug Kerosin. Davon geht der Chef des Betreibers des Flughafens Frankfurt Schulte aus. Die Versorgung mit Flugzeugtreibstoff sei, wenn es gut läuft, sogar bis Jahresende sicher, sagte er dem Handelsblatt. Fluggäste sollten sich keine Sorgen machen über ihre Buchungen. Nach dem Tod von 2 Kindern bei einem Verkehrsunfall in Dinslaken hat Schulministerin Feller den betroffenen Schulen Hilfe zugesichert. Schulpsychologinnen und Psychologinnen seien an den Einrichtungen bereits im Einsatz, sagte sie der deutschen Presseagentur. Am Morgen war eine 47-jährige Autofahrerin aus noch ungeklärter Ursache von der Straße abgekommen und in eine Gruppe radfahrender Schüler gefahren. Der Polizei ist ein großer Schlag gegen Drogenhandel und Geldwäsche im Darknet gelungen. Ermittler durchsuchten unter anderem 40 Wohn- und Geschäftsräume in Hessen und NRW. 8 Verdächtige wurden festgenommen. Außerdem wurden Bargeld- und Kryptovermögen in 6-stelligem Gesamtwert beschlagnahmt. Tatverdächtig ist eine Gruppe von Vietnamesen, die im Darknet weltweit Drogen wie Ecstasy oder Kokain verkauft haben sollen. Gute Nachrichten für alle Fans von Manuel Neuer. Die Wadenprobleme sind nach Angaben von Bundestrainer Nagelsmann nur eine kleine Verhärtung. Damit Neuer für die WM in den USA topfit ist, setzt er beim Testspiel gegen Finnland an diesem Sonntag in Mainz aber noch aus. Für ihn steht Oliver Baumann im Tor. Das Team bereitet sich gerade in Herzogenaurach auf das Turnier vor. Bis auf Kai Havertz sind alle Spieler mit dabei. Havertz stößt erst nächste Woche in Chicago zum Kader, weil er noch das Champions League-Finale spielt. Die Generalprobe für die WM steigt dann am 6. Juni gegen die USA. Dann möglicherweise wieder mit Manuel Neuer im Tor. Das waren die Nachrichten mit Christian Böder.
6: Wir schauen zusammen aufs Wetter. Das nimmt heute ein bisschen den Fuß vom Gas. Strahlender Sonnenschein, ja. Drückende Hitze, nein. Wir starten mit angenehmen 22 Grad in den Feierabend. Morgen wird's ähnlich wie heute. Wir kriegen den ganzen Tag strahlenden Sonnenschein und ebenfalls 23 Grad. Freitag geht's wieder hoch auf 29 Grad. Da kann neben Sonne und Wolken am Abend dann allerdings auch ein Gewitter durch den Kreis ziehen. Jetzt noch besser ankommen mit dem Radio Gütersloh Verkehrsservice. Es staut sich immer noch auf der A2 zwischen Gütersloh und Reda-Wiedenbrück. Hier müsste nach einem LKW-Unfall immer noch deutlich mehr Zeit einplanen. Aktuell 1 Stunde plus 9 Kilometer Stau. In Richtung Dortmund ist nur ein Fahrstreifen frei. Geblitzt wird, und zwar zwischen Langenberg und Reda-Wiedenbrück auf der B55, in Reda-Wiedenbrück auf der B61, in Spexart auf der Determeyerstraße und in Gütersloh auf der Diekstraße. Und die Polizei meldet uns noch einen aktuellen Unfall, und zwar in Halle auf der Bielefelder Straße, Höhe Hausnummer 40. Der Bereich ist aktuell in beiden Richtungen gesperrt. Wenn ihr noch mehr seht, dann meldet euch gerne kostenlos. Nummer ist die 0800 678 5000.
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6: Die Sonne macht auf jeden Fall Überstunden im Kreis. Wir starten in einen sonnigen Feierabend. Kommt gut rein. Ich bin Leslie Runde. Hi.

0: der Mittwochnachmittag hier bei Radio Gütersloh. Adam Lambert liefert gerade mit seinem neuen Song Eat You Alive genau den Sound, den man von ihm erwartet. Groß, dramatisch und komplett over the top, also im besten Sinne. Den Song gibt's heute von Morningshow-Kollegin Tanina Rottmann im Hit-Tipp.
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2: Ach, hat der Mann schöne Augen. Geschminkt. Wunderschön. Adam Lambert. Ja, was wir von dem Mann wollen, ist ja wohl ganz klar, neue Musik. Das ist ein Riesentalent, dieser Mann. Ich meine, also Queen hat den jetzt nicht aus Versehen zum Nachfolger von Freddie Mercury gemacht. Im Juli bringt Adam sein neues Soloalbum raus, wird den ganz einfachen Titel Adam tragen. Und einen Vorgeschmack gibt es mit der aktuellen Single Eat You Alive. Da geht's um Obsession. Also, wenn die Liebe so stark ist, dass man den anderen am liebsten auffressen würde. Der neue Adam Lambert klingt nicht mehr so.

partymäßig, ist ein bisschen düsterer geworden. Wie so ein Mix aus Rockshow und Berliner Elektroclub morgens um 2. Hier ist die neue Nummer. Adam Lambert, Eat You Alive.

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1: Ich bin Helmut Delker. Guten Tag. Nach Jahrzehnten im Untergrund ist die mutmaßliche Ex-RAF-Terroristin Klette zu 13 Jahren Gefängnis verurteilt worden. Klette hat laut Urteil mit zwei ebenfalls der RAF zugeordneten Komplizen Raubüberfälle auf Geldtransporter und Supermärkte begangen. Der ADAC beklagt ein zu langsames Absinken der Spritpreise. Der Ölpreis habe zuletzt deutlich nachgegeben. Die günstigeren Einkaufsbedingungen kämen bei den Tankstellenkunden jedoch nur verzögert an, so der ADAC. Und damit zu den Meldungen aus dem Kreis Gütersloh. Digitale Betrugsfälle werden immer raffinierter. Die Verbraucherzentrale Gütersloh verzeichnete im vergangenen Jahr mehr als 4.700 Anfragen. Die meisten wegen Problemen beim Online-Shopping. Besonders häufig kamen vor Fake-Shops, untergeschobene Verträge und Abo-Fallen bei vermeintlich kostenlosen Angeboten. Ein Extremfall war ein Coaching-Vertrag über 6.000 Euro, der einer Frau nach einer Jobsuche im Internet untergeschoben wurde. Selbst Käuferschutzprogramme von PayPal oder Klarna bieten oft nicht den erhofften Schutz. Nach zwei Überfällen auf dieselbe Tankstelle in Schloss Holte-Stukenbrock gibt es einen neuen Zeugenhinweis. Die Tankstelle an der Hauptstraße war bereits Ende März und am Montagabend vergangener Woche ein weiteres Mal betroffen. In beiden Fällen wird der Täter als etwa 20 bis 30 Jahre alt, athletisch, schwarz gekleidet und maskiert beschrieben. Auffällig, er hatte jeweils einen schwarzen Regenschirm dabei. Polizeisprecher Marc Konert, der Täter ist nach der Tat in eine nahegelegene Siedlung geflüchtet.
2: Dort gab es Zeugen, die den Täter tatsächlich auch weiter haben flüchten sehen, auf der Straße in den Kempen in Richtung Stauffenbergstraße. Auffällig war tatsächlich, dass der Täter mit einem aufgespannten Regenschirm, obwohl es nicht geregnet hat, durch diese Siedlung geflüchtet ist.
1: Beim ersten Mal erbeutete der Täter Bargeld und bedrohte eine Mitarbeiterin mit einem Messer. Beim zweiten Versuch forderte er ebenfalls Geld, diesmal ohne Waffe, flüchtete aber ohne Beute. Der Flughafen Paderborn-Lippstadt muss einen heftigen Rückschlag hinnehmen. Die Fluginitiative Skyhoop-PAD stellt ihren Betrieb zum 10. Juni ein. Grund sind nach Flughafenangaben zu hohe Kosten, die einen weiteren Flugbetrieb unmöglich machen. Der Iran-Krieg hat für deutlich höhere Kerosinpreise gesorgt. Dazu gab es weniger Buchungen als erhofft. Skyhoop-PAD sorgte für die Flugverbindung von Paderborn nach München, die jetzt ersatzlos gestrichen wird. Mehr Lokalnachrichten gibt es bei radiogütersloh.de.
3: Wir schauen aufs Wetter. Heute gibt's Sonne ohne Saunagefühl. Die Temperaturen bleiben angenehm im Feierabend. Aktuell messen wir noch 22 Grad bei uns im Kreis. Morgen sieht das Wetter identisch aus. 15 Stunden Sonne und angenehme 23 Grad. Freitag geht's dann wieder hoch auf 29 Grad. Da ist für abends dann auch ein Gewitter gemeldet. Besser ankommen mit dem Radio Gütersloh Verkehrsservice. Es staut sich immer noch auf der A2 zwischen Gütersloh und Reda-Wiedenbrück. Da müsst ihr nach einem LKW-Unfall weiter Geduld mitbringen. Richtung Dortmund ist nur eine Spur frei. Und die Polizei meldet uns noch einen Unfall in Halle, und zwar auf der Bielefelder Straße, Höhe Hausnummer 40. Der Bereich ist in beiden Richtungen gesperrt. Geblitzt wird noch in Gütersloh auf der Diekstraße, zwischen Langenberg und Reda-Wiedenbrück auf der B55, in Reda-Wiedenbrück auf der B61 und auf der Oelderstraße und in Spexart auf der Determeierstraße. Wenn ihr noch mehr seht, dann meldet euch gerne kostenlos bei uns. Nummer ist die 0800 678 5000.
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3: Teddy Swims schafft's einfach jedes Mal, dass seine Songs gleichzeitig nach Herzschmerz und ganz großer Soul-Stimme klingen. Und genau das macht er jetzt auch wieder in seinem neuen Song Mr. Know-It-All. Klingt erstmal lässig, steckt aber ordentlich Gefühl drin. Habe ich gleich für euch nach Eminem und Roxette. Ich bin Leslie Runde. Hi.

0: Sommersonneurlaub, einfach mal ein paar Tage raus und abschalten. Bleibt nur die Frage, wer kümmert sich eigentlich um alles, was zu Hause bleibt? Zum Beispiel um den Sauerteig. In einer Bäckerei in Kiel gibt es jetzt tatsächlich ein Sauerteig-Hotel. Kollegin Kimberly Klages, gibt es da dann auch eine Cocktailbar und einen Pool für den Teig?
1: Naja, fast. Im Hotel The Grand Doe ist Platz für 15 Gläser Sauerteig. Die werden dort alle 2 bis 3 Tage gefüttert. Und während die Besitzer dann entspannt Urlaub machen, kann der Sauerteig quasi auch mal abschalten und ist nach dem Urlaub direkt wieder startklar zum Backen.
0: Ja, und wahrscheinlich ist der Aufenthalt sogar günstiger als ein echter Sommerurlaub.
1: Definitiv. Eine Woche kostet 20 Euro, jede weitere dann nochmal 10. Das ist echt ein Schnapper. Mhm. Dafür wird der Sauerteig dann auch gut versorgt und bekommt genau das, was er braucht. Also regelmäßig Mehl und Wasser, dazu die richtigen Temperaturen und genug Zeit zum Reifen.
0: Ja, weil für viele ist der ja auch nicht irgendein Teig, sondern fast schon ein Familienmitglied.
1: Ja, total. Sauerteigbrot selber backen ist ja gerade wieder voll im Trend.
0: Ja.
1: Eigentlich ist das auch gar nicht so kompliziert, aber gerade am Anfang muss man sich echt gut darum kümmern. Und manche Sauerteige sind sogar inzwischen so 50 oder 60 Jahre alt. Die sollen natürlich auch während eines längeren Urlaubs dann gut versorgt werden.
0: Ja, wie gut, dass es jetzt also das erste Sauerteighotel in Deutschland gibt. Wer weiß, vielleicht kommt ja als nächstes noch ein Pflanzenhotel, in dem man seine Zimmerpflanzen während des Urlaubs abgeben kann. Ich finde das auf jeden Fall cool. Ich verabschiede mich jetzt in den Feierabend. Ich bin Leslie Runde, wünsche euch noch einen schönen sonnigen Mittwochabend. Wir hören uns dann morgen Nachmittag wieder. Hier geht's jetzt gleich ab 18 Uhr weiter mit den Kollegen der Spätschicht.

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1: Mit Christian Böder, guten Tag. Das Bundeskabinett hat heute wieder wichtige Entscheidungen getroffen, unter anderem zum Baurecht. Es soll mit einer Reihe neuer Regeln reformiert werden. Thorsten Adolfs aus dem News-Team, was genau ändert sich denn in Zukunft?
2: Ja, die Regierung hatte die Reform beschlossen, damit endlich schneller neuer Wohnraum entsteht. Die Wohnungssuche soll so bald einfacher und zügiger klappen, wenn die Pläne denn aufgehen. Im Moment fehlen nämlich hunderttausende Wohnungen in Deutschland. Erreichen will die Regierung, dass mehr gebaut wird, indem Planungsverfahren digitalisiert und deutlich verkürzt werden. Außerdem sollen Städte und Gemeinden mehr Macht bei sogenannten Schrottimmobilien erhalten. Wenn Eigentümer also ihre Gebäude komplett verfallen lassen, dann können die Kommunen künftig noch härter durchgreifen als bisher. Das kann dann bis hin zur Enteignung gehen. Und das ist ein wichtiger Schritt, damit dieser Wohnraum wieder für alle nutzbar wird.
1: Zweites großes Thema heute war die Cybersicherheit. Die Ermittler sollen mehr Befugnisse bekommen.
2: Genau, weil Deutschland als Wirtschaftsnation immer öfter im Fokus von Cyberattacken steht, rüstet der Staat jetzt auf. Das Bundesamt für Sicherheit in der Informationstechnik, die Bundespolizei und das BKA bekommen deutlich mehr Befugnisse, um uns besser vor gefährlichen Angriffen zu schützen. Sie dürfen den Datenverkehr in Zukunft umleiten, bei Gefahr Systeme abschalten oder sogar Schadsoftware stoppen, bevor sie großen Schaden anrichtet. Das Ziel dabei ist rein präventiv. Es geht darum, kritische Infrastrukturen abzusichern, damit das digitale Leben und wichtige Versorgungsdienste nicht lahmgelegt werden können.
1: Vielen Dank, Thorsten. Und das sind weitere Nachrichten in der Zusammenfassung. Die frühere RAF-Terroristin Daniela Klette ist zu 13 Jahren Haft verurteilt worden, unter anderem wegen schweren Raubes und Verstößen gegen das Waffengesetz. Klette hatte mit unter anderem Raubüberfällen auf Geldtransporter ihr jahrzehntelanges Leben im Untergrund finanziert. Seit Frühling vergangenen Jahres wurde ihr am niedersächsischen Landgericht Verden der Prozess gemacht. Die Videoplattform YouTube will mit künstlicher Intelligenz generierte Inhalte künftig automatisch kennzeichnen. Die Kennzeichnung soll aber keinen Einfluss auf den Empfehlungsalgorithmus der Plattform haben, heißt es vom Unternehmen, das zum Internetriesen Google gehört. Bislang hatte sich YouTube bei der Kennzeichnung von KI-Inhalten vor allem auf die Angaben der Urheber gestützt. Zur Eindämmung der Ebola-Epidemie in der Demokratischen Republik Kongo hat das Nachbarland Uganda seine Grenzen zum Kongo geschlossen. Der Schritt erfolge ab sofort, hieß es aus dem ugandischen Gesundheitsministerium. Die Demokratische Republik Kongo ist aktuell das Epizentrum einer Ebola-Epidemie. Die Zahl der Verdachtsfälle liegt laut der Weltgesundheitsorganisation mittlerweile bei über 900. Nach der Straßenbahnkollision in Düsseldorf mit 30 Verletzten gibt es jetzt erste Erkenntnisse zur Ursache. Die Rheinbahn hat technische Probleme eingeräumt. Ein Signal hat demnach freie Fahrt angezeigt, obwohl die Weiche falsch gestellt war. Außerdem war das Weichensignal offenbar dunkel. Das Unternehmen betont, dass das Gesamtsystem eigentlich so sicher sein muss, dass technische Fehler nicht zu solchen Unfällen führen dürfen. Die Rheinbahn hatte eine Taskforce eingesetzt, um die Vorgänge aufzuarbeiten. Die Polizei ermittelt aktuell wegen des Verdachts der fahrlässigen Körperverletzung. Das waren die Nachrichten mit Christian Böder.
3: Das Wetter wird morgen bei uns am Donnerstag nochmal ganz ähnlich zu dem Wetter, was wir heute hatten. Viel Sonne, blauer Himmel und praktisch keine Wolken. Dazu, wenn er mich fragt, perfekte 22 bis 23 Grad in der Spitze. Freitag drehen die Temperaturen dann nochmal auf. Hier und da knacken wir dann wohl auch wieder die 30 Grad. Deswegen sind Richtung Abend wohl auch ein paar einzelne Gewitter dabei. Kurz nach 6 haben wir es und da ist der Stau immer noch lang auf der A2 Hannover Richtung Dortmund nach dem LKW-Unfall. Es staut sich auf 12 Kilometern zwischen Bielefeld-Ost und Reda-Wiedenbrück. Über eine Stunde dauert es da länger. Das Ganze also im besten Fall weiträumig umfahren. Auch die Umleitungsstrecken sind aber voller, auch da braucht ihr Geduld. Alle Blitzer findet ihr wie immer in unserer kostenlosen App. Ich wünsche euch eine gute und sichere Fahrt da, wo es geht.
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3: Ah, und es geht direkt so schön los mit einem meiner Lieblings-90er. Savage Garden machen den Anfang hier heute. To the Moon and Back. Ja, ich sag euch das. Ich freue mich auch zum Mond und zurück, dass wir diese Spätschicht heute wieder zusammen verbringen. Schön, dass ihr mit dabei seid.

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1: Ja, den besten Mix, den nehmen wir wörtlich hier bei Radio Gütersloh. Wir mixen ganze Generationen. Madonna und Sabrina Carpenter für euch hier in der Spätschicht eurer Show am Abend um gleich 6:15. Schön, dass ihr da seid. Ich spiele uns jetzt Musik von Materia. Dazu erstmal ein kleiner Faktencheck in Richtung Himmel. Lila Wolkenmateria passt meteorologisch heute überhaupt gar nicht.

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1: Ich bin Helmut Delker. Guten Abend. Verbraucher in Gütersloh werden immer häufiger Opfer von Online-Betrügern. Das zeigt der Jahresbericht der Verbraucherzentrale Gütersloh, die im vergangenen Jahr mehr als 4.700 Beratungsfälle verzeichnete. Die meisten Probleme entstehen beim digitalen Einkaufen. Dort geht es oft um falsche Lieferungen, abgelehnte Reklamationen und teure Abo-Fallen. Besonders heftig war ein Fall, bei dem einer Jobsuchenden ein 6.000 € Coaching-Vertrag untergeschoben wurde. Nach dem Lkw-Unfall heute Morgen müssen auf der Autobahn 2 zwischen Gütersloh und Reda-Wiedenbrück Fahrbahnschäden repariert werden. Dazu wird morgen zwischen 8.30 Uhr und 14 Uhr der rechte Fahrstreifen gesperrt. Die Schäden entstanden heute Morgen um kurz nach 3 bei einem schweren Lkw-Unfall, als ein Lkw-Gespann einen Sattelzug rammte, der eine Panne hatte. Dabei liefen 400 Liter Sprit aus und Teile der Ladung verteilten sich auf der Fahrbahn. In Gütersloh haben die Bauarbeiten für einen neuen Mobilfunkstandort begonnen. Zwischen den Ortsteilen Gütersloh-Niehorst und Steinhagen-Brockhagen entsteht ein 40 Meter hoher Mobilfunkmast der Telekom. Der neue Standort soll die Mobilfunkversorgung in dem Gebiet verbessern. Die Mobilfunkstation geht voraussichtlich in 6 bis 12 Monaten in Betrieb.
2: Der Donnerstag macht genauso morgen weiter wie heute auch schon. Sonne pur, kaum eine Wolke am Himmel und ganz entspannte 22, 23 Grad maximal. Zum Start ins Wochenende wird es dann nochmal heiß. Am Freitag knacken wir stellenweise wohl auch wieder die 30 Grad Marke. Und mit der Hitze steigt dann vor allem Richtung abends auch die Chance, dass da mal ein Gewitterchen dabei ist. Wir haben es kurz nach 6:30 und es ist immer noch voller auf der A2 Hannover Richtung Dortmund nach dem Lkw-Unfall zwischen Gütersloh und Reda-Wiedenbrück. Kommen 15 Minuten mindestens für euch oben drauf, da laufen Bergungsarbeiten. Der Verkehr läuft da nur über den mittleren und den linken Fahrstreifen. Euch wird die U30 als Umleitung empfohlen. Wo es geht, kommt gut an und wie immer wisst ihr ja, findet ihr alle Blitzer bei uns in unserer kostenlosen App. Gute Fahrt!
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2: Ja, auf Sonnencreme-Packungen stehen tatsächlich Haltbarkeitsdaten drauf. Obwohl wir das Zeug ja eigentlich nicht essen. Also im besten Fall. Ob wir das ignorieren können oder nicht, das klären wir gleich nach 3 Hits. Schön, dass ihr mit dabei seid. Alex Warren ist das. 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
2: Heute am 27. Mai der Tag der Sonnencreme ist. Und da müssen wir drüber sprechen. Nicht nur, weil sich bei diesem Wetterchen draußen gerade Sonnencreme auf jeden Fall anbietet, sondern auch, um mit einem Mythos aufzuräumen. Ja, ich war gerade die Tage am See, hab da noch eine Sonnencreme für gefunden und dachte so, ach cool, brauche ich keine neue kaufen, zack, brauchen wir die doch erstmal auf. Und bin tatsächlich trotzdem verbrannt. Klar, das kann daran liegen, dass ich einfach zu lange in der Sonne gelegen habe. Wird wahrscheinlich auch so seinen Anteil daran haben. Aber tatsächlich habe ich im Nachhinein gesehen, die Sonnencreme ist abgelaufen. Und es ist kein Mythos tatsächlich, dass man Sonnencreme, wenn sie abgelaufen ist, nicht mehr benutzen sollte. Zumindest, wenn man eben möchte, dass man den kompletten UV-Schutz noch von der Creme bekommt. Der lässt nämlich irgendwann nach. Es lohnt sich also, jetzt gerade vor dem Sommer vielleicht noch einen Blick auf eure noch sehr volle Sonnencreme-Packung aus dem letzten Jahr zu werfen, ob die noch haltbar ist. Und klar, auch wenn es ärgerlich ist, dann trotzdem in eine neue Packung zu investieren, damit unsere Haut auch genau so geschützt ist, wie sie geschützt sein sollte. So, Notiz an mich selbst. Haben wir geklärt, hier in der Spätschicht bei Radio Gütersloh.
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1: Mit Christian Böder, guten Abend. Das niedersächsische Landgericht Verden hat das Urteil im Fall der früheren RAF-Terroristin Daniela Klette gesprochen. Die 67-Jährige muss nun für 13 Jahre hinter Gitter, unter anderem wegen schwerer Raubüberfälle. Thorsten Adolfs aus dem News-Team, was genau konnte das Gericht Klette nachweisen?
2: Ja, das Gericht sieht es als erwiesen an, dass Klette zusammen mit zwei weiteren Komplizen über Jahre hinweg mehrere Geldtransporter und Supermärkte überfallen hat. Das Trio erbeutete dabei sehr viel Geld, um sein Leben im Untergrund zu finanzieren. Der Vorsitzende Richter sagte, dass Klette an diesen Taten maßgeblich beteiligt war, oft maskiert und bewaffnet auftrat und sogar Fluchtfahrzeuge steuerte. Bei einigen Überfällen wurde auch gezielt geschossen. Dabei hätten Klette und ihre Mittäter bewusst schwere Verletzungen oder den Tod von Menschen in Kauf genommen. Viele der Opfer leiden bis heute massiv unter den psychischen Folgen dieser Gewalt und sind teilweise dauerhaft arbeitsunfähig.
1: In dem Fall gab es viel Ermittlungsarbeit, auch weil Klette die Taten im Prozess weder gestanden noch bestritten hat.
2: Genau, es wurden Zeugenaussagen und Indizien berücksichtigt. Auch DNA-Spuren wurden ausgewertet und dabei sind die Ermittler auf ein kurioses Detail gestoßen. Sie hatten in Klettes Berliner Wohnung unter anderem Tierstreu gefunden, das genau mit Spuren übereinstimmt, die davor in Fluchtfahrzeugen des Trios sichergestellt wurden. Die Verteidigung hat angekündigt, gegen das Urteil in Revision zu gehen. Klette selbst reagierte äußerlich gelassen. Im Zuschauerraum gab es aber lautstarke Proteste ihrer Anhänger. Auch wenn das Kapitel der Raubüberfälle jetzt in erster Instanz geklärt ist, droht Klette ein weiteres Verfahren. Darin geht es dann um ihre früheren Aktivitäten in der RAF.
1: Vielen Dank, Thorsten. Und hier haben wir weitere Nachrichten in der Zusammenfassung. Das Bundesamt für Sicherheit in der Informationstechnik, die Bundespolizei und das Bundeskriminalamt bekommen deutlich mehr Befugnisse, um besser gegen gefährliche Cyberangriffe vorgehen zu können. Das hat das Bundeskabinett beschlossen. In Zukunft sollen die Behörden unter anderem den Datenverkehr umleiten oder blockieren, IT-Systeme stilllegen und in schweren Fällen Daten löschen oder verändern können. Die Spritpreise sinken, aber zu langsam, das sagt zumindest der ADAC. Binnen Wochenfrist hat sich ein Liter E10 im Schnitt um 2,7 Cent verbilligt, Diesel sogar um 4,5 Cent. Unterm Strich sind beide Kraftstoffe aber immer noch gut 20 Cent teurer als vor Ausbruch des Irankriegs. Wer Fan von Nationaltorhüter Manuel Neuer ist, den wird diese Nachricht freuen. Die Wadenprobleme sind nach Angaben von Bundestrainer Nagelsmann nur eine kleine Verhärtung. Neuer soll aber topfit in die WM in Nordamerika gehen. Daher setzt er beim Testspiel gegen Finnland am Sonntag in Mainz noch aus. Für ihn steht Oliver Baumann im Tor. Die deutsche Elf bereitet sich derzeit in Herzogenaurach auf das Turnier vor. Alle Spieler sind dabei, außer Kai Havertz. Er stößt erst kommende Woche in Chicago zum Kader, weil er noch das Champions-League-Finale spielt. Die Generalprobe für die WM steigt dann am 6. Juni gegen die USA, dann möglicherweise wieder mit Manuel Neuer im Tor. Soweit die Meldungen mit Christian Böder.
3: Morgen nochmal für uns perfektes frühsommerliches Wetter. Viel Sonne, blauer Himmel und Temperaturen um 23 Grad in der Spitze, wenn er mich fragt. Ziemlich nah am Optimum. Freitag dann schon wieder ein Tucken zu warm. Dann schaffen wir hier und da wieder 30 Grad. Und später am Abend könnten sich dann noch einzelne Gewitter zu uns gesellen.
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3: Ihr kommt besser an mit dem Radio Gütersloh Verkehrsservice um kurz nach 7 und da habe ich gute Nachrichten von der A2. In Richtung Dortmund war da ja heute nicht viel los wegen des LKW-Unfalls. Der Stau hat sich da aber weitestgehend aufgelöst. Hier und da dauert es vielleicht noch ein bisschen länger, wenn ihr da lang müsst, aber das sollte sich gleich endlich erledigt haben. Und geblitzt wird in Reda-Wiedenbrück an der B61 und der Oelder Straße, in Gütersloh Diekstraße, in Spexer Determeier Straße und in Langenberg B55. Gute Fahrt euch!
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3: Schönen Mittwochabend zusammen. Ey, was habt ihr aus der Kindheit so mitgenommen? Bei mir ist es die Begeisterung für Züge. Ja, so Bahnfahren finde ich toll. Ich weiß, ist ein bisschen freaky, ein bisschen nerdig. Habe ich gerade eben einen TikTok gesehen. Da ist ein Typ in der Bahn eingepennt, wurde dann übersehen. Zug ist in der Abstellung gefahren und weil er da nicht einfach raus durfte, hat der Lokführer ihn dann zu sich nach vorne geholt und dann durfte er da einfach kurz mitfahren und einmal hinter die Kulissen gucken. Ey, da bin ich aber kurz neidisch gewesen, ne? Das muss ich vielleicht auch demnächst mal machen. Na gut, ich fahre heute auf jeden Fall keinen Zug mehr, aber dafür diese Sendung für euch. Herzlich willkommen zur Spätschicht. Miley Cyrus, End of the World spiele ich.

Ganz aktueller Sound von Moskena, hier für euch gespielt in der Spätschicht eurer Show am Abend. Rhythm Unknown um gleich 7:15. Ja, von brandneuer Musik geht's jetzt rüber hier im besten Mix zu einem Klassiker, eine Nummer, die schon einige Jahre auf dem Buckel hat. Ich hätte gesagt, das sind die 80er, ehrlich gesagt. War mir ziemlich sicher, aber tatsächlich ist dieses Brett von Pink Floyd, Another Brick in the Wall, sogar schon aus den 70ern. Gut, Ende 70er, 79, ja klar, haben wir das Ding in den 80ern gehört. Aber trotzdem, Wahnsinn, haben wir hier einen kleinen 70er bei Radio Gütersloh jetzt für euch.

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1: Ich bin Helmut Delker. Guten Abend. Digitale Betrugsfälle werden immer raffinierter. Die Verbraucherzentrale Gütersloh verzeichnete im vergangenen Jahr mehr als 4.700 Anfragen. Die meisten wegen Problemen beim Online-Shopping. Besonders häufig kamen vor Fake-Shops, untergeschobene Verträge und Abo-Fallen bei vermeintlich kostenlosen Angeboten. Ein Extremfall war ein Coaching-Vertrag über 6.000 Euro, der einer Frau nach einer Jobsuche im Internet untergeschoben wurde. Der Flughafen Paderborn-Lippstadt muss einen heftigen Rückschlag hinnehmen. Die Fluginitiative Skyhoop PAD stellt ihren Betrieb zum 10. Juni ein. Grund sind nach Flughafenangaben zu hohe Kosten, die einen weiteren Flugbetrieb unmöglich machen. Der Iran-Krieg hat für deutlich höhere Kerosinpreise gesorgt. Dazu gab es weniger Buchungen als erhofft. Skyhoop PAD sorgte für die Flugverbindung von Paderborn nach München, die jetzt ersatzlos gestrichen wird. In Gütersloh sind Einbrecher in einen Baumarkt an der Hans-Böckler-Straße eingestiegen. Die Einbrecher kamen über das Gebäudedach in die Baumarkthalle. Gestohlen wurden mehrere hochwertige Elektrowerkzeuge. Der Einbruch passierte zwischen Samstag und gestern.
2: Das Wetter wird morgen bei uns am Donnerstag nochmal ganz ähnlich zu dem Wetter, was wir heute hatten. Viel Sonne, blauer Himmel und praktisch keine Wolken. Dazu, wenn er mich fragt, perfekte 22 bis 23 Grad in der Spitze. Freitag drehen die Temperaturen dann nochmal auf. Hier und da knacken wir dann wohl auch wieder die 30 Grad. Deswegen sind Richtung Abend wohl auch ein paar einzelne Gewitter dabei. Besser ankommen jetzt mit dem Radio Gütersloh Verkehrsservice und Blitzern heute Abend in Reda-Wiedenbrück, da einmal Oelderstraße und noch B61, in Spexart, Determeierstraße, in Gütersloh, Diekstraße und bei euch in Langenberg an der B55. Kommt gut an!
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2: Wenn ihr gerade im Auto zuhört und der Sonne entgegenfahrt, dann nicht genervt sein, weil es so blendet und ihr nichts seht vielleicht, sondern nehmt es als Gegebenheit und macht das Beste raus. Macht einen Film aus eurem Leben, aus eurer Situation und ich spiele euch den passenden Soundtrack dafür. Elton John mit Circle of Life. Ja, Soundtrack zu König der Löwen. Jetzt wird episch in Richtung Sonne gefahren. Arm aus dem Fenster und dann geht das los. Herzlich willkommen hier zur Spätschicht. Ich wünsche euch einen wunderbaren Mittwochabend, ganz egal, wie ihr den verbringt. Schön, dass ihr da seid.

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Ellie Goulding mit Love Me Like You Do hier für euch im besten Mix am Mittwochabend. Ausis, die isländische Sängerin, die inzwischen aber in Berlin Musik macht, kennen wir eigentlich von Musik, die ordentlich gut nach vorne geht, wie das Teil hier zum Beispiel, Angel Eyes. Ich habe sie uns jetzt mitgebracht mit ganz neuer Musik, die aber komplett sich anders anhört, wenn ihr mich fragt. Die Kunst des Loslassens heißt die Nummer übersetzt. The Art of Letting Go. Na klar, spielt die Liebe da wieder eine Rolle. Aber ich finde, das ist eine sehr wichtige Message, weil genau das ja meist der harte Teil der Liebe ist, ne? Zu sagen, okay, ja, das hat nicht so sein sollen und jetzt geht's weiter. Jetzt machen wir die Tür einfach mal zu, gucken nach vorne und es wird alles gut. The Art of Letting Go, die Kunst des Loslassens. Hier ganz aktueller Sound für euch in der Spätschicht eurer Show am Abend von Ausdis.

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1: Ich bin Thomas Pleskin. Die Wirtschaftsweisen erwarten in diesem Jahr wegen der Auswirkungen des Iran-Kriegs nur ein Mini-Wachstum der deutschen Wirtschaft von 0,5%. Im vergangenen Herbst hatte der Sachverständigenrat noch mit einem Plus des Bruttoinlandsprodukts von 0,9% gerechnet.
2: Sprit ist teurer geworden, Öl, Gas, und das spüren natürlich auch die Unternehmer. Zudem rechnen die Experten damit, dass auch die Inflation weiter ansteigt, also dass wir Verbraucher an Kaufkraft verlieren. Das milliardenschwere Investitionsprogramm der Regierung für die Infrastruktur könnte für ein bisschen mehr Wachstum sorgen, so die Wirtschaftsweisen. Gleichzeitig fordern sie aber Reformen von der Regierung, und das heißt vor allem den Anstieg der Sozialbeiträge begrenzen. Claudia Wächter, Nachrichtenredaktion.
1: Das Bundeskabinett hat eine Neufassung des Baugesetzbuchs beschlossen, die vor allem den Wohnungsbau in Schwung bringen soll. Planungsverfahren sollen digitalisiert, verkürzt und für Bürgerinnen und Bürger durchsichtiger werden. Daneben sollen Kommunen mehr Handhabe gegen sogenannte Schrottimmobilien bekommen.
3: Städte und Gemeinden mit zu wenig Wohnraum können künftig Bauen zum sogenannten überragenden öffentlichen Interesse erklären. Damit würden dann die entsprechenden Projekte Vorrang vor anderen Interessen bekommen, wenn es zum Beispiel um die Nutzung von Grünflächen geht. Das große Ziel der Ministerin: Bauen beschleunigen, denn das dauert hier in Deutschland immer noch viel zu lange. Und offensichtlich vernachlässigte Häuser sollen schneller instand gesetzt werden, in Extremfällen sogar enteignet werden können. Thomas Thonfeld, Berlin.
1: Die Spritpreise in Deutschland sinken zwar weiter, nach Einschätzung des ADAC aber zu langsam. Super EC kostete zuletzt im Schnitt knapp 1,98 Euro pro Liter, Diesel rund 1,95 Euro. Beide Kraftstoffe seien damit trotz Preisrückgangs weiter deutlich teurer als vor Beginn des Irankriegs. Der ADAC kritisierte, niedrigere Ölpreise würden von den Mineralölkonzernen nur verzögert an die Verbraucher weitergegeben. Bei einem schweren Verkehrsunfall in Dienstlaken sind 2 12-jährige Jungen ums Leben gekommen. Nach Polizeiangaben wurden die Kinder auf Fahrrädern von einem Auto erfasst und starben später im Krankenhaus. Ein weiteres Kind wurde leicht verletzt. Die 47 Jahre alte Autofahrerin kam schwer verletzt in eine Klinik. Zur Ursache des Unfalls ermittelt nun ein spezialisiertes Unfallaufnahmeteam.
4: Der Donnerstag macht genauso morgen weiter wie heute auch schon. Sonne pur, kaum eine Wolke am Himmel und ganz entspannte 22, 23 Grad maximal. Zum Start ins Wochenende wird es dann nochmal heiß. Am Freitag knacken wir stellenweise wohl auch wieder die 30 Grad Marke. Und mit der Hitze steigt dann vor allem Richtung abends auch die Chance, dass da mal ein Gewitterchen dabei ist.
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4: Besser ankommen jetzt mit dem Radio Gütersloh Verkehrsservice und Blitzern heute Abend in Reda-Wiedenbrück, da einmal Oelderstraße und noch B61, in Spexart, Determeyerstraße, in Gütersloh, Diekstraße und bei euch in Langenberg an der B55. Komm gut an!
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4: Yo, ich heb mit euch heute Abend zusammen ab wie ein Astronaut.
6: Ich heb ab!

Alle Farben für euch hier im besten Mix mit Baby Goodbye um gleich 7:45. Ich hoffe, ihr hattet einen richtig guten Mittwoch. Einfach, weil er erfolgreich war und na klar, weil das Wetter wieder komplett abgeliefert hat.

0: Ich wollte euch nur sagen, wenn es morgen wieder so heiß ist, gehe ich zur Polizei und lasse mich beschatten.
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1: Ich bin Helmut Delka. Guten Abend. Verbraucher in Gütersloh werden immer häufiger Opfer von Online-Betrügern. Das zeigt der Jahresbericht der Verbraucherzentrale Gütersloh, die im vergangenen Jahr mehr als 4.700 Beratungsfälle verzeichnete. Die meisten Probleme entstehen beim digitalen Einkaufen. Dort geht es oft um falsche Lieferungen, abgelehnte Reklamationen und teure Abo-Fallen. Besonders heftig war ein Fall, bei dem einer Jobsuchenden ein 6.000-Euro-Coaching-Vertrag untergeschoben wurde. Nach dem Lkw-Unfall heute Morgen müssen auf der Autobahn 2 zwischen Gütersloh und Reda-Wiedenbrück Fahrbahnschäden repariert werden. Dazu wird morgen zwischen 8.30 Uhr und 14 Uhr der rechte Fahrstreifen gesperrt. Die Schäden entstanden heute Morgen um kurz nach 3 bei einem schweren Lkw-Unfall, als ein Lkw-Gespann einen Sattelzug rammte, der eine Panne hatte. Dabei liefen 400 Liter Sprit aus und Teile der Ladung verteilten sich auf der Fahrbahn. In Gütersloh haben die Bauarbeiten für einen neuen Mobilfunkstandort begonnen. Zwischen den Ortsteilen Gütersloh-Niehorst und Steinhagen-Brockhagen entsteht ein 40 Meter hoher Mobilfunkmast der Telekom. Der neue Standort soll die Mobilfunkversorgung in dem Gebiet verbessern. Die Mobilfunkstation geht voraussichtlich in 6 bis 12 Monaten in Betrieb.
2: Morgen nochmal für uns perfektes frühsommerliches Wetter. Viel Sonne, blauer Himmel und Temperaturen um 23 Grad in der Spitze, wenn er mich fragt. Ziemlich nah am Optimum. Freitag dann schon wieder ein Tucken zu warm. Dann schaffen wir hier und da wieder 30 Grad. Und später am Abend könnten sich dann noch einzelne Gewitter zu uns gesellen. Beste Ankommen jetzt mit dem Radio Gütersloh Verkehrsservice und Blitzern heute Abend in Reda-Wiedenbrück, da einmal Oelderstraße und noch B61, in Spexart, Determeierstraße, in Gütersloh, Diekstraße und bei euch in Langenberg an der B55. Komm gut an!
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2: Fun Fact, heute ist Weltpurzelbaumtag. Wie ging das nochmal? Ja, klären wir gleich. Nach 3 Hits geht los mit Bibi Rexha.
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0: Kurze Frage in die Runde, bisschen random, ich weiß. Wann habt ihr euren letzten Purzelbaum gemacht? Könnt ihr euch daran erinnern? Ich habe da letztens hier mit Marlene Sokol drüber gesprochen, die ihr hier auch aus der Spätschicht kennt. Ja, weiß ich nicht, haben wir dann mal versucht und waren uns gar nicht mal mehr so sicher, wie man da am besten ansetzt. Und dann müssen wir drüber sprechen, heute am Welttag des Purzelbaums. Ja, als Kind hat man das einfach so gemacht, ne? Und ehrlich gesagt dachte ich auch, das beherrscht man doch, also wie Fahrradfahren, das verlernt man nicht. Doch, irgendwie schon. Also es ging schon irgendwie, aber Hand aufs Herz, ziemlich unbeholfen. Deswegen hier für euch, falls ihr es nachmachen wollt, mal wieder Lust habt, einen Purzelbaum zu machen, an dieser Stelle die Schritt-für-Schritt-Anleitung. Start. Geht in die Hocke, setzt euch mit den Händen schulterbreit auf den Boden, zieht das Kinn an die Brust, der Blick geht zwischen den Beinen hindurch zur Decke, macht einen Katzenbuckel, um den Rücken zu runden, dann drückt ihr euch leicht von den Beinen ab, rollt über den Nacken und den Rücken ab, fasst euch mit den Händen an die Knie oder die Schienbeine, um Schwung zu holen, dann rollen und wieder aufstehen. Ja, ey, wenn es nur das ist, dann weiß ich ja gar nicht, wo das Problem war.
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0: Wenn es jemanden gibt, der das Zeug dazu hat, euch ganz entspannt durch einen späten Mittwochabend zu bringen, dann ist es Leo Arrigi und ihr habt Glück. Die Süßmaus macht ihr gleich für euch ab 9 weiter. Ich bin Jonas Rieck, wir hören uns die Tage wieder morgen in der Spätschicht für euch. Jule, macht's gut, tschüss.
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1: Ich bin Thomas Bleskin. Die Wirtschaftsweisen erwarten wegen der Folgen des Iran-Kriegs nur noch ein Mini-Wachstum der deutschen Wirtschaft. Der Sachverständigenrat senkte seine Prognose für dieses Jahr auf 0,5%. Als Belastung gelten vor allem hohe Energiepreise und steigende Produktionskosten. Zugleich mahnten die Ökonomen Schnellreformen bei Kranken- und Pflegeversicherung an. Die Bundesregierung rechnet ebenfalls nur noch mit einem schwachen Wachstum. Verfahren vor deutschen Verwaltungsgerichten sollen künftig schneller abgeschlossen werden. Das Bundeskabinett hat dafür eine Reform auf den Weg gebracht. Verwaltungsgerichte kontrollieren das Handeln der Behörden. Dabei geht es etwa um Streitigkeiten über Baugenehmigungen, um die Zuteilung eines Studienplatzes oder das Recht auf Asyl.
2: Im Schnitt dauern solche Verfahren im Moment rund 14 Monate. Künftig sollen mehr Entscheidungen durch Einzelrichter getroffen werden. Außerdem sollen Gerichte besser gegen aussichtslose und rechtsmissbräuchliche Klagen vorgehen können. Und wer gegen eine behördliche Entscheidung Widerspruch einlegen will, soll das künftig einfacher per Mail tun können, wenn die Behörde das anbietet. Außerdem sollen Gerichte höhere Zwangsgelder gegen Behörden verhängen können, bis zu 25.000 Euro statt bisher 10.000. Über die Reform müssen der Bundestag und die Länderkammer noch entscheiden. David Riemer, Berlin.
1: Die griechische Regierung will Minderjährigen künftig die Nutzung von E-Scootern auf Straßen verbieten. Ein entsprechender Gesetzentwurf soll in Kürze ins Parlament eingebracht werden.
3: Der Minister nahm kein Blatt vor den Mund. Viele Jugendliche würden diese Scooter behandeln, als wären sie Teil eines Videospiels. Schnell drauf, schnell los, ohne wirklich über die Folgen nachzudenken. Damit soll Schluss sein, sagte er. Auch aus den Krankenhäusern kommen deutliche Warnungen. Die Zahl der Verletzten steige spürbar. Vor allem junge Fahrer, aber auch Touristen landen nach Stürzen in der Notaufnahme. Takisafos, Athen.
1: Die deutsche Luftfahrt- und Tourismusbranche sieht trotz der Lage im Nahen Osten keine Gefahr für Flugausfälle im Sommer wegen fehlenden Kerosins. Die Lufthansa erklärte, mögliche Ausfälle über die Straße von Hormuz könnten durch Importe aus den USA und Afrika ausgeglichen werden. Reisende müssten sich weder um ihre Buchungen noch um nachträgliche Preissteigerungen sorgen.
4: Das Wetter. Es kühlt nach und nach ab, der Himmel bleibt aber schön klar. Dazu weht stellenweise noch ein leichter Wind. In der Nacht liegen die Tiefstwerte zwischen 6 und 11 Grad. Der Donnerstag wird dann ähnlich freundlich wie heute mit Höchstwerten bis 28 Grad.
5: NRW Verkehr.
4: A4 Aachen Richtung Köln zwischen Kreuz Köln West und Köln Eifeltor 2 Kilometer 14 Minuten. Und die A4 Köln Richtung Aachen zwischen Köln Klettenberg und Kreuz Köln West in der Gegenrichtung also 2 Kilometer 22 Minuten. Euch allen unterwegs eine gute und sichere Fahrt.
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4: 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Ja, und die Acts vom Festival hört ihr natürlich auch bei uns. Wie jetzt zum Beispiel Alphaville, Big in Japan. Ich bin Leo Arigi.

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0: Heute ist für die deutsche Fußballnationalmannschaft die Mission Weltmeisterschaft gestartet.
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0: Ja, ganz genau. In Herzogenaurach hat sich das Team heute zum Trainingslager getroffen. Sind natürlich auch immer noch beisammen. Da möchte der Bundestrainer jetzt so die ersten Grundlagen schaffen. Ja, der WM-Titel ist ja durchaus angestrebt. Wir haben uns auf der Straße mal bei euch umgehört. Was glaubt ihr denn so? Wie weit schafft es Deutschland bei der WM?
2: Hoffentlich besser als letztes Mal.
3: Weltmeisterschaft gewinnen natürlich.
4: Ach, das wäre schon gut, wenn sie möglichst weit kommen. Ich würde sagen, schön wäre Halbfinale, aber wahrscheinlich ist es nicht.
5: Denkt man nicht so gut dieses Jahr, ne? Verteidigung schwach. Mal sehen.
6: Naja, nachdem ich jetzt die Champions League geschaut habe und die Konkurrenz gesehen habe, weiß ich noch nicht, ob wir es übers Achtelfinale hinaus schaffen, wenn dann Frankreich eventuell wartet. Die Mannschaft ist schon ziemlich stark, aber ich hoffe natürlich, dass wir mal wieder so ein Sommermärchen nach Hause holen.
0: Ja, meine Güte, klar, Sommermärchen. Also, das wäre natürlich was. 18 Tage vorm ersten WM-Spiel trifft sich die Nationalmannschaft also heute, beziehungsweise haben sich schon getroffen, sind beisammen, um sich vorzubereiten. Am Sonntag gibt es dann nochmal ein Testspiel in Mainz gegen Finnland.

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Ich habe natürlich heute, als ich mich eingekleidet habe, nicht so richtig auf den Wetterbericht geschaut. Wird ja jetzt gleich doch ein bisschen frischer und ich stehe wirklich so mit dem dünnsten, leichtesten Polohemd auf der Arbeit, was ich in meinem Kleiderschrank so finden konnte. Keine Jacke oder sonst was dabei. Das werden gleich unangenehme 5 Meter zum Auto werden. Aber ich verkrafte das. Ich höre einfach Alex Warren, dann geht's bestimmt. Fever Dream, jetzt für euch. Ich bin Leo Ari.

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0: Einen schönen Abend mit Lost Frequencies und Bastille.
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0: So, und jetzt können wir mal ein bisschen emotionaler, deeper werden. Zumindest musikalisch hier im besten Mix. Ich habe jetzt Musik drin von Muriel. Deutsche Newcomerin, 28 Jahre alt ist sie. Hat in der Vergangenheit auch schon einige Charterfolge gehabt. Und sie ist vor allem bekannt dafür, dass sie halt wirklich sehr krass tiefe Einblicke in ihre Seele gibt, in ihre Emotionen, in das, was sie bewegt. So auch im neuen Song Think That I've Lost You.
2: Think That I've Lost You ist der finale Abschluss einer Liebe, die nie so richtig stattgefunden hat. Die aber am Leben gehalten wurde durch das jahrelange Nähren von Hoffnung. Der Hoffnung, dass man irgendwann endlich den richtigen Zeitpunkt erwischt, um mit dieser Person zu sein. Dieser Song ist die erwachsene Realisation, dass der Mensch, den man über Jahre hinweg idealisiert und romantisiert hat, nun wirklich weg ist. Und man die Idee dieser Liebe nun wirklich komplett verloren hat. Ein schmerzhafter Befreiungsschlag.
0: Ja, krasse Geschichte. Und durchaus auch spezifisch, aber vielleicht ja eine, die man schon mal durchgemacht hat oder so. Und wo man dann auch sagen kann, krass, dass Muriel sich das zu Herzen nimmt, darüber singt. Und das macht sie sehr akustisch, sehr laid back mit wenigen Instrumenten, weil es ihr vor allem eben um die Message geht, um die Texte, ja, und um das, was sie singt. Das wollen wir jetzt hören gemeinsam im besten Mix. Think That I've Lost You spiele ich uns an diesem Abend ganz neu von Muriel.
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1: Ich bin Diana Kramer. Die Wirtschaftsweisen erwarten in diesem Jahr wegen der Auswirkungen des Iran-Kriegs nur ein Mini-Wachstum der deutschen Wirtschaft von 0,5%. Im vergangenen Herbst hatte der Sachverständigenrat der Bundesregierung noch mit einem Plus des Bruttoinlandsprodukts von 0,9% gerechnet.
2: Sprit ist teurer geworden, Öl, Gas und das spüren natürlich auch die Unternehmer. Zudem rechnen die Experten damit, dass auch die Inflation weiter ansteigt, also dass wir Verbraucher an Kaufkraft verlieren. Das milliardenschwere Investitionsprogramm der Regierung für die Infrastruktur könnte für ein bisschen mehr Wachstum sorgen, so die Wirtschaftsweisen. Gleichzeitig fordern sie aber Reformen von der Regierung und das heißt vor allem den Anstieg der Sozialbeiträge begrenzen. Claudia Wächter, Nachrichtenredaktion.
1: Vor einigen Tagen hatte US-Präsident Donald Trump Hoffnungen auf ein baldiges Ende des Iran-Kriegs geweckt, dann war er zurückgerudert. Heute hat sich Trump erneut eher zurückhaltend geäußert. Der Verhandlungsstand sei noch nicht zufriedenstellend, sagte er.
3: Der Iran habe fast alle seine Waffen, Flugzeuge und Schiffe verloren, sagte Trump, er verhandele aus der Not. Eine Lockerung der Sanktionen käme nicht in Frage. Trump betonte auch, er habe keine Eile, den Krieg zu beenden. Langsam gebe Teheran den USA, was sie wollten, meinte Trump, und entweder gibt es ein Abkommen oder sein Pentagon-Chef werde die Sache zu Ende bringen und ihnen den Garaus machen. Die Öl- und Benzinpreise und die wirtschaftlichen Folgen des Krieges sind nicht Trumps Priorität, das machte er wieder deutlich. Aus den USA, Tina Eck.
1: Die frühere RAF-Terroristin Daniela Klette ist zu 13 Jahren Gefängnis verurteilt worden. Das Landgericht Verden sah es als erwiesen an, dass sie gemeinsam mit ihren mutmaßlichen Komplizen Burkhard Garweg und Ernst Volker Staub Geldtransporter und Supermärkte in mehreren Städten in Niedersachsen und Nordrhein-Westfalen überfallen hat. Dabei soll das Trio mehr als 2 Millionen € erbeutet haben. Nach den beiden Männern wird weiter gesucht. Bei einem schweren Verkehrsunfall in Dienstlaken in NRW sind 2 12-jährige Jungen ums Leben gekommen. Nach Polizeiangaben wurden die Kinder auf Fahrrädern von einem Auto erfasst. Beide starben später im Krankenhaus. Ein weiteres Kind wurde leicht verletzt. Die 47 Jahre alte Autofahrerin kam schwer verletzt in eine Klinik. Zur genauen Unfallursache wird ermittelt.
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4: So, einen schönen Abend euch. Hier ist Leo Arigi im besten Mix. Jetzt spiele ich uns Musik von Kamrat. Hug yourself. Sich selbst umarmen. Ein bisschen Selbstliebe. Ich finde, das ist nie schlecht. Gestern Abend habe ich noch gesagt, vielleicht auch die angenehmere Form des Umarmens bei den Temperaturen. Aber jetzt geht es ja schon so ein bisschen in die mildere Richtung. Deswegen könnt ihr euch jetzt selbst umarmen. Aber doch, glaube ich, auch sehr gerne eine andere Person. Ist jetzt ja nicht mehr ganz so schwitzig unangenehm, sondern ganz nett. Schönen Abend!

0: So, das finde ich ist auf jeden Fall ein interessanter Vergleich. Kai Pflaume ist wie Vanilleeis. Mag irgendwie jeder. Ah, okay. Okay, klar. Er hat heute Geburtstag. Da will auch unser Hannes gratulieren.
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2: Kai Pflaume ist das personifizierte Vitamin D. Ja komm, da kriegen wir in Deutschland nicht genug von. Brauchen wir aber unbedingt. Eigentlich sollten wir das ärztlich verschrieben bekommen. Regelmäßige Zufuhr von Kai Pflaume. Bei Müdigkeit oder schlechter Laune auch hochdosiert. Wirklich, wenn der Pflaume um die Ecke biegt, da weißt du doch, wird gut. Ja? Zum Status Superman fehlt ihm doch nur noch, dass der den Schlüpfer über der Hose trägt. Kai Pflaume ist die Moderationsmaschine aus Halle an der Saale. Der hat Wetten, dass nur nicht übernommen, weil alle gewusst hätten, ha, shit, der gewinnt das Ding am Ende. Bei dem auf der Couch wünscht man sich ja, dass der mal die Hand aufs Knie legt. Aber macht er nicht, so anständig. Dann setzt er sich ja auch schon seit Jahren für schwer vermittelbare Fälle ein. Er gibt Menschen Hoffnung, die sonst gar keine Chance mehr hätten. Hier, Elton, den will doch sonst keiner mehr. Wusstet ihr eigentlich, dass Pflaume auf Türkisch Erik heißt? Ja. Und lieber Kai, immer dran denken, keine Angst vorm Alter. Denn Pflaumen werden erst mild, wenn sie rund sind.
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1: So, beim nächsten Song in unserer Playlist habe ich mich immer gefragt, ja, was ist man denn dann eigentlich? More Than Friends spiele ich jetzt von James Hype und Kelly Lee. Also mehr als Freunde würde dann ja heißen, man ist irgendwie ein Liebespaar. Aber dann könnte man den Song ja auch einfach Relationship nennen, oder? Oder Lovers. Also es ist irgendwas zwischen Freunden und Liebenden. Falls ihr gerade in so einer Situation steckt, das ist hier euer Soundtrack für den späten Mittwochabend. Ich bin Leo Arregui.

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0: So, es ist soweit. Jetzt wird's ernst.
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0: Die deutsche Fußballnationalmannschaft ist heute ins Trainingslager gestartet im fränkischen Herzogenaurach. Ja, ab jetzt geht's nur noch um Sport. Also eigentlich, muss man dazu sagen, Kollege Sascha Fassbender, es gibt in den Trainingsquartieren auch immer verrückte Geschichten.
2: Oh ja, fangen wir mit meiner Lieblingsgeschichte an. 1974 ist Torwart Sepp Maier aus dem Trainingslager in Schleswig-Holstein abgehauen Richtung Hamburg, wo die Spielerfrauen ihr Quartier hatten.
0: Ja, ganz zufällig.
2: Mhm, doof nur, dass die Bremse beim Auto von Sepp Maier offenbar ausfiel. Dem Torwart war die Reise zu den Spielerfrauen aber so wichtig, er fuhr mithilfe der Handbremse weiter. Am nächsten Tag hatte er dann Blasen an der Hand und musste das Training sogar abbrechen.
0: Gut, Weltmeister sind wir 1974 trotzdem geworden.
2: Genau wie 2014 bei der WM in Brasilien. Da hatte man offenbar Bedenken, dass Essen vor dem Spiel gegen Brasilien könnte verunreinigt sein. Also schickten die den DFB-Mannschaftskoch höchstpersönlich auf den Markt. Er solle doch bitte abgepackte Lebensmittel holen.
0: Das Ende der Geschichte, ihr kennt es wahrscheinlich, 7:1. Also braucht es wahrscheinlich auch solche Geschichten für erfolgreiche Turniere.
2: Das glaube ich auch. 1982 zum Beispiel war die Nationalmannschaft im Schwarzwald im Trainingslager am Schluchsee. Einige Spieler angeblich rund um Paul Breitner sollen da aber dicke Feten gefeiert haben, auch hier mit Saufi Saufi. So hat die deutsche Medienlandschaft den Schluchsee umbenannt in Schlucksee. Am Ende wurde die deutsche Nationalmannschaft 1982 in Spanien dann Zweiter.
0: So, wir brauchen also kuriose Geschichten auch aus Herzogenaurach. Da mache ich mir da ehrlich gesagt bei diesem Turnier auch keine Sorgen, oder? Wo sind denn die Spielerfrauen untergebracht? Ne?

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1: Ich bin Diana Kramer. Die deutsche Wirtschaft kommt nicht in Schwung. Die Folgen des Iran-Kriegs bremsen die erhoffte Erholung aus. Auch die Wirtschaftsweisen senken deshalb ihre Konjunkturprognose. Für dieses Jahr erwartet der Sachverständigenrat der Bundesregierung nur noch ein Mini-Wachstum von 0,5%. Die Wirtschaftsweise Veronika Grimm sieht neben den Kriegsfolgen aber auch strukturelle Gründe.
2: Insbesondere auch aufgrund steigender Sozialversicherungsbeiträge und Energiekosten belasten nun die Unternehmen und dämpfen die Investitionsnachfrage. Hinzu kommen die wirtschaftspolitische Unsicherheit und verhaltene Absatzerwartungen.
1: Die Wirtschaftsweise Veronika Grimm. Im vergangenen Herbst hatten die Sachverständigen noch mit einem Plus des Bruttoinlandsprodukts von 0,9% gerechnet. Berichte über mögliche Diskussionen zu einem Austausch von Bundeskanzler Friedrich Merz sorgen in der Union für Unruhe. Bild und Stern hatten unter Berufung auf führende Christdemokraten über entsprechende Gedankenspiele berichtet. Als möglicher Nachfolger wird dabei unter anderem Nordrhein-Westfalens Ministerpräsident Henrik Wüst genannt. Das Umfeld von Kanzler Merz wies die Spekulationen scharf zurück. Der Wohnungsbau in Deutschland soll beschleunigt werden. Das Bundeskabinett hat dafür den Weg freigemacht. Demnach soll ein neues Baugesetzbuch kommunale Planungen schneller machen und Wohnungsbau in Gebieten mit Knappheit bevorzugen. Etwa indem Verfahren digitalisiert, verkürzt und transparenter werden.
3: Städte und Gemeinden sollen auch leichter gegen sogenannte Schrottimmobilien vorgehen können. In extremen Fällen könnte dann sogar eine Enteignung möglich sein. Bauministerin Huberts bemängelt die zuletzt schwachen Zahlen beim Wohnungsbau. Im letzten Jahr sind nur noch knapp über 200.000 Wohnungen fertiggestellt worden. Kommunen mit angespanntem Wohnungsmarkt können künftig ein überragendes öffentliches Interesse für Wohnungsbau erklären. Dadurch soll die Bauplanung statt auf 5 bis 15 Jahren künftig in etwa 2 Jahren abgeschlossen werden können. David Riemer, Berlin.
1: Die Kämpfe zwischen Israel und der Hisbollah im Libanon verschärfen sich erneut deutlich. Israels Armee flog weitere Luftangriffe und rief große Teile des Südlibanons zur Evakuierung auf. Die Hisbollah setzte wiederum ihre Angriffe auf Nordisrael fort. Trotz einer Waffenruhe seit April werden weiter täglich Menschen getötet. Beobachter warnen vor einer neuen Eskalation des Konflikts.
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4: Also, ich weiß nicht, ich finde es gerade einfach richtig schön. Der Sommer ist Ende Mai schon bei uns wieder da mit so tollen Temperaturen. Auch wenn es jetzt aktuell natürlich so ein bisschen abkühlt. Aber ist ja auch ganz angenehm, um mal durchzulüften. Dann geht's die Woche so schön weiter. Ah ja, also ich bin Fan und ich bin gerade einfach bester Dinge. Lieber Arigi, mein Name. Jetzt mit Musik von Glasperlenspiel hier zu diesem späten Montagabend.
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Musik von Corona. Und es ist wirklich wunderbar. Es passt ja großartig rein. Rhythmus der Nacht. Und wir haben ja schon Nacht. Hier ist der beste Mix. Hier ist Leo Aregi. Und jetzt gibt's neue Musik von The Script. Denen hier.

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0: Und die sind schon wirklich lange im Geschäft. Ich meine, die Songs sind auch schon weit über 10 Jahre alt und immer noch riesige Hits, riesige Brecher. Also ich weiß nicht, wenn die irgendwo gespielt werden, hab ich persönlich immer gute Laune. Ich weiß nicht, wie es bei euch ist. Ich habe auch noch ein paar Zahlen hier, weil das finde ich auch krass. 14 Milliarden Streams, muss man sich mal vorstellen. So oft wurden die Songs von The Script, der Band aus Irland, gestreamt. Jetzt haben sie neue Musik draußen. Man in the Arena. Mann in der Arena. Auch ganz schöner Titel. Ist eine kleine Kostprobe, weil es kommt bald ein ganzes neues Album raus. Am 14. August nämlich. The User's Guide to Being Human. Also die Bedienungsanleitung Menschsein. Auch irgendwie ganz lustig mit einem Augenzwinkern und sind auch auf Tour dieses Jahr in Deutschland, auch zweimal. München, gut, das interessiert uns nicht. Da kommen wir, da könnte man hin, aber viel besser. Sie treten doch auch in Düsseldorf auf, nämlich in der Mitsubishi Electric Halle am 24. November. Also da könnte man mal vorbeischauen, wenn ihr den Bock habt. Aber jetzt könnt ihr vielleicht erst entscheiden, wenn es jetzt hier eine kleine Kostprobe gibt. Aktuelle Single von The Script, Man in the Arena. Hier

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1: Ich habe jetzt drei Sendungen hintereinander immer wieder den gleichen Aufhänger gebracht. Also mich hält nichts davon ab, ihn heute auch zu bringen. 23.30 Uhr durch. Das heißt, es sind noch gute 5,5 Stunden. Und dann ist es 5 a.m. Die Uhrzeit, über die Michael Schulte in seiner neuen Single siegt. Und wisst ihr was? Könnt ihr es euch vorstellen? Die spiele ich jetzt auch noch. Ich rede nicht einfach nur so darüber. Ich spiele das jetzt. Ich. Toll, oder? Leo Arecki, mein Name.

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0: Nico Santos, Number One an diesem Mittwochabend. Ich spiele uns jetzt neue Musik von Andreas Fey, Singer-Songwriter aus Berlin, kommt ursprünglich aus Ostwestfalen. Ja, seine Musik, die ist so irgendwo zwischen melancholischem Indie-Pop und sehr persönlichem Piano-Songwriting. Angefangen hat er mal mit Songs für seine Schulband. Später ging es dann komplett Richtung Solo-Karriere eben in Berlin. Mittlerweile unter anderem schon Support-Act gewesen für Sophie and the Giants zum Beispiel. The Weather, so heißt seine neue Single. Und da wird es ziemlich persönlich. Der Song ist nämlich so eine Art Brief an seinen Vater. Es geht um eine stille Nähe zwischen zwei Menschen, die sich eigentlich total lieben, aber Gefühle nie so richtig aussprechen können. Stattdessen redest du halt übers Wetter oder so. Oder darüber, dass morgen vielleicht Regen kommt. Ja, die zentrale Zeile lautet: Wish I could only say I love you, but we talk about the weather again. Also genau dieses Gefühl, wenn eigentlich was Wichtiges raus müsste, aber man dann doch wieder beim Smalltalk landet. Und macht daraus wirklich einen sehr ruhigen, verletzlichen Song über emotionale Distanz und den Versuch, irgendwann vielleicht doch mal offen zu sagen, was man eigentlich fühlt. Und wirklich auch musikalisch sehr schön und sehr intim eingebettet gibt's jetzt ganz neu im besten Mix. Andreas Fey, Singer-Songwriter aus Berlin, The Weather.
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1: Ich bin Diana Kramer. Bundeskanzler Friedrich Merz hat seine Reformambitionen als Regierungschef unterstrichen. Deutschland habe die Kraft für einen neuen Aufbruch und er persönlich sei mit aller Kraft entschlossen, diesen Aufbruch mit seiner Regierung auch zu ermöglichen. Das sagte Merz am Abend bei einer CDU-Veranstaltung in seiner Heimat Arnsberg im Sauerland. Auf die aktuellen Spekulationen über einen möglichen Kanzlerwechsel ging Merz nicht ein. Bild und Stern hatten unter Berufung auf führende Christdemokraten über entsprechende Gedankenspiele berichtet. Als möglicher Nachfolger wurde NRW-Ministerpräsident Henrik Wüst genannt. Der ukrainische Präsident Selenskyj hat neue Gegenschläge im russischen Hinterland angekündigt. Das sei nötig, um Moskau klarzumachen, dass es für den Angriffskrieg gegen sein Land mit eigenen Verlusten bezahlen müsse, sagte Selenskyj in seiner abendlichen Videobotschaft.
2: Moskau droht zwar mit Vergeltungsschlägen, doch Selenskyj setzt selbstbewusst auf Attacke. Dabei ist unwahrscheinlich, dass er den Kreml hier in Moskau auf diese Weise zu Verhandlungen zwingen kann. Vielmehr belächeln russische Kommentatoren, dass Selenskyj einerseits Moskau droht und er sich andererseits nun mit einem Hilferuf an US-Präsident Trump wendet. In einem Brief bittet er Trump um mehr Raketen für die Abwehr von Moskaus Angriffen. Aus Moskau, Ulf Mauder.
1: Auf der Bahnstrecke Hamburg-Berlin gibt es seit dem Abend Verzögerungen. Grund ist der Ausfall eines Stellwerks bei Lüneburg. Nach Angaben der Bahn kann es noch bis Donnerstagnachmittag zu Verspätungen und Zugausfällen kommen.
3: Es fahren noch ICE-Fernzüge zwischen Hamburg und Berlin, betont die Bahn, aber nur alle 2 Stunden. Und um die Stellwerksstörung zu beheben, brauche man voraussichtlich noch bis Donnerstag. Betroffen ist auch der Regionalverkehr. Die lokale Bahngesellschaft Metronom etwa teilte mit, dass sich der Verkehr immer weiter aufstaue. Fahrgäste sollen möglichst auf den ohnehin fahrenden Ersatzverkehr ausweichen. Die Strecke Hamburg-Berlin wurde seit letzten Sommer generalsaniert. Seit Mitte Mai ist ein Teil wieder freigegeben. Mitte Juni soll die ganze Strecke wieder befahrbar sein. Aus Berlin, Ronny Tochau.
1: Griechenland greift durch. Die Regierung in Athen will Minderjährigen die Nutzung von E-Scootern auf Straßen verbieten und kündigte einen entsprechenden Gesetzentwurf an. Grund ist die steigende Zahl verletzter Jugendlicher. In Griechenland haben Unfälle mit E-Scootern auch unter Touristen deutlich zugenommen.
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4: Hallo, schöne Nacht mit uns. Und wenn du merkst, du bist jetzt schon im Donnerstag angekommen, quasi Woche fast geschafft, was sagst du dann?

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0: weiß nicht, habt ihr schon mal drüber nachgedacht, eine Kreuzfahrt zu machen? Das ist ja unser großes Thema diese Woche. Wir schauen, was so Kreuzfahrten alles können. Wir schauen auf die Pros, auf die Kontras, was es alles so für Kreuzfahrten-Mottos gibt, für verschiedene Reedereien. Immer mehr Leute, das ist so unsere Feststellung, haben Bock auf so Kreuzfahrten. Aber es gibt, glaube ich, bei keiner anderen Urlaubsart so zwei Lager. Das eine Lager, was total begeistert von Kreuzfahrten ist, und das andere Lager, was sagt, was für ein Blödsinn, würde ich nie machen. Wir haben euch mal gefragt, wie sieht's aus? Kreuzfahrt, ja oder nein?
1: Bis jetzt habe ich nur Positives davon gehört. Diese Atmosphäre finde ich irgendwie interessant, dass man diese Wassertage auch natürlich hat. Und auch der Fakt, dass man oft halt so verschiedene Orte gleichzeitig irgendwie bereisen kann. Das finde ich interessant. Das spricht mich auf jeden Fall persönlich an.
2: Ich bin absolut Strandlieger. Also mit Kreuzfahrt habe ich nichts mit am Hut.
3: Habe ich noch nie gemacht, muss ich sagen. Aber würde mich auf jeden Fall mal interessieren. Wird bestimmt ganz schön sein. Würde mit meinem Partner mal gerne so eine Kreuzfahrt machen. Vielleicht mal über Mittelmeer irgendwo schön so ein paar Tage mal erholen.
4: Ja, nein, weil es mir zu eng ist. Ich brauche die Freiheit und ich mag Schiffe einfach nicht so.
0: Ja, irgendwie alles dabei, ne? Die einen haben total Lust, die anderen sagen, ey, ne, so eingepfercht auf so einem engen Kahn mit so vielen Leuten und meistens alles Deutsche. Och nee. Irgendwie kann ich auch beides verstehen, sag ich ganz ehrlich.
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0: Torn und Ordinary hier bei uns. Einen schönen Mittwoch, Kevin Zimmer hier. Und jetzt haben wir neue Musik für euch von Austis. Und sie hat einen Song rausgebracht, der klingt so anders als das, was sie bisher rausgebracht hat. Ja? Dirty Dancing, ja, Angel Eyes oder so, das waren so richtige Power-Hits. Aber jetzt hat sie gesagt, hey, komm, es muss melancholischer werden, denn der Song ist halt thematisch auch sehr melancholisch. Es geht um gebrochene Herzen. Es geht um die große Trennung. The Art of Letting Go heißt der Song. Und es geht um Trennungsschmerz.
1: So it's about letting go.
2: Es geht ums Loslassen und vor allem darum, damit okay zu sein. Es geht um schöne Erinnerungen, Herzschmerz, Küsse, wie man als Mensch wächst und darum, dass du das alles nicht immer mit den Menschen erlebst, mit denen du es dir vorgestellt hast.
1: You were gonna do it with, but that's okay.
0: Ja, that's okay. Und dann hören wir mal rein in den neuen Song von Austis. Jetzt hier im besten Mix.
1: Hi, this is Austis and you're listening to my new single, The Art of Letting Go.

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1: Ich bin Diana Kramer. Die Wirtschaftsweisen erwarten in diesem Jahr wegen der Auswirkungen des Iran-Kriegs nur ein Mini-Wachstum der deutschen Wirtschaft von 0,5%. Im vergangenen Herbst hatte der Sachverständigenrat der Bundesregierung noch mit einem Plus des Bruttoinlandsprodukts von 0,9% gerechnet.
2: Sprit ist teurer geworden, Öl, Gas und das spüren natürlich auch die Unternehmer. Zudem rechnen die Experten damit, dass auch die Inflation weiter ansteigt, also dass wir Verbraucher an Kaufkraft verlieren. Das milliardenschwere Investitionsprogramm der Regierung für die Infrastruktur könnte für ein bisschen mehr Wachstum sorgen, so die Wirtschaftsweisen. Gleichzeitig fordern sie aber Reformen von der Regierung und das heißt vor allem den Anstieg der Sozialbeiträge begrenzen. Claudia Wächter, Nachrichtenredaktion.
1: Angesichts der geänderten Bedrohungslage soll die Reserve der Bundeswehr künftig eine größere Rolle spielen. Dafür bereitet das Verteidigungsministerium eine Gesetzesänderung vor. Es will künftig auch in Friedenszeiten die Möglichkeit haben, Reservisten zum Dienst zu verpflichten, heißt es. In bestimmten Ausnahmen soll aber ein Einsatz von Reservisten nur bei Freiwilligkeit möglich sein, etwa bei Amtshilfe im Inland im Fall einer Naturkatastrophe oder bei Auslandseinsätzen. Menschenhandel soll in Deutschland künftig konsequenter verfolgt und härter bestraft werden können. Das sieht ein Gesetzentwurf aus dem Bundesjustizministerium vor, den das Bundeskabinett beschlossen hat.
3: Wer Menschen mit falschen Versprechungen nach Deutschland lockt, um sie hier dann unter Zwang arbeiten zu lassen, der wird künftig bei einer Verurteilung mit bis zu 10 Jahren Haft rechnen müssen. Diese Maximalstrafe ist bislang nur bei besonders schweren Fällen möglich. Neu ist außerdem, dass sich auch Kunden und Kundinnen strafbar machen, wenn sie etwa Leistungen bei Anbietern einkaufen, die klar fragwürdig sind. Da gibt es viele schwarze Schafe, etwa auf dem Bau und bei Nagelstudios. Aus Berlin, Lea Matschulat.
1: Nach dem Unfall mit 2 toten Kindern in Dienstlaken am Niederrhein prüfen Ermittler, ob bei der Autofahrerin ein medizinischer Notfall vorlag. Es spreche nichts für eine absichtliche Tat, teilte die Kreispolizei in Wesel mit. Die 47-Jährige hatte vor einer Schule die Kontrolle über ihr Auto verloren und war in eine Gruppe von 3 Jungen gefahren. 2 12-Jährige starben später im Krankenhaus, der 3. wurde leicht verletzt. Die Autofahrerin kam schwer verletzt in eine Klinik.
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4: Mark Forster ist ja nicht nur mittlerweile Sänger, sondern er ist zu einem Meme geworden. Ich weiß nicht, ob ihr das schon gesehen habt. Ja? Da wird über Mark Forster, unser Deutschsein und unsere Wurstigkeit so ein bisschen aufs Korn genommen. Mark Forster kann selbst drüber lachen, über diese Memes, wo er ja mal zu sehen sein wird. Und dann stehen da so Sachen wie... Mark Forster ist derjenige, der sagt, oh, es gibt Kuchen, wenn es Kuchen gibt. Das ist, ich finde es sehr lustig. Aber ich freue mich auch, dass er neue Musik wieder rausgebracht hat. Ein Lied hören wir jetzt bei uns. Und damit wünsche ich euch eine

0: Sascha Fassbender ist da. Bist du eigentlich schon in WM-Stimmung?
1: Ja. Ja, dann bringen wir dich jetzt mal in WM-Stimmung. So.
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1: So. Ich meine, wir müssen ja langsam reinkommen. Die deutsche Fußballnationalmannschaft startet ja jetzt ins Trainingslager im fränkischen Herzogenaurach. Ab jetzt geht es nur noch um Fußball, um Sport. Also eigentlich, Kollege Sascha Fassbender, es gibt in den Trainingsquartieren auch immer verrückte Geschichten, oder?
3: Ja, fangen wir an mit meiner absoluten Lieblingsgeschichte. 1974 ist Sepp Maier, Torwart, ne, aus dem Trainingslager in Schleswig-Holstein, abgehauen.
1: Wo wollte er hin?
3: Richtung Hamburg, wo die Spielerfrauen ihr Quartier hatten.
1: Ganz zufällig, ne?
3: Ja, doof nur, dass die Bremse beim Auto offenbar ausfiel. Sepp Maier war die Reise aber anscheinend so wichtig, er fuhr mit Hilfe der Handbremse weiter, den kompletten Weg. Am nächsten Tag hatte er Blasen an der Hand.
1: Nein.
3: Und er musste das Training abbrechen.
1: Gut, Weltmeister sind wir 74 trotzdem geworden.
3: So, ne? Genau wie 2014 bei der WM in Brasilien da ja auch. Da hatte man offenbar Bedenken, das Essen vor dem Spiel gegen Brasilien könnte verunreinigt sein. Also schickten die den DFB-Mannschaftskoch los. Ne? Höchstpersönlich auf dem Markt musste er entscheiden. Und er solle doch bitte abgepackte Lebensmittel kaufen.
1: Ja, ich würde mal sagen, Ende ging gut aus. Ja, 7:1. Offenbar braucht es solche Geschichten für erfolgreiche Turniere.
3: Ja, ja, absolut. 1982 auch ein gutes Beispiel. Da war die Nationalmannschaft im Trainingslager im Schwarzwald am Schluchsee. Einige Spieler, angeblich rund um Paul Breitner, sollen da aber dicke Feten gefeiert haben. Auch hier schön mit Saufi Saufi. So hat die deutsche Medienlandschaft den Schluchsee dann zum Schlucksee gemacht. Am Ende wurden die Deutschen dann 1982 in Spanien immerhin Zweiter.
1: Also, wir brauchen, Sascha, wir brauchen solche kuriosen Geschichten, auch aus Herzogenaurach, damit das was wird mit dieser Fußball-WM. Also, Jungs, wenn ihr uns zuhört, ja?
3: Was ich ruf da wahrscheinlich mal an.
1: Genau. Und fahrt mit dem Auto zu den Spielerfrauen. Wir hoffen, dass die Bremsen kaputt sind, ja? Oder, keine Ahnung.

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Ja, gefühlt ist die Woche ja fast schon geschafft, ne? Wenn du hier schon Donnerstag früh hast, also sehr, sehr früh, muss ich sagen. Donnerstag noch, Freitag noch und dann, ja, Woche im Sack. The Killers jetzt mit Human.

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0: Wir spielen die 80er. Queen, Another One Bites the Dust. Schöne Nacht, egal wo ihr gerade seid. Auf der Arbeit oder ihr könnt nicht schlafen. Ich habe neue Musik für euch.
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